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1: Guten Morgen, ich bin der Jonathan Ernst. Die Houthi-Rebellen haben erneut die Hafenstadt Mokka im Jemen angegriffen. Laut der Armee schoss die vom Iran unterstützte Houthi-Miliz ballistische Raketen und Drohnen auf ein Wohnviertel. Die Luftabwehr habe einige Drohnen abgefangen. Bei einem Angriff der Miliz zuvor seien bereits 7 Zivilisten und Militärangehörige getötet und weitere Menschen verletzt worden. Laut einem Sprecher der Houthi-Miliz richtete sich der Angriff gegen saudische Truppen und Waffenlager. Saudi-Arabien kämpft gemeinsam mit der jemenitischen Regierung seit Jahren gegen die Houthi-Miliz. Russland könnte deutlich mehr Truppen aus Nordkorea erhalten als bisher angenommen. Laut dem ukrainischen Präsidenten Volodymyr Zelensky rechne man mit 30.000 bis 50.000 Nordkoreaner, die für den russischen Angriffskrieg gegen die Ukraine in Russland eingesetzt werden könnten. Zelenskys Angaben ließen sich nicht unabhängig überprüfen. Nordkorea hatte sich bereits im Vorjahr mit schätzungsweise bis zu 15.000 Soldaten am Krieg Russlands gegen die Ukraine beteiligt. Der mutmaßliche Anführer des irischen Kinahan-Clans ist aus Dubai nach Irland ausgeliefert worden. Laut der britischen Nachrichtenagentur PA war er im Frühjahr in den Vereinigten Arabischen Emiraten festgenommen worden. Nun soll er vor einem Gericht in Dubai erscheinen und danach in ein Hochsicherheitsgefängnis eingeliefert werden. Der 49-Jährige soll als Anführer des Kinahan-Clans für Drogen- und Waffenschmuggel und weitere Straftaten verantwortlich sein. In 9 deutsch-schweizer Kantonen beginnt heute das neue Schuljahr. Tausende Kinder gehen in den Kantonen Aargau, Bern, Basel-Land, Basel-Stadt, Glarus, St. Gallen, Solothurn, Schwyz und Thurgau erstmals in den Kindergarten oder zur Schule. Die Polizei ruft Verkehrsteilnehmende mit der Schulwegkampagne und dem Motto «Schauen, bremsen, halten» zu besonderer Vorsicht auf. In der Schweizer Fußballmeisterschaft gewinnt der FC Lugano gegen den FC Zürich mit 5:0. Der FC Basel gewinnt gegen Thun mit 4:2. Der FC Sion schlägt Vaduz mit 3:2. Und der FC Luzern und der FC St. Gallen trennen sich 2:2 unentschieden. In der Tabelle führt der FC Lugano vor den BSC Young Boys und St. Gallen.
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1: Es wird wieder heiss, bis zu 34 Grad könnte es heute geben. Am Nachmittag oder am Abend könnte es zwar ein bisschen Regen zur Abkühlung geben, aber nur kurz und lokal. So geht es dann auch die ganze Woche heiss weiter bis mindestens am Samstag.
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1: Wir haben keine Meldungen von der Strasse. Ich wünsche allen unterwegs eine gute und sichere Fahrt.

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1: Ja, also wenn es in der Stadt Zürich noch ein bisschen nach Urin schmeckt in der Luft, das ist jetzt die Liberate Show. Das sind nicht wir. Das sind nicht wir, die da aus der Radiobox raus schmecken. Wir wünschen von Herzen starten gut in die neue Woche. Montagmorgen nicht ganz einfach, geht allen gleich, aber zusammen gelingt es. Zusammen mit uns und grossartiger Musik.

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1: Der Fisch weiß erst dann, dass er im Wasser lebt, wenn er am Ufer ist. Wenn wir nicht wüssten, dass es da draußen eine andere Welt gibt, kämen wir nie auf die Idee, uns zu verändern. Das hat der Prinz William mal gesagt.
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0: Schönen guten Morgen zusammen. Mein Name ist Erwin.
1: Guten Morgen miteinander, da ist der Marco.
2: Ja, guten Morgen miteinander, da ist der Flo von Zürich Nord.
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1: Der Guy Landolt ist Comedian, hat grosse Erfolge gefeiert mit dem Trio Eden zusammen, Eden TV, ist bei Ewige Liebe beim Musical da als Murmelfamilie mit dem Trio Eden unterwegs gewesen. Und plötzlich hat es einen Schlaganfall gegeben, der sein Leben radikal verändert hat. Darüber hat er jetzt ein Buch geschrieben und er kommt diese Woche vorbei und erzählt uns eindrücklich über sein neues Leben nach dem Schlaganfall, der Guy Landolt. Dann haben wir einen frischen Morgenmensch. Es ist eine Frau, hätte ich noch nicht viel verraten, aber es geht um die Stiftung Wunderlampe, die es schon seit 25 Jahren gibt. Da werden wir diese Woche drüber reden und alles Weitere in der Morgenshow selbstverständlich auch parat für einen guten Start in die neue Woche.

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1: Ich bin der Nicola Katomas. Guten Morgen. Die Finanzmarktaufsicht FINMA hat ihre Überwachung der UBS seit der Übernahme der Credit Suisse deutlich verstärkt. Das berichtet die Zeitung Lüton. Mittlerweile seien 60 FINMA-Mitarbeitende ausschließlich mit der Aufsicht über die Großbank beschäftigt. Im März vor 2 Jahren seien dafür erst 22 Vollzeitstellen vorgesehen gewesen, wobei insgesamt 60 Personen direkt oder indirekt an der UBS-Aufsicht beteiligt gewesen seien. Die Zahl der dafür eingesetzten Mitarbeitenden werde weiter steigen, schreibt die Zeitung unter Berufung auf mit dem Dossier vertraute Personen. 500 Menschen wurden im Südwesten Spaniens wegen eines Waldbrandes evakuiert. Dies teilt die Regionalregierung von Andalusien mit. Das Feuer habe bislang rund 8000 Hektar erfasst, heißt es weiter. Die Flammen hätten sich in den vergangenen Tagen auch wegen starker Winde schnell ausgebreitet. Nach Angaben eines spanischen Waldbrandportals waren gestern landesweit 37 überwiegend kleinere Wald- und Vegetationsbrände aktiv. Ein mutmaßlicher Anführer einer bedeutsamen kriminellen Organisation ist von Dubai an sein Heimatland Irland ausgeliefert worden. Der Ire sei am Abend mit einem Regierungsflugzeug in Dublin eingetroffen und direkt in ein Hochsicherheitsgefängnis gebracht worden, wie irische Medien berichten. Sein Clan soll während Jahrzehnten rund um die Welt mit Drogen und Waffen gehandelt und dabei mehr als 1 Milliarde Euro umgesetzt haben. Die Justiz wirft dem Clan zudem mehr als 12 Morde vor. In 9 Deutschschweizer Kantonen beginnt heute das neue Schuljahr. Tausende Kinder gehen in den Kantonen Aargau, Bern, Basel-Landschaft, Basel-Stadt, Glarus, St. Gallen, Solothurn, Schwyz und Thurgau erstmals in den Kindergarten oder zur Schule. Die Polizei ist laut eigenen Angaben auf den Kindergarten und den Schulwegen präsent und appelliert an die Verkehrsteilnehmenden, besonders achtsam zu sein. In der Schweizer Fußballmeisterschaft kassiert der FC Zürich in Lugano eine 0:5 Klatsche. Für die Zürcher ist es die 2. Niederlage im 3. Saisonspiel. In den anderen Super League-Spielen von gestern gewinnt Basel gegen Meister Thun mit 4:2, Sion schlägt Vaduz mit 3:2 und St. Gallen und Luzern trennen sich 2:2 unentschieden.
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2: Der Nikkei steht auf 66.931,48 Punkte plus 2,02%. Der US-Dollar der kostet 80,91 und der Euro 93,45.
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2: Morgen, Peter Wick.
3: Guten Morgen miteinander. Der heutige Montag, der ist insgesamt recht sonnig. Es hat allerdings auch Quellwolken. Und im Laufe des Tages kann es da und dort örtlich kleine Gutschregen oder ein Gewitter geben mit Schwerpunkt Richtung Berge. Temperaturen heute zum Aufstehen zwischen 18 und 19 Grad. Am Nachmittag geht es darauf bis auf 32 bis 33 Grad. Dazu blasten böig auffrischende Westwind, speziell am Nachmittag.
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2: Achtung auf der A3 Zürich zwischen der Zweigung Reichenburg und Lachen. In beiden Richtungen dort haben wir Gefahr von Personen auf der Fahrbahn. Dann auf der A1 Nordring Bern Richtung St. Gallen zwischen dem Limmatalerkreuz und Affoltern. Da haben wir Verkehrsüberlastung wegen Stocken.

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1: 4 ab 6 sind ein guter Wochenstart. Wir haben es gehört in den News, viele Kids in der Schweiz müssen heute eingreifen, müssen in die Schule, in den Kindergarten. Zürich Kids haben noch eine Wochenferien. Toi, toi, toi, Endspurtferien. Alle anderen, die müssen wieder eingreifen nach der Ferie, ganz einen guten Start heute Morgen.
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0: 8 ab 6 Uhr. Guten Montagmorgen.
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0: Dani, was hast du heute Morgen mitgebracht?
2: Ja, ich bin ja immer noch in der Ferien und wenn Sie mich diese Woche hören, bin ich unterwegs und zwar aktuell am Ballermann, wo ich einfach mit einer kleinen Jungsgruppe von 20 Kollegen eine gute Zeit habe. Das heisst, wir verschlafen den ganzen Tag und wachen den ersten Abend auf, weil dann gehen wir steil, dann gehen wir Party machen. Unter anderem mit der deutschen Partyband Fun Factory und Celebration.

lieber Dani, also Fun Factory Celebration Team Dani. Der Sommer 2001, der hat in Italien ganz einen eigenen Sound und der ist von der Valeria Rossi. Tre parole, drei Worte, genau die drei Worte, Sole, Cuore, Amore. Sonne, Herz und Liebe haben den Song zum Mega-Hit gemacht. Wochenlang war er in Italien Nummer 1 gewesen. Bis heute gehört er dort zu den Liedern, die sofort Feriengefühle auslösen. Valeria Rossi, Tre parole.

0: sind Team Marc oder Fun Factory Team Dani 079-254-0101.
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0: kommt ja schon gleich wieder in die Schweiz, der Brian Adams ins Hallenstadion für ein Konzert. Montag, 10. August, haben wir 18 ab 6. Guten Morgen, guten Start in den Tag.
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0: Für die Valeria Rossi, Tre Parole, sie Thomas, der Bernhard, Angelina, Pascal, Iris, Jeanette, Beatrice, Barbara, Christoph und Markus. Mit 3 Stimmen Vorteil gewonnen. Celebration Fun Factory, Isabella, Tom, Roland, Verni, Pascal, Peter, Paolo, James, Sarah, Barbara, Silvi, Sindli und Catalina.

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5: Ich bin der Nicola Katomas. Guten Morgen. Die Finanzmarktaufsicht FINMA hat ihre Überwachung der UBS seit der Übernahme der Credit Suisse deutlich verstärkt. Laut der Zeitung Le Temps sind inzwischen 60 FINMA-Mitarbeitende ausschließlich für die Aufsicht der Großbank zuständig. Im März vor 2 Jahren seien dafür erst 22 Vollzeitstellen vorgesehen gewesen, wobei insgesamt 60 Personen direkt oder indirekt an der UBS-Aufsicht beteiligt gewesen seien. Die Zahl soll weiter steigen. In 9 Deutschschweizer Kantonen beginnt heute das neue Schuljahr. Tausende Kinder gehen in den Kantonen Aargau, Bern, Basel-Landschaft, Basel-Stadt, Glarus, St. Gallen, Solothurn, Schwyz und Thurgau erstmals in den Kindergarten oder zur Schule. Die Polizei ist laut eigenen Angaben auf den Kindergarten und den Schulwegen präsent und appelliert an die Verkehrsteilnehmenden, besonders achtsam zu sein. 500 Menschen wurden im Südwesten Spaniens wegen eines Waldbrandes evakuiert. Dies teilt die Regionalregierung von Andalusien mit. Das Feuer habe bislang rund 8000 Hektar erfasst, heißt es weiter. Die Flammen hätten sich in den vergangenen Tagen auch wegen starker Winde schnell ausgebreitet. In der Schweizer Fußballmeisterschaft kassiert der FC Zürich in Lugano eine 0:5 Klatsche. Für die Zürcher ist es die 2. Niederlage im 3. Saisonspiel. In den anderen Super League-Spielen von gestern gewinnt Basel gegen Meister Thun mit 4:2, Sion schlägt Vaduz mit 3:2 und St. Gallen und Luzern trennen sich 2:2 unentschieden.
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6: Der heutige Montag zum Teil sonnig, vor allem über den Bergen gibt es ein paar Regengüsse oder Gewitter. Könnte es geben, muss man sagen. Das Risiko ist dort ein bisschen höher als bei uns hier im Flachland. 18 bis 21 Grad haben wir im Moment. Am Nachmittag erwarten wir 32 Grad dazu. Leichter bis mäßiger Westwind.
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6: Wieder ein bisschen mehr los auf der Straße. Man merkt, die Stadt füllt sich langsam, aber sicher wieder ein bisschen mehr Verkehrsüberlastung auf der A1 Bern Richtung St. Gallen zwischen Dietigen und Affoltern. St. Gallen Richtung Zürich zwischen Frettig und dem Brütiseller Kreuz. Chur Richtung Basel zwischen Urdorf Nord und dem Limmataler Kreuz. Dann auf der A15 Jona Richtung Inwil zwischen Dürnden und Inwil. Und Oster Richtung Brütiseller, da zwischen Wangen und dem Brütiseller Kreuz. Eine gute und sichere Fahrt.
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6: Der Zürcher Comedian Guy Landolt hat vor 10 Jahren einen Schlaganfall gehabt, der sein Leben radikal verändert hat. Darüber hat er ein Buch geschrieben, «Schlagfertig» heisst es. Das kommt Anfang September in die Läden und diese Woche erzählt er exklusiv von seinem neuen Leben nach dem Schlaganfall bei uns hier in der Morgenshow.
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0: McCoys, Hang On Sloopy, da wo die gute Musik stattfindet bei uns auf Radio 1. Einen guten Montagmorgen mit dem 10. August, 6 ab halb 7. Und das ist der Zürcher Comedian Guy Landolt bei einem Auftritt im SRF vor weit über 10 Jahren.
1: Hure Sieg! Was ist denn mit dem passiert, sag mal? Hey, liegt der richtig um in seinem Weg, sag mal. Aber hast recht gehabt, wie du am Telefon gesagt hast, kommt ganz nach der Mutter. Ja.
0: Denn vor ziemlich genau 10 Jahren hat sich über Nacht alles verändert. Innerhalb von 24 Stunden hat er 2 Schlaganfälle gehabt. Wenn er diesen Moment in einem Satz müsste beschreiben, dann würde Guy Landolt sagen:
2: Erst einmal lebensverändert und sehr schräg.
0: Hast du im Vorfeld, Tag vorher, irgendwelche Anzeichen gehabt? Hat es irgendetwas gegeben?
2: Ich habe schon ein paar Wochen vor immer ein lange Migräneanfall gehabt. Migräne als Kind schon gehabt. Aber die sind meistens so 2-3 Stunden gegangen. Und im Vorfeld habe ich so tagelang extreme Kopfschmerzen gehabt. Das könnte ein Vorbot gewesen sein. Man weiß es aber nicht.
0: Was war so der erste Gedanke, den du gemerkt hast, irgendetwas stimmt nicht?
2: Es ist sehr schwer zu beschreiben, mein Gedanke. Ich habe gewusst, es ist etwas ganz anderes, als was ich schon erlebt habe. Da habe ich gewusst, okay, ich muss Hilfe haben, so schnell wie möglich.
0: Viel später hat man herausgefunden, was der Schlaganfall ausgelöst hat.
2: Ein ganz seltener Blutkrebs, den ich hatte. Aber der konnte man noch feststellen mit der Hüftknochenbiopsie, was man nachher gemacht hat. Und dann hat man es festgestellt. Ich war regelmäßig beim Arzt, alle 3 Monate, glaube ich. Und irgendein Wert im Blut hat nicht ganz gestimmt. Nur leicht erhöht war. Und der hat dann gesagt, er würde es gerne mal abklären.
0: Der Guy Landolt hat über sein Leben vor, während und nach dem Schlaganfall ein Buch geschrieben. Es heisst «Schlagfertig», kommt im September und ich kann es vorbestellen. Im Buch erzählt der Guy Landolt offen, ehrlich und natürlich mit einer Portion Humor von seinem Kampf um Selbstständigkeit, Sprache, Körper und Zuversicht. Und diese Woche erzählt er uns immer wieder in der Morgenshow über seine Geschichte.

0: bald, Viertel vor sieben, guten Montagmorgen.
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0: Im Rest der Schweiz geht es wieder an mit Schule und Kindergarten bei uns in Zürich. Hey, Zürich geht es dann eine Woche. Wir steigen dafür den nächsten Eili, Peter. Guten Morgen. Ich würde sagen, wir ändern nicht
2: guten
0: viel
2: Morgen,
0: am Wetter,
2: Marc.
0: Oder?
2: Nein, ich denke, jetzt machen wir noch mal Ferien, oder? Ich meine, wenn wir schon Ferien haben, die Kinder, dann machen wir noch ein bisschen Ferienwetter machen. Das ist, der Wochenstart ist jetzt nicht so, dass es einfach nur brillant schön ist. Es hat ein paar Wolkenfelder umeinander im Laufe des Tages. Aber die Sonne hat ihre guten Anteile. Und das mit der Regengüsse, das ist eher eine seltene Angelegenheit bei uns im Flachland. Oder ein Gewitterli, wenn am ehesten auch Richtung Berge zu. Aber auch dort nicht überall. Aber trotzdem natürlich, Lichtgewitterrisiko gibt es heute auf allen Fällen. Temperaturen sind aktuell bei etwa 18 bis 21 Grad und am Nachmittag geht es darauf bis auf recht typische 32 bis 33 Grad. Wenigstens haben wir ein bisschen Westwind, fächelt uns da ein bisschen frische zu. Aber wie gesagt, immer noch Hochsommer pur.
0: Wie geht es weiter die nächsten Tage?
2: Immer noch Hochsommer pur. Ich kann mich da wiederholen. Dienstag ein paar Restwürde am Morgen, sonst meistens sonnig. In den Bergen leichte Gewitterneigung, Temperaturen so um die 33 Grad, leichte Beise, Mittwoch, Donnerstag, Freitag, dann wirklich viel Sonne, kaum mehr grosse Wolken und ja, die Hitzewelle geht da weiter. Wir haben am Mittwoch 33 bis 35, am Donnerstag 35 und am Freitag, Samstag so 35 bis 36 Grad. Also gibt es so in die Ferien und ein bisschen baden etc. Die geniessen das weiterhin.
0: Danke, Peter.

Morgenschau am Montag, 10. August. Die 8 Minuten ist es 7. Guten Morgen. Heute fällt vor dem Zürcher Obergericht der Berufungsprozess gegen ehemalige Raiffeisen-Chef Pierin Vinzenz und sein früherer Geschäftspartner Beat Stocker an. In erster Instanz sind die beiden zu mehrjährigen Freiheitsstrafen verurteilt worden. Jetzt wird der Fall noch einmal aufgerollt. Und da reden wir in der nächsten Stunde, gerade nach der 7. mit dem Lukas Hässig von Inside Paradeplatz. Er hat den ganz vollen Fall vor 10 Jahren ins Rollen gebracht. Wie er jetzt auf den heutigen Prozess schaut, das hören wir beim 10 ab 7.

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3: Ich bin der Nicola Katomas. Guten Morgen. Die Finanzmarktaufsicht FINMA hat ihre Überwachung der UBS seit der Übernahme der Credit Suisse deutlich verstärkt. Laut der Zeitung Le Temps sind inzwischen 60 FINMA-Mitarbeitende ausschließlich für die Aufsicht der Großbank zuständig. Im März vor 2 Jahren seien dafür erst 22 Vollzeitstellen vorgesehen gewesen, wobei insgesamt 60 Personen direkt oder indirekt an der UBS-Aufsicht beteiligt gewesen seien. Die Zahl soll weiter steigen. In 9 Deutschschweizer Kantonen beginnt heute das neue Schuljahr. Tausende Kinder gehen in den Kantonen Aargau, Bern, Basel-Landschaft, Basel-Stadt, Glarus, St. Gallen, Solothurn, Schwyz und Thurgau erstmals in den Kindergarten oder zur Schule. Die Polizei ist laut eigenen Angaben auf den Kindergarten und den Schulwegen präsent und appelliert an die Verkehrsteilnehmenden, besonders achtsam zu sein. 500 Menschen wurden im Südwesten Spaniens wegen eines Waldbrandes evakuiert. Dies teilt die Regionalregierung von Andalusien mit. Das Feuer habe bislang rund 8000 Hektar erfasst, heißt es weiter. Die Flammen hätten sich in den vergangenen Tagen auch wegen starker Winde schnell ausgebreitet. Nach Angaben eines spanischen Waldbrandportals waren gestern landesweit 37 überwiegend kleinere Wald- und Vegetationsbrände aktiv. Ein mutmaßlicher Anführer einer bedeutsamen kriminellen Organisation ist von Dubai an sein Heimatland Irland ausgeliefert worden. Der Ire sei am Abend mit einem Regierungsflugzeug in Dublin eingetroffen und direkt in ein Hochsicherheitsgefängnis gebracht worden, wie irische Medien berichten. Sein Clan soll während Jahrzehnten rund um die Welt mit Drogen und Waffen gehandelt und dabei mehr als 1 Milliarde Euro umgesetzt haben. Die Justiz wirft dem Clan zudem mehr als ein Dutzend Morde vor. In der Schweizer Fußballmeisterschaft kassiert der FC Zürich in Lugano eine 0:5 Klatsche. Für die Zürcher ist es die 2. Niederlage im 3. Saisonspiel. In den anderen Super League-Spielen von gestern gewinnt Basel gegen Meister Thun mit 4:2, Sion schlägt Vaduz mit 3:2 und St. Gallen und Luzern trennen sich 2:2 unentschieden.
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4: Der Nikkei in Tokio steht auf 66.931,48 Punkte plus 2,02%. Der US-Dollar kostet 80,91 und der Euro wird gehandelt zu 43,45.
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4: Peter Wick, guten Morgen.
5: Guten Morgen, lieber Marc. Hallo miteinander. Heute Montag, zum Teil sonnig. Es gibt vor allem über den Bergen und auch am Nachmittag wieder ein paar dickere, fettere Quellwolken mit örtlich einzelnen Regengüssen. Und das Gewitter, es ist typisch heiß. Temperaturen 32 bis 33 Grad erwartet. Dazu blasen leichter bis mäßiger Westwind.
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4: Auf der A3 Chur Richtung Zürich zwischen den Verzweigungen Reichenburg und Lachen. Dort haben wir Gefahr von Gegenständen auf der Fahrbahn. Dann Stocken und Stau auf den folgenden Strecken. Auf der A1 Bern Richtung St. Gallen zwischen Dietikon und Affoltern. A1 St. Gallen Richtung Zürich zwischen Fredika und Zürich Ost. Verzweigung Zürich Ost Richtung Letten zwischen Schönechtunnel und Letten. Westring Chur Richtung Basel zwischen Urdorf Nord und dem Limmataler Kreuz. Dann Verzweigung Zürich Süd Richtung Wiedeken zwischen Zürich-Süd und Brunau und aus der Richtung Brütisellen zwischen Wangen und dem Brütisellen-Kreuz. Fahren gut und vorsichtig.

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1: Morgen um 4 ab 7 Uhr. Der Fall Pierin Vinzenz ist heute vor dem Zürcher Obergericht. Um 8 Uhr soll es dort losgehen. Vorher telefonieren wir mit dem Mann, der alles ins Rollen gebracht hat, der Wirtschaftsjournalist von Inside Paradeplatz, der Lukas Hässig.
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Montagmorgen, 10. August, es ist 7 ab 7. Schön, habt ihr Radio 1 eingeschaltet. Heute fällt vor dem Zürcher Obergericht der Berufungsprozess gegen ehemaligen Raiffeisen-Chef Pierin Vinzenz. Und es ist 7 ab 7. Schön, habt ihr Radio 1 eingeschaltet. Heute fällt vor dem Zürcher Obergericht der Berufungsprozess gegen ehemaligen Raiffeisen-Chef Pierin Vinzenz.

0: hat die Staatsanwalt gedacht, dass man 2026 immer noch über den Fall reden, immer noch darüber geurteilt wird?
1: 10 Jahre später. Ja, du, also einerseits mal müde von der Justiz langsam. Das bekannte Wort gilt. Man muss allerdings sagen, dass die Staatsanwaltschaft Zürich, die ja da die dritte Kraft ist, beim Prozess relativ schnell für Schweizer Verhältnisse geschafft hat. Jetzt, seit dem Urteil von 2022 in erster Instanz bezüglich Zürich, ist es recht lang gegangen. Da hat es halt viel Scharmützel gegeben, Einsprachen, alles bis Bundesgericht durchgezogen. Gehört ein bisschen dazu.
0: Jetzt sagen sogar renommierte Rechtsprofessoren, die Anklage sei problematisch und möglicherweise nicht ausreichend. Verstehst du die Kritik oder sagst du, die Fakten sind eigentlich ziemlich klar?
1: Ja, ich sehe es ein bisschen anders. Allerdings bin ich ja nicht Rechtsprofessor, sondern Journalist. Anklage nicht ausreichend, das ist weit hergekommen. Wenn es dann mal eine lange Anklage gegeben hat, dann ist es die 350 Seiten. Der Obergerichtspräsident hat die Anklage sogar wollen zurückschicken an die Staatsanwaltschaft, weil die sind schwätzig, die kommen nicht auf den Punkt. Also ausführlich ist sie, kommt sie auf den Punkt, das ist eine andere Frage. Einer von den beiden Rechtsprofessoren, der Marcel Nissi von Freiburg, hat gefunden, es sei gar nicht klar, was der Schaden sagt. Da kann man sagen, ja gut, der Schaden ist ja klar, wenn zwei profitieren, wenn jemand profitiert, muss es auf der anderen Seite einen geben, der nicht profitiert hat. In dem Fall die Raiffeisen plus Taduno, die gehört ein bisschen zum Raiffeisenreich. Ich würde sagen, das ist ein bisschen eine weit hergeholte Argumentation von dem Rechtsprofessor.
0: Für uns Laien klingt der Vorwurf, eigentlich der Zentralvorwurf, simpel. Der Vinzenz und Stocker wollen sich privat an einer Firma beteiligen, haben sich das gemacht und später dafür gesorgt, dass die Firma von der Raiffeisen und Taduno übernommen werden. Wo liegt denn da die juristische Schwierigkeit?
1: Ja, du musst es halt im Strafrecht können belegen. Und du musst das mit dem Rechtsartikel, dem Strafrechtsartikel dann können in Übereinstimmung bringen, oder? Du musst eine Absicht haben, wählen, andere zu beschissen, zu betrügen, zu hintergehen. Und da reden wir von viel Papierchen. Es ist ja nicht wie bei einem Mordfall, wo dann irgendwann vielleicht eine Tatwaffe hast, eine Blutspur, dann irgendwo Fötterli vielleicht noch, weiss Gott was. Oder da geht es immer in dem Wirtschaftskriminalrecht um irgendein Dokument, ein E-Mail, ein Rechtsguthaben. Die beiden haben ja dann auch viel mit Beratern zusammengearbeitet. Dort liegt irgendwie der Hund begraben.
0: Jetzt heute um 8 Uhr geht es los, wird uns ein paar Tage beschäftigen, der Fall. Es stehen unterschiedliche Szenarien im Raum. Einerseits sagen die Leute harte Verurteilung wieder, dann andere sagen deutlich mildere Strafe. Geht her bis zum Freispruch. Was erwartest du?
1: Ja, also in der ersten Runde hat es plus minus 4 Jahre für die Hauptprotagonisten. Der Vinzenz hätte 4,5 bekommen, das ist reduziert worden um 9 Monate auf 3,75 Jahre, weil er eine intensivste Medienberichterstattung über sich hätte müssen ergehen lassen. Da hat es einen Bonus gegeben. So gesehen ist ja noch gut, dass jetzt zwei renommierte Rechtsprofessoren Partei ergreifen für den Herrn Vinzenz und damit natürlich auch die übrigen Angeklagten. Der eine von den beiden Rechtsprofessoren, wieder der Herr Nitti, hat gefunden, er rechnet nicht mit einem Freispruch, das können sich das Gericht fast nicht erlauben, nach allem, was passiert sei, aber vielleicht mit einer deutlichen Reduktion, quasi einem Kavaliersdelikt. Also, als Journalist finde ich, steht es mir nicht zu, da irgendeine Prognose zu machen, aber alles, was da jetzt zum Strafmaß umgeputzt wird, ist pure Spekulation.
0: Also wir werden es sehen, wir können lesen auf Inside Paradeplatz, selbstverständlich darüber. Wir werden darüber berichten auf Radio 1. Danke vielmals, Lukas Hässig, hast du die Zeit für uns.
1: Ja, danke dir.

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0: Blaze of Glory. Bon Jovi, mehr Abwechslung, die besten Songs von allen Zeiten auf Radio 1. Guten Morgen, am 21. ab 7. Montag, 10. August. Ja, wir müssen darüber reden, ich habe so ein bisschen vor mir hergeschoben, aber jetzt halt ein bisschen Wunden auf Reisen. Der FC Zürich kommt in Lugano böse unter die Räder. Gestern 0-5 verliert der FCZ im Tessin und ist dabei praktisch chancenlos. Schon Pause ist der FCZ 2 Goal zurückgelegen. Goal, wo Lugano geschossen hat durch Kevin Behrens und Treffer von Renato Steffen. 0-3 jetzt geheissen. Der FCZ Goalie Heinz Lindl erlebt einen bitteren Nachmittag und zeigt sich im SRF-Interview resigniert.
1: Man muss einfach zugeben, dass der Gegner heute klar besser war als wir. In allen Belangen. Sei es jetzt in der offensiven Kreativität, sei es jetzt in den Zweikämpfen, in der Präsenz. Es war einfach von uns in allen Belangen zu wenig. Und muss man heute klar so sagen, dass der Gegner besser war und verdient, absolut verdient gewonnen hat.
0: Lugano bleibt damit auch nach 3 Runden ohne Punkteverlust, steht mit 11-2 Goal an der Tabellenspitze. Ganz anders Stimmung beim FCZ. Der Trainer Marcel Koller war derart unzufrieden gewesen, dass er bereits kurz vor der Pause doppelt ausgewechselt hat. Nach dem Spiel ist sein Urteil entsprechend deutlich ausgefallen.
2: Die Mannschaft ist noch nicht so weit, wie wir das gerne hätten, ob das jetzt im physischen Bereich ist. Ich glaube aber auch, dass der psychische Bereich, dass jetzt auch die Taktik, wie wir wollen spielen und das, dass es alles nochmals reifen, dass wir einfach dann zu viele Fehler machen noch individuell und dass wir den Willen zwar hätten, zueinander unterstützen, aber dass das noch nicht so intensiv durchgeführt wird, wie es eigentlich nötig wäre, um gegen so eine Mannschaft zu bestehen.
0: Also haben wir jetzt 2 Niederlagen und 1 Sieg für den FC Zürich in dieser Meisterschaft. Für den FCZ geht es am Freitag im Schweizer Cup weiter auswärts gegen Duggen.

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7: Ich bin der Nicola Katomas. Guten Morgen. Der Prozess gegen den ehemaligen Raiffeisen-Chef Pierin Vinzenz wird heute vor dem Zürcher Obergericht neu aufgerollt. Es könnte eine Strafreduktion geben. Jonathan Schiffel.
8: Er soll Ausflüge in Stripclubs über Spesen abgerechnet und an Firmenverkäufe privat mitverdient haben. Der Ex-Vorzeigebanker Pierin Vinzenz. In erster Instanz hat es für Pierin Vinzenz und seinen Geschäftspartner Freiheitsstrafen von fast 4 Jahren gegeben. Es gibt Experten, die jetzt vor dem Zürcher Obergericht mit einer deutlich tieferen Strafe rechnen. Der Prozess, der heute startet, der ist auf 10 Tage angesetzt.
7: In 9 Deutschschweizer Kantonen beginnt heute das neue Schuljahr. Tausende Kinder gehen in den Kantonen Aargau, Bern, Basel-Landschaft, Basel-Stadt, Glarus, St. Gallen, Solothurn, Schwyz und Thurgau erstmals in den Kindergarten oder zur Schule. Die Polizei ist laut eigenen Angaben auf den Kindergarten und den Schulwegen präsent und appelliert an die Verkehrsteilnehmenden, besonders achtsam zu sein. In der Schweizer Fußballmeisterschaft kassiert der FC Zürich in Lugano eine 0:5 Klatsche. Für die Zürcher ist es die 2. Niederlage im 3. Saisonspiel. In den anderen Superleague-Spielen von gestern gewinnt Basel gegen Meister Thun mit 4:2, Sion schlägt Vaduz mit 3:2 und St. Gallen und Luzern trennen sich 2:2 unentschieden.
0: 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Ja,
9: recht sonnig heute. Jetzt haben wir Temperaturen zwischen 18 und 21 Grad. Heute am Nachmittag geht es dann auf bis auf 32 Grad. Ein leichter bis mässiger Westwind. In den Bergen kann es dann regnen und gewittern.
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9: Auf der A3 Zürich Richtung Chur zwischen Wesen und Murg. Dort ist gesperrt nach einer Unfallumleitung über Lokalstrassennetz. Ist signalisiert. Sonst im Sendegebiet haben wir auf diversen Strecken eine Verkehrsüberlastung. Wir wünschen eine gute und eine sichere Fahrt.
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9: Sicher haben wir alle zusammen schon mal von der Stiftung Wunderlampe gehört, eine Institution, die Kinder und Jugendlichen mit schweren Erkrankungen oder Beeinträchtigungen Momente schenkt, die sie nie mehr werden vergessen. Die Wunderlampe, die wird 25-jährig und die Initiantin Karin Haug-Bleuler ist diese Woche unser Morgenmensch.
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1: 6:30. 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
2: Sie sind eigentlich Kinder und Jugendliche mit schweren Erkrankungen oder Beeinträchtigungen. Moment, wo sie nie mehr werden vergessen. Vor 25 Jahren hat Karin Haug die Stiftung Wunderlampe gegründet. Seither hat sie über 3500 Herzenswünsche können erfüllen. Vom Treffen mit dem Lieblingsstar bis zu ganz persönlichen Erlebnissen, die häufig mehr bedeuten als alle Geschenke von dieser Welt. Diese Woche ist Karin Haug unser Morgenmensch. Guten Tag, Karin.
3: Schönen guten Morgen, Marc. Schönen guten Morgen, liebe Hörerinnen, liebe Hörer.
2: Was war eigentlich dazu mal vor 25 Jahren der Auslöser gewesen, so eine Stiftung wie die Wunderlampe zu gründen?
3: Eine persönliche Erfahrung innerhalb der Familie. Das heisst, ich habe selber erlebt, was es bedeutet, wenn ein Herzenswunsch dazu mal für einen schwerkranken Menschen in Erfüllung geht und welche grosse Freude und vor allem Energie, dass das dem Betroffenen selber, aber auch im ganzen Umfeld schafft. Und das war meine Motivation, die Stiftung Wunderlampe zu gründen.
2: Ist eigentlich das eine einfache Sache, das Ganze zu gründen, oder hast du da Hürden müssen überwinden?
3: Ja, es ist sehr klein angefangen, alles einmal zuerst die Stiftung zu gründen und dann erste Wünsche können zu realisieren, ja.
2: Erinnerst du dich noch an allererst Herzenswunsch, den du hast erfüllen
3: können? Ja, sehr gut. Das ist der Martin, damals ein 8-jähriger Bub mit einem Gendefekt. Er hat sich gewünscht, einmal mit einem schnellen Auto zu fahren. Und so haben wir dazu mal einen roten Ferrari gestartet und sind über die Startbahn vom Flughafen Bierfeld mit ihm geflitzt. Und ich habe auch noch heute Kontakt zu Martin. Letztes Jahr, anlässlich vom Wunderlampe Familientag, habe ich ihn nach 24 Jahren wieder getroffen. Er ist mir entgegengekommen mit einem knallroten Ferrari-T-Shirt.
2: Sehr gut. Wenn hast du gewusst, das wird nicht einfach nur ein Projekt, sondern das wird mein Lebenswerk. 25 Jahre so etwas durchziehen, da kann man von einem Lebenswerk reden.
3: Ja, ich habe eigentlich nie daran gedacht, dass es ein Lebenswerk werden sollte. Sondern die Motivation, Kind und Menschen in einer schwierigen Lebenssituation können Freude schenken. Und ein Moment von der Unbeschwertheit, das war meine Motivation gewesen. Und so bewusst wird es mir eigentlich erst jetzt. Denn ja, seit einem Vierteljahrhundert erfüllen wir Herzenswünsche, wie du gesagt hast, schon über 3500.
2: Was hat dazu mal die Familie und deine Freunde, dein Umfeld gesagt zu deiner Idee?
3: Sehr viel Positives, aber auch skeptisch. Die einen sind sofort begeistert gewesen, andere haben verständlicherweise auch ihre Zweifel gehabt. Aber das beides hat mich motiviert, an meine Vision zu glauben. Und heute, denke ich, sind viele stolz auf das, was aus dieser Idee hat dürfen werden.
2: Und wir reden die ganze Woche über deine Idee, über das Jubiläum, über die Wunderlampe, alles, was du hast dürfen machen und erleben. Danke vielmals, dass du dabei bist. Wir hören uns morgen wieder, Karin.
3: Danke vielmals und allen von Herzen ganz einen schönen Tag.
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0: Viertel vor acht, einen guten Montagmorgen, 10. August.
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0: Was für einen krassen Sommer. Wir Jungen haben das noch nie erlebt. Mal nachher fragen bei den alten Leuten, Peter. Hast du das schon mal erlebt?
2: Ich bin natürlich ein bisschen vorbelastet, weil ich das Wetter immer angeschaut habe. Und ich meine, anno 1742, nein, es ist für mich jetzt auch absolut einmalig. Aber ja, das ist jetzt so und es soll auch ein bisschen uns vor Augen führen, wo wir hersteuern. Und es hat ja seine Vor- und Nachteile, logischerweise Vorteile für alle, die Ferien haben. Jetzt hat die Woche, die geniessen es natürlich enorm, die warmen Wassertemperaturen, überall kann man gut planschen, kann signalen, man hat ja keine Gefahr von Gewitter, ausser dass heute im Laufe des Tages, nimmt das mal vorweg, lichtwechselhafter ist als auch schon. Es gibt so einen Mix aus Sonnenwolken, es bleiben die Quellwolken, die ganz vereinzelt am Nachmittag und am Abend dann vor allem in den Bergen auch mal zu einem örtlichen guten Regen können führen. Vielleicht im Flachland nicht ganz ausgeschlossen, aber also weit entfernt von flächendeckendem Regen. Die Temperaturen sind bei 33 Grad heute und so geht ein leichter bis mäßiger Westwind, wenn es Gewitter oder circa so eine kräftige Windböe geben. Also nichts Neues da aus Westen.
0: Wie geht es weiter die nächsten Tage?
2: Ja, kannst du ein bisschen vorwegnehmen. Es ist eine heisse Woche, also eine richtige heisse Hochsommerwoche mit Temperaturen zwischen 32 und 33 Grad morgen, 33 und 34 Grad übermorgen, 35 Grad und dann noch mehr auf Donnerstag, Freitag, Samstag her. Also es wird wieder extrem heiss werden. Hitzetage agogo und Sonne agogo. Da werden wir definitiv wieder brünt die ganze Zeit. Und bis mit dem Samstag sehe ich auch keinen Regen. Erst auf den Sonntag her wird das Gewitterrisiko wieder ansteigen.
0: Danke, Peter. Einen schönen Morgen. Wir hören mehr von dir nach den 8 News.

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3: Ich bin der Nicola Katomas. Guten Morgen. Der Prozess gegen den ehemaligen Raiffeisen-Chef Pierin Vinzenz wird heute vor dem Zürcher Obergericht neu aufgerollt. Es könnte eine Strafreduktion geben. Jonathan Schöffel.
4: Er soll Ausflüge in Stripclubs über Spesen abgerechnet und an Firmenverkäufe privat mitverdient haben. Der Ex-Vorzeigebanker Pierin Vinzenz. In erster Instanz hat es für den Pierin Vinzenz und seinen Geschäftspartner Freiheitsstrafen von fast 4 Jahren gegeben. Es gibt Experten, die jetzt vor dem Zürcher Obergericht mit einer deutlich tieferen Strafe rechnen. Der Prozess, der heute startet, der ist auf 10 Tage angesetzt.
3: Ein Swissflug von Zürich nach Boston musste wegen einer rauchenden Powerbank nach Dublin umkehren. Das Flugzeug wurde von der Feuerwehr empfangen, konnte aber ohne Verzögerung zum Gate rollen, bestätigte Swiss den Blick. Es ist der 2. Vorfall mit einem rauchenden elektronischen Gerät bei Swiss innerhalb Tagen. Bereits Ende Juli musste ein Swiss-Flug wegen eines überhitzten Ladegeräts umkehren. Weltweit sind im letzten Jahr 350 humanitäre Helferinnen und Helfer bei Einsätzen getötet worden. 186 Helferinnen und Helfer wurden allein im Gazastreifen getötet. 71 Personen starben im Sudan. Das zeigen aktuelle Zahlen der Aid Worker Security Database. Aus der Statistik geht zudem hervor, dass im letzten Jahr mehr als 230 Mitarbeitende von Hilfsorganisationen entführt wurden. Russland könnte deutlich mehr Truppen aus Nordkorea erhalten als bisher angenommen. Laut dem ukrainischen Präsidenten Volodymyr Selenskyj rechne man mit 30.000 bis 50.000 Nordkoreaner, die für den russischen Angriffskrieg gegen die Ukraine eingesetzt werden könnten. Selenskyjs Angaben ließen sich nicht unabhängig überprüfen. Nordkorea hatte sich bereits im Vorjahr mit schätzungsweise bis zu 15.000 Soldaten am Krieg Russlands gegen die Ukraine beteiligt. Die niederländische Rennvelofahrerin Demi Vollering gewinnt die Tour de France der Frauen. Sie baute ihren Vorsprung auf die zweitklassierte Polin Kasia Nieviadoma auf der letzten Etappe in und um Nizza noch aus. Für die Schweiz endete die Rundfahrt hingegen mit einer Enttäuschung. Marlin Reusser stürzte und fiel damit im Gesamtklassement von Rang 3 auf Platz 14 zurück.
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5: Der Nikkei kurz vor Schluss auf 66.931,48 Punkte plus 2,02%. Der US-Dollar der kostet 80,91 und der Euro 93,45.
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5: Peter Wick, guten Morgen.
6: Hallo miteinander, guten Morgen, Marc. Der heutige Montag, der Wochenstart, ist ja recht sonnig. Es ist jetzt nicht so, dass es jetzt einfach nur blauer Himmel hat. Es hat eben auch ein bisschen mehr Quellwolken im Laufe des Tages. Kann es durchaus einmal örtlich einen guten Regen oder ein Gewitter, das mit Schwerpunkt über den Bergen und in den zweiten Tageshälfte. Temperaturen aktuell so um die 18 bis 20 Grad. Am Nachmittag maximal 33 Grad. Dazu bläst ein leichter bis mäßiger Westwind.
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5: Auf der A3 Zürich Richtung Chur zwischen Wesen und Murg. Dort ist gesperrt nach einem Unfall. Eine Umleitung ist signalisiert. Zwischen im Sendegebiet auf praktisch allen Strecken. Jetzt mittlerweile Verkehrsüberlastung.

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1: Der Rudy Carrell und der Klaus Kinski sind zu Gast bei uns. Am 20 ab. Ja, mehr dazu eben der am 20 ab. Vorher gehen wir richtig Sommersong vom Tag.
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2: Aus einem eher unbekannten Reggae-Pop-Song ist 2015 plötzlich ein Welthit geworden. Dank einem Deutschen, der DJ und Produzent Felix Yen, hat dem Cheerleader vom Omi einen entspannten Tropical House-Sound verpasst. Und das Resultat Nummer 1 in über 20 Jahren hat dem Cheerleader vom Omi einen entspannten Tropical House-Sound verpasst. Und das Resultat Nummer 1 in

Bob Seger, wir abwechseln die besten Songs von allen Zeiten. Einen guten Wochenstart. Wir haben Ende den 10. August, wir haben Viertel ab 8. Wir haben Rekord um Rekord und das Ende ist nicht in Sicht. Noch nie war ein Sommer in der Schweiz so heiß gewesen wie der. Bereits jetzt sind neue Temperaturrekorde aufgestellt worden. Dazu kommen mehr Hitzetage und Tropennächte als selbst im Jahrhundertsommer 2003. Gleichzeitig trocknen Flüsse, Bäche und Grundwasser immer weiter aus. Sagen wir es mal so, Rudi.

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14: Teils sonnig heute, vor allem über den Bergen. Ein paar Regengüsse oder Gewitter nicht ganz ausgeschlossen. Wir haben Temperaturen von bis zu 32 Grad heute Nachmittag mit einem leichten bis mäßigen Westwind.
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14: Auf der A3 Zürich, Richtung Chur, Kerenzer Bergtunnel ist gesperrt wegen einem Unfall. Es ist da eine Umleitung signalisiert. Und auch sonst im Sendegebiet haben wir überall Verkehrsüberlastung.
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14: 2 ab 8:30 am Montag, 10. August. Nach zwei Songs reden wir mit dem Guy Landolt, einem Comedian, einem Zürcher Comedian, der vor über 10 Jahren einen Schlaganfall hatte, der sein Leben total verändert hat. Darüber hat er ein Buch geschrieben und er erzählt uns davon.
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0: Jimi Hendrix, 1966. Hey Joe, bald 20 von 9, Radio 1 am Montag, 10. August. Das hier ist der Zürcher Comedian Guy Landolt bei einem Auftritt im SRF vor weit über 10 Jahren.
1: Hure, sieh! Was ist denn mit dem passiert, sag mal? Hey, liegt der richtig um in seinem Wägeli, sag mal. Hey. Aber hast recht gehabt, wie du am Telefon gesagt hast, kommt ganz nach der Mutter, ja?
0: Denn vor ziemlich genau 10 Jahren hat sich über Nacht alles verändert. Innerhalb von 24 Stunden hatte er 2 Schlaganfälle gehabt. Wenn er den Moment in einem Satz beschreiben müsste, dann würde Guy Landolt sagen.
2: Erstens lebensverändert und sehr schräg.
0: Hast du im Vorfeld, Tag vorher, irgendwelche Anzeichen gehabt? Hat es irgendetwas gegeben?
2: Ich habe schon ein paar Wochen vor immer eine lange Migräneanfall gehabt. Migräne als Kind schon gehabt. Aber die sind meistens so 2-3 Stunden gegangen. Und im Vorfeld habe ich so tagelang extreme Kopfschmerzen gehabt. Das könnte ein Vorbot gewesen sein. Man weiß es aber nicht.
0: Was war so der erste Gedanke, den du gemerkt hast, irgendetwas stimmt nicht?
2: Es ist sehr schwer zu beschreiben, meinen Gedanken. Ich habe gewusst, es ist etwas ganz anderes, als was ich schon erlebt habe. Da habe ich gewusst, okay, muss Hilfe haben, so schnell wie möglich.
0: Viel später hat man herausgefunden, was diese Schlaganfälle ausgelöst hat.
2: Ein ganz seltener Blutkrebs, den ich hatte. Aber der konnte man noch feststellen mit der Hüftknochenbiopsie, was man nachher gemacht hat. Und dann hat man es festgestellt. Ich war regelmäßig beim Arzt, alle 3 Monate, glaube ich. Und irgendein Wert im Blut hat nicht ganz gestimmt. Nur leicht erhöht war. Und der hat dann gesagt, er würde es gerne mal abklären.
0: Guy Landolt hat über sein Leben vor, während und nach dem Schlaganfall ein Buch geschrieben. Es heisst «Schlagfertig», es kommt im September raus. Man kann es jetzt schon vorbestellen. Und im Buch erzählt Guy Landolt offen, ehrlich und natürlich mit einer Portion Humor von seinem Kampf um Selbstständigkeit, Sprache, Körper und Zuversicht. Und in dieser Woche erzählt er uns immer mal wieder in der Morgenshow über seine Geschichte.

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6: Ich bin der Nicola Catomas. Guten Morgen. Der Prozess gegen den ehemaligen Raiffeisen-Chef Pierin Vinzenz wird heute vor dem Zürcher Obergericht neu aufgerollt. Es könnte eine Strafreduktion geben. Jonathan Schöffel.
7: Er soll Ausflüge in Stripclubs über Spesen abgerechnet und an Firmenverkäufe privat mitverdient haben. Der Ex-Vorzeigebanker Pierin Vinzenz. In erster Instanz hat es für Pierin Vinzenz und seinen Geschäftspartner Freiheitsstrafen von fast 4 Jahren gegeben. Es gibt Experten, die jetzt vor dem Zürcher Obergericht mit einer deutlich tieferen Strafe rechnen. Der Prozess, der heute startet, der ist auf 10 Tage angesetzt.
6: Die aktuelle Hitze sorgt am Universitätsspital Zürich für deutlich mehr Herz-Kreislauf-Notfälle. Man verzeichne einen Patientenzuwachs von bis zu 30%, sagt der Direktor der Kardiologie dem Tagesanzeiger. Besonders gefährdet seien ältere Menschen und Personen mit unerkannten Herzproblemen. Ein Swiss-Flug von Zürich nach Boston musste wegen einer rauchenden Powerbank nach Dublin umkehren. Das Flugzeug wurde von der Feuerwehr empfangen, konnte aber ohne Verzögerung zum Gate rollen, bestätigte Swiss den Blick. Es ist der 2. Vorfall mit einem rauchenden elektronischen Gerät bei Swiss innerhalb Tagen. Bereits Ende Juli musste ein Swiss-Flug wegen eines überhitzten Ladegeräts umkehren. Weltweit sind im letzten Jahr 350 humanitäre Helferinnen und Helfer bei Einsätzen getötet worden. 186 Helferinnen und Helfer wurden allein im Gazastreifen getötet. 71 Personen starben im Sudan. Das zeigen aktuelle Zahlen der Aid Worker Security Database. Aus der Statistik geht zudem hervor, dass im letzten Jahr mehr als 230 Mitarbeitende von Hilfsorganisationen entführt wurden. Russland könnte deutlich mehr Truppen aus Nordkorea erhalten als bisher angenommen. Laut dem ukrainischen Präsidenten Volodymyr Selenskyj rechne man mit 30.000 bis 50.000 Nordkoreaner, die für den russischen Angriffskrieg gegen die Ukraine eingesetzt werden könnten. Selenskyjs Angaben ließen sich nicht unabhängig überprüfen. Nordkorea hatte sich bereits im Vorjahr mit schätzungsweise bis zu 15.000 Soldaten am Krieg Russlands gegen die Ukraine beteiligt. Die niederländische Rennvelofahrerin Demi Vollering gewinnt die Tour de France der Frauen. Sie baute ihren Vorsprung auf die zweitklassierte Polin Kasia Niewiadoma auf der letzten Etappe in und um Nizza noch aus. Für die Schweiz endete die Rundfahrt hingegen mit einer Enttäuschung. Marlin Reusser stürzte und fiel damit im Gesamtklassement von Rang 3 auf Platz 14 zurück.
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8: Recht sonnig heute, vor allem über den Bergen, könnte es am Nachmittag und Abend ein paar Regengüsse oder Gewitter geben. Temperaturen bei uns um die 32 Grad.
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8: Auf der A3 Zürich Richtung Chur im Kerenzenbergtunnel hat es einen Unfall gegeben, darum ist der Tunnel gesperrt, eine Umleitung ist signalisiert. Sonst im Sendegebiet auf vielen Strecken noch Verkehrsüberlastung.

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1: 4 ab 9, nein, die besten Songs von allen Zeiten. Und die erzählen natürlich wunderbare Geschichten. Kennt man nicht unbedingt, aber zum Glück gibt es bei uns Popsplits. Was ist die Geschichte hinter dem Song «Stayin' Alive» von den Bee Gees? Ihr erfahrt es bei uns um 20 ab. Vorher gehen wir ab Richtung Songduell.
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1: Die Radio 1 Morgenshow, wer haben wir da dran?
2: Da haben wir den Ray. Guten Morgen.
1: Guten Morgen, Ray. Wie geht's dir?
2: Ja, ich muss so sagen, ich habe gestern noch Nachricht vom Todesfall bekommen. Und darum ist ein bisschen, haben wir uns ein bisschen ablenken mit dem Radio. So.
1: Die gedämpfte Stimmung. Ich hoffe, wir können ein bisschen helfen mit ablenken. Ja. Ich habe eine Frage für dich. Die führt die richtige Antwort zu 100 Franken in Form von Glattaler. Der Phil Knight hat 1964 die Firma Blue Ribbon Sports gegründet. Ab 1971 hat die Firma einen neuen Namen bekommen. Heute ist sie unter dem Namen eine Kultmarke weltbekannt und hat einen eigenen Store im Glattzentrum. Wie heisst die Marke?
2: Also vorhin noch Blue Ribbon Sport, oder?
1: Hat das früher geheißen, Blue Ribbon Sports, im 64. Dann ab dem 71 hat sie einen anderen Namen bekommen, bis heute Kult. Weltbekannt, hat einen eigenen Store im Glattzentrum. Wie heisst die Marke, Ray?
2: Ui.
1: Komm aus der Hüfte geschossen, irgendetwas.
2: New Balance.
1: Nein, aber hätte können sie. Wir kommen nächste Woche wieder mit dieser Frage.
2: Ja.
1: Vielleicht hast du noch einiges Glück.
2: Ja.
1: Hey, dann wünsche ich dir viel Kraft, Ray, und eine gute Woche, gell?
2: Ja, danke.
1: Danke für mitzumachen.
2: Merci.
1: Tschüss.
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Anfang 1977 arbeiten Morris, Robin und Barry an ihrem neuen Album im Château de Reville nordöstlich von Paris. Das zum Tonstudio umfunktionierte Gemäuer aus dem 15. Jahrhundert hat bereits namhaften Künstlern als Inspirationsquelle gedient. So hat Elton John dem herrschaftlichen Landsitz seinen Hit Honky Chateau gewidmet. Doch zum Ursprungsort für einen noch größeren Hit wird das Château de Reville erst, als Morris, Robin und Barry in der ländlichen Idylle einen Anruf ihres Managers Robert Stigwood erhalten. Stigwood hat im New York Magazine eine Story des englischen Journalisten Nick Cohn gelesen. Für Stigwood ist Cohns Bericht über das New Yorker Nachtleben der ideale Hintergrund für einen Film. Am Telefon bittet er seine musikalischen Schützlinge, ihre Arbeit an ihrem neuen Album zu unterbrechen und ihm ein paar Songs für den notwendigen Soundtrack zu liefern. Okay, erwidert Robin am anderen Ende der Leitung in Hérouville. Wann schickst du uns das Drehbuch? Naja, eigentlich gibt es noch kein richtiges Drehbuch, muss Stigwood kleinlaut bekennen. Fangt einfach mal an. Es wird schon irgendwie passen. Du hast also kein Drehbuch und wir haben noch keinen Song. Klingt nach ausgeglichenen Startchancen, meint Robin und legt den Hörer auf. Anschließend trommelt er seine Brüder Barry und Morris zusammen und schreibt mit ihnen im Treppenhaus des Schlosses den ersten Song für Stigwoods ominösen Film. In nur knapp 2 Stunden entsteht dabei eine Hymne, wie sie für Stigwoods Projekt über tanzwütige Nachtschwärmer in New York nicht besser passen könnte. Der Song aus der französischen Provinz macht die Bee Gees zu den Stars der aufkommenden Disco-Welle und den Film Saturday Night Fever zum Kassenschlager. Stayin' Alive.

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1: Recht sonnig heute, Temperaturen bis 29 Grad. Richtung Bergen kann es Regengüsse oder Gewitter geben im Verlauf des heutigen Nachmittags. Morgen am Dienstag nach ein paar Restwolken wieder meistens sonnig. Morgen warten wir dort 32 bis 33 Grad.
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1: Auf der A3 Zürich Richtung Chur, der Kevenzer Bergtunnel ist gesperrt im Moment wegen einem Unfall. Dann auf der A3 Zürich Chur zwischen Reichenburg und Bilten, dort stocken es wegen Bauarbeiten. A3 Zürich Richtung Chur zwischen Niederurnen und Kerenzertunnel, dort haben wir Stau. Ist mit grossem Zeitverlust zu rechnen, dort eben wegen dem Unfall und wegen der Sperrung vom Kerenzerbergtunnel. Auf der A3 Chur Richtung Zürich zwischen der Verzweigung Reichenburg und Lachen, da haben wir Verkehrsbehinderungen wegen einem Pannenfahrzeug.
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1: Michi Blaser von der Immobilienwerkstatt. Wie laufen eigentlich Kaufverhandlungen bei Liegenschaften ab? Gibt es da so Preisverhandlungen?
2: Preisverhandlungen gibt es, jedoch fast nur im obersten Marktsegment. Das ist auch, weil der Vergleich fehlt, weil auch sonst in der Bewertung, dass halt die Kriterien dann schwierig zu greifen sind im obersten Segment. Spannend ist dann vor allem, wie verhandelt wird, weil meistens geht es vom Grossen ins Kleine. Also es geht mal, zuerst kommt der grosse Preissprung. Das sind oftmals sind es so Grössenordnungen 10%, die da gefordert werden, dass man da runtergeht mit dem Preis und dann kommt Vorschlag gegen Vorschlag, das geht hinten hin und her. Meistens tendiert man dann irgendwo so auf ein Treffen in der Mitte am Schluss. Nach x-mal hin und her landet es irgendwo dort. Das darf man aber nicht als Grundsatz verstehen. Also die Aussage ist sicher nicht, dass 5% Preisnachlass in der Regel oder die Regel wäre, sondern es ist wirklich in Einzelfällen ist es immer wieder anders. Und manchmal gibt es auch Fälle, wo der Preis steigt. Dann nämlich, wenn mehrere Interessenten zeitgleich am Verhandeln sind, dann kann es durchaus sein, dass der Preis auch höher wird. Ja. Aber zurück zu den Verhandlungen. Wenn man eine Einigung gefunden hat oder vermeintlich gefunden hat, wird es ganz spannend, weil oftmals beginnt dann so ein der Kleinkrieg. Ja, man fängt dann an über völlige Nebensächlichkeiten, wie einzelne Möbelstücke oder Gartengeräte oder einen Grill zu verhandeln, die eigentlich in Relation zum Kaufpreis völlig ein Mumpitz sind. Dort geht es rein um Emotionen. Es geht darum, dass man am Schluss noch irgendwo ein bisschen etwas rausholen oder halt gewinnen will. Das wird sehr emotional und sehr menschlich am Schluss. Raubt unglaublich viel Nerven und ist eigentlich auch völlig unnötig, aber ist sehr menschlich und eben sehr emotional. Dort muss man einfach aufpassen, weil da ist natürlich eine grosse Gefahr dann auch dahinter in den Verhandlungen, nämlich dass einer von den beiden Parteien den Hut lupft, wie man so schön sagt, oder es einfach langt und sagt, so jetzt ist es einfach gewesen. Und dann geht alles zusammen, weil es eben emotional ist und weil im obersten Preissegment weder der Verkäufer unbedingt muss verkaufen, noch der Käufer unbedingt muss kaufen. Wenn man dort eigentlich die guten Emotionen dann zerstört und die Ratio abgleitet, dann kann es sein, dass es einfach nichts mehr geht. Also darum, ja, es gibt Preisverhandlungen, aber man muss vorsichtig sein damit und sie können durchaus in beide Seiten, in beide Richtungen sich entwickeln.
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1: Der FC Zürich muss auswärts in Lugano 0-5 Niederlage einstecken. Chancenlos sind wir gewesen, sagt der Goalie, der Heinz Lindner.
2: Ich muss einfach zugeben, dass der Gegner heute klar besser war als wir. In allen Belangen. Sei es jetzt in der offensiven Kreativität, sei es jetzt in den Zweikämpfen präsenter. Also es war einfach von uns in allen Belangen zu wenig. Und muss man heute klar so sagen, dass der Gegner besser war und verdient, absolut verdient gewonnen hat.
1: Dann reden wir in dieser Woche mit dem Comedian Guy Landolt. Vor 10 Jahren hatte er einen Schlaganfall gehabt. Sein Leben hat es total verändert. Jetzt hat er ein Buch über sein Leben vor und nach dem Schlaganfall geschrieben.
3: Erstens lebensverändert und sehr schräg.
1: Hast du im Vorfeld, Tag vorher, irgendwelche Anzeichen gehabt? Hat es irgendetwas gegeben?
3: Ich habe schon ein paar Wochen vor immer eine lange Migräneanfall gehabt. Migräne als Kind schon gehabt. Aber sie sind meistens so 2-3 Stunden gegangen. Und im Vorfeld habe ich so tagelang extreme Kopfschmerzen gehabt. Das könnte ein Vorbot gewesen sein. Wer weiß es aber nicht.
1: Was war so der erste Gedanke, wo du gemerkt, irgendetwas stimmt nicht?
3: Es ist sehr schwer zu beschreiben, mein Gedanken. Ich habe gewusst, es ist etwas ganz anderes, als was ich schon erlebt habe. Damals gewusst, okay, ich muss Hilfe haben, so schnell wie möglich.
1: Auch wenn man Superlative nicht so gern hört, man kann es drehen und wenden, wie man will. Dieser Sommer ist nicht normal. Hitzewellen an Hitzewellen, Wassermangel, Dürre. Da muss man doch langsam aber sicher den Rudi Carrell sanft korrigieren.
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0: Zellen übernimmt der Jonas Wirtz. Guten Morgen, Jonas.
1: Guten Morgen, Marc.
0: Was gibt es bei dir?
1: Der Prozess gegen den ehemaligen Raiffeisen-Chef Pierin Vinzenz wird heute vor dem Zürcher Obergericht neu aufgerollt. Da bleiben wir dran. Und dann geht es um meinen Jahrgang. Es war nämlich auch ein fantastisches Musikjahr gewesen. 1977.
0: Das sind 22 Jahre Medienharmonie.
1: Das sind Songs rausgekommen, die Musikgeschichte geschrieben haben und ein paar ausgewählte Songs aus diesem Jahrgang später bei mir.
0: Jonas Wirtz, ab der 10. Wir hören uns morgen wieder. Der Marc Jäcki wünscht einen schönen Tag.

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5: Ich bin der Nicola Katomas. Die aktuelle Hitze sorgt am Universitätsspital Zürich für deutlich mehr Herz-Kreislauf-Notfälle. Man verzeichne einen Patientenzuwachs von bis zu 30%, sagt der Direktor der Kardiologie dem Tagesanzeiger. Besonders gefährdet seien ältere Menschen und Personen mit unerkannten Herzproblemen. Auf der Autobahn A3 hat sich heute Morgen im Kerenzer Bergtunnel ein tödlicher Verkehrsunfall ereignet. Ein Auto kam kurz nach 7 Uhr aus ungeklärten Gründen zum Stillstand, teilt die Kantonspolizei Glarus mit. Der Lenker wollte das Auto in die nächste Ausstellbucht im Tunnel schieben. Dabei wurde er von einem Lastwagen erfasst und tödlich verletzt. Wer in der Schweiz eine Neubauwohnung kaufen will, zahlt vielerorts deutlich mehr als für eine bereits existierende Wohnung. Das zeigen Zahlen der Immobilienplattform Lookmove. Je nach Ort seien Neubauwohnungen bis zu 80% teurer als Bestandswohnungen. Es gebe allerdings auch Ausnahmen. In Kurzermatt und Dülemont seien Neubauwohnungen zwischen 3% und 15% günstiger. Die anhaltende Trockenheit könnte den Schiffsverkehr auf dem Rhein unterbrechen. Davor warnt der Deutsche Bundesverband für Binnenschifffahrt. Besonders kritisch ist die Lage zwischen Koblenz und Mainz. Für die Schweiz würde ein Unterbruch vor allem höhere Transportkosten bedeuten, weil Waren auf Bahn oder Lastwagen umgeladen werden müssten. Engpässe bei Treibstoff oder Lebensmitteln werden zwar nicht erwartet, einzelne Produkte könnten aber teurer werden. Der Verband Öffentlicher Verkehr fordert eine Pause bei der Rückzahlung alter Schulden des Bahninfrastrukturfonds. Die Rückzahlung der Kredite solle ab 2028 für 12 Jahre ausgesetzt werden, berichtet die NZZ. Dadurch stünden jährlich zusätzlich 250 bis 300 Millionen Franken für das Bahnsystem zur Verfügung. Der Verband Öffentlicher Verkehr begründet den Vorschlag mit stark steigenden Kosten für den Unterhalt des Schienennetzes. Der diesjährige Juli war weltweit der zweitwärmste seit Beginn der Aufzeichnungen. Das teilt der EU-Wetterdienst Copernicus mit. Die weltweite durchschnittliche Temperatur betrug 16,9 Grad. Damit lag sie 0,67 Grad über dem langjährigen Mittel von 1991 bis 2020. Blickt man nur nach Westeuropa und betrachtet den Juli und Juni zusammen, dann sei es dort so heiß wie nie zuvor gewesen in den beiden Sommermonaten.
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6: Heiß ist es auch heute Nachmittag. Typisch heiß in 32 bis 33 Grad. Zum Teil sonnig über den Bergen. Am Nachmittag lokal Gewitter möglich. Morgen Dienstag nach ein paar Restwolken wieder meistens sonnig. 32 bis 33 Grad. Am Nachmittag über den Bergen und gegen den Abend Gewitter möglich.
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6: A3 Zürich, die Chur, Grenzberg, Tunnel gesperrt. Unfall gegen Verkehr auf der A3 Seeseite. Dann noch eins, Nordring Zürich bzw. Bern Richtung St. Gallen zwischen Winigen und A4 Gublisch-Tunnel. Stockender Verkehr und Nord-Südachse vom Gotthardtunnel Richtung Süden. Aktuell 3 km Stau.
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6: Ich hoffe, ihr habt ein ganz gutes Wochenende gehabt. Zurück in der neuen bzw. in die neue Arbeitswoche. Schön, dass ihr mit uns zusammen unterwegs. Für die, die weiter Ferien haben. Schöne Ferien. Jonas Wirtz am Mikrofon und zum Anfang von unseren 4 Songs am Stück ein Klassiker. Toto, Hold

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0: Es gibt eine neue Form von Behandlung, wenn es ums Vorhofflimmern geht, eine neue Energieform. Sascha Salzberg, Herzchirurg von Swiss Ablation, wie funktioniert das?
2: Ja, also der Grundstein von der Behandlung des Vorhofflimmern ist, dass man eine Lungenvenenisolation macht. Also die Lungenvenen vom Herz trennen, indem man eine Narbe setzt. Und das machst du mit einem Ablationskatheter. Und der Ablationskatheter benutzt eine Energiequelle. Und die Energiequelle, bis jetzt haben wir keine Radiofrequenz, also normalen Strom, und wir haben keine Kälte, Kryotherapie, Kryoablation. Und diese zwei Methoden sind eigentlich relativ effektiv gewesen, für eine Lungenvenenisolation zu erzielen. Jetzt hat es aber eine neue Art von Strom, das nennt sich PFA, Pulsed Field Ablation. Das ist eine neue Art von Strom, wo in kleinen Impuls sehr starker Strom abgegeben wird. Und der Strom ist kardioselektiv. Der tut nur Herzzellen zerstören. Also schafft nur im Herzen Narben. Und sollte durch das mit weniger, also ist durch das mit weniger Komplikationen behaftet. Und der Eingriff selber geht auch viel schneller. Also es besteht sehr viel Hoffnung, dass er mit dieser neuartigen Stromapplikation einen viel sicheren und schnelleren Eingriff machen kann.
0: Das hat schon viel angewendet?
2: Immer mehr ist natürlich ein riesiger Push dahinter von der Industrie, weil das ein neuer Katheter ist und die Katheter kostet mehrere Tausend Schweizer Franken. Fakt ist aber, dass in vielen, einige randomisierte Studien, das sind Studien, wo wirklich die Behandlung kritisch analysiert wird, ein Vorteil gezeigt worden ist für die Methode.
0: Vielleicht noch mal zusammenfassend, was heisst das für uns Patientinnen und Patienten, die eben Herzrhythmusstörungen haben?
2: Das heisst, es gibt einfach eine neue Methode zur Behandlung von diesen Herzrhythmusstörungen. Aber man sollte eigentlich nicht den Goldstandard, das alte, etablierte, nicht einfach aus dem Fenster fallen und auf das Neue draufkumpeln, sondern man sollte das auch kritisch anschauen. Und da sind so Studien, die an den akademischen Zentren gemacht werden, essentiell.
0: Der Sascha Salzberg, Herzchirurg Swiss Ablation. Über eine neue Form, über eine neue Energieform bei Herzrhythmusstörung bzw. beim Vorhofflimmern haben wir geredet und alle Themen, die wir bereits schon besprochen haben, zum Nachhören bei uns auf radio1.ch.
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7: Auch diese Woche Temperaturen, jeden Tag praktisch über 30 Grad. Heute Montag zum Teil sonnig, vor allem in den Bergen am Nachmittag. Lokal Gewitter, möglich typig heisse 32 bis 33 Grad. Morgen Dienstag nach ein paar Restwolken wieder meistens sonnig, 32 bis 33 Grad am Nachmittag und am Abend über den Bergen Gewitter möglich.
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7: Adi, Zürich, die Chur, Krenzberg-Tunnel, dort gesperrt, Unfall, Gegenverkehr auf der A3 Seeseite und dann an Nord-Südachse vom Gotthard-Tunnel Richtung Süd, aktuell 3 km Stau.
6: Und jetzt geht's weiter mit dem Radio 1 Remember Song. Bei uns klingt die Musik einfach besser.

0: Der Sommersong von Zucchero. Guantanamera. 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
0: Der Cannabis-Wirkstoff hilft gegen belastende Albträume. Das zeigt eine neue Studie. Das THC hilft Menschen mit einer posttraumatischen Belastungsstörung beim Schlafen. Die Untersuchungen zu diesem Thema hat das Berliner Charité initiiert und federführend durchgeführt. 171 Teilnehmerinnen und Teilnehmer haben bei dieser Studie mitgemacht. Bei mehr als der Hälfte von denen, die THC bekommen haben, hat die Behandlung eine Wirkung gezeigt. Bei über einem Drittel sind Albträume während der Zeit der Studie sogar vollständig verschwunden. Das THC hat also nicht nur eine berauschende Wirkung, sondern hat auch einen Effekt auf den Schlaf, Stress und Verarbeitung von emotionalen Erinnerungen. Die Forschenden wollen jetzt in einem weiteren Schritt herausfinden, ob man Cannabis-Tropfen auch langfristig einnehmen kann, weil möglich sei, dass sich im Körper ein sogenannter Gewöhnungseffekt einstellt und Wirksamkeit dann nachlässt. Weitere Studien also zu diesem Thema sind in Planung. Wem sind das jetzt? Mit dem Song «Freedom».

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4: Ich bin der Nicola Catomas.
5: Der ehemalige Raiffeisen-Chef Pierin Vinzenz steht ab heute erneut vor Gericht. Das Zürcher Obergericht rollt den Justizkrimi neu auf. Felix Haldimar.
6: Seit dem ersten Urteil sind 4 Jahre vergangen. Dann ist der Pierin Vinzenz zu fast 4 Jahren Gefängnis verurteilt worden. Der Pierin Vinzenz soll der Raiffeisenbank Firmen verkauft haben, wo er heimlich daran mitverdient hat. Dazu hat der Banker Reisen auf Dubai und nächtliche Eskapaden in Stripclubs über die Spesen abgerechnet. Der Anwalt vom ehemaligen Starbanker verlangt einen Freispruch. Die Vorwürfe seien verjährt. Rechtsexperten gehen davon aus, dass das Obergericht weniger hart urteilen darf wie das Bezirksgericht vor 4 Jahren. Ein Freispruch schliessen sie aber aus. So oder so, am Schluss darf der Fall vor das Bundesgericht kommen.
5: Auf der Autobahn A3 hat sich heute Morgen im Kerenzer Bergtunnel ein tödlicher Verkehrsunfall ereignet. Ein Auto kam kurz nach 7 Uhr aus ungeklärten Gründen zum Stillstand, teilt die Kantonspolizei Glarus mit. Der Lenker wollte das Auto in die nächste Ausstellbucht im Tunnel schieben. Dabei wurde er von einem Lastwagen erfasst und tödlich verletzt. Wer in der Schweiz eine Neubauwohnung kaufen will, zahlt vielerorts deutlich mehr als für eine bereits existierende Wohnung. Das zeigen Zahlen der Immobilienplattform Lookmove. Je nach Ort seien Neubauwohnungen bis zu 80% teurer als Bestandswohnungen. Es gebe allerdings auch Ausnahmen. In Chur, Zermatt und Delémont seien Neubauwohnungen zwischen 3 und 15% günstiger. Die anhaltende Trockenheit könnte den Schiffsverkehr auf dem Rhein unterbrechen. Davor warnt der Deutsche Bundesverband für Binnenschifffahrt. Besonders kritisch ist die Lage zwischen Koblenz und Mainz. Für die Schweiz würde ein Unterbruch vor allem höhere Transportkosten bedeuten, weil Waren auf Bahn oder Lastwagen umgeladen werden müssten. Engpässe bei Treibstoff oder Lebensmitteln werden zwar nicht erwartet, einzelne Produkte könnten aber teurer werden. Der diesjährige Juli war weltweit der zweitwärmste seit Beginn der Aufzeichnungen. Das teilt der EU-Wetterdienst Copernicus mit. Die weltweite durchschnittliche Temperatur betrug 16,9 Grad. Damit lag sie 0,67 Grad über dem langjährigen Mittel von 1991 bis 2020. Blickt man nur nach Westeuropa und betrachtet den Juli und Juni zusammen, dann sei es dort so heiß wie nie zuvor gewesen in den beiden Sommermonaten.
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7: Heute Nachmittag ziemlich sonnig, lokal Regen oder Gewitter möglich, vor allem Richtung Alpen. 32 bis 33 Grad, also eine typische Angelegenheit auch heute Nachmittag. Morgen Dienstag meistens sonnig, in den Bergen zum Teil da und dort das Gewitter möglich, es langt morgen für 32 Grad.
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7: A3, Zürich Richtung Chur, Kerenzberg-Tunnel, dort gesperrt, Unfall, Gegenverkehr auf der A3 Seeseite, dann Nordring Zürich, Bern Richtung St. Gallen zwischen Winningen und A4, Gubrist-Tunnel, stockender Verkehr, Nord-Süd-Achse vor dem Gotthard-Tunnel Richtung Süd, aktuell 3 km Stau, all unterwegs, gute Fahrt.
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7: In dieser Stunde geht es um das Musikjahr 1977. Tolles Musikjahr. Gleichzeitig mein Jahrgang. Ein paar der grössten Hits der Pop- und der Rockgeschichte aus diesem Jahr. Später bei mir, Jonas Wirtz am Mikrofon. Willkommen bei Radio 1.

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Sean Bon Jovi, was habt ihr für einen Jahrgang? Meine ist 1977, gleichzeitig ein fantastisches Musikjahr. Der Disco-Sound ist explodiert, Punk ist aufgekommen, der Rock-Sound riesig und mit Saturday Night Fever ist die grosse Bee Gees-Ära gestartet. Diese Woche 5 Songs von diesem Jahrgang, von meinem Jahrgang 1977. Und macht uns schon mal warm mit dem musikalischen Wochenstart, und zwar mit ABBA, einer von den grössten Pop-Hits von allen Zeiten, Song, einer von den grössten Hits von der schwedischen Gruppe. Und interessant ist, dass Dancing Queen bis heute der einzige Nummer 1 Hit war von ABBA in den USA. Das sind ABBA. In welchem Jahr ist der Song auf dem Platz 1 in den USA? Genau. 1977. Dancing Queen von ABBA bei Radio 1. 20 Gabelfisches.

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8: Ziemlich sonniges Wetter auch heute lokal über den Bergen. Gewitter möglich, vor allem über den Bergen, aber im Flachland nicht ganz ausgeschlossen, dass es da lokal da und jetzt mal etwas durchzieht. 32 bis 33 Grad, das ist die Temperatur heute Nachmittag. Morgen ist es meistens sonnig, vor allem in den Bergen. Gewitter am Nachmittag 32 Grad.
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8: Adieu Zürich, Richtung Chur. Kerenzbergtunnel, dort gesperrt wegen einem Unfall. Der Gegenverkehr ist auf der A3 Seeseite, beziehungsweise dort gibt es Gegenverkehr. Dann noch eins, Nordring, Bern Richtung St. Gallen, zwischen Winigen und A4 Gubrisch-Tunnel, dort im Moment stockenden Verkehr.
2: Und jetzt geht's weiter mit dem Radio 1 Remember Song. 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

Das 80er-Song von Michael Jackson und von den 80er Jahren zurück ins 70er Jahr zu Supertramp. Und Song Give a Little Bit. Gleich Mittag, da ist Radio 1.

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7: Ich bin der Nicola Catomas. Beim Berufungsprozess gegen den ehemaligen Raiffeisen-Chef Pierin Vinzenz gibt sich dieser kämpferisch. Vinzenz steht ab heute erneut vor Gericht. Felix Haldimar.
8: Seit dem ersten Urteil sind 4 Jahre vergangen. Dann ist der Pierin Vinzenz zu fast 4 Jahren Gefängnis verurteilt worden. Der Pierin Vinzenz soll der Raiffeisenbank Firmen verkauft haben, wo er heimlich daran mitverdient hat. Dazu hat der Banker Reisen auf Dubai und nächtliche Eskapaden in Stripclubs über die Spesen abgerechnet. Der Anwalt vom ehemaligen Starbanker verlangt einen Freispruch. Die Vorwürfe seien verjährt. Rechtsexperten gehen davon aus, dass das Obergericht weniger hart urteilen darf wie das Bezirksgericht vor 4 Jahren. Ein Freispruch schliesset aber aus. So oder so, am Schluss darf der Fall vor das Bundesgericht kommen.
7: Die Ferienangebote für Kinder sind im Kanton Zürich auch in diesem Sommer beliebt. Die Zahl der verkauften ZVV-Ferienpässe dürfte sich im Rahmen der Vorjahre bewegen. Als knapp 30.000 Kinder und Jugendliche damit unterwegs waren, teilt der ZVV auf Anfrage von Kiesten SDA mit. Bei öffentlichen Ferienangeboten gingen Mädchen besonders gern zu den Pferden, Buben auf den Pumptrack. Den traditionell größten Run erleben Aktivitäten in und auf dem Wasser. Neubauwohnungen sind in der Schweiz teilweise bis zu 80% teurer als bereits bestehende Wohnungen. Das zeigen Zahlen der Immobilienplattform Lookmove. Stefanie Wies.
9: Spitzenreiter ist Brieg im Wallis. Dort zahlt man durchschnittlich 74% mehr für eine Neubauwohnung. Mit 70 und 55% teureren Neubauwohnungen sind Arlesheim im Baselbiet und Kriens vorne mit dabei. In Grossstädten unterscheiden sich die Preise zwischen neu gebauten oder älteren Wohnungen weniger. In Lausanne, in Genf und Zürich ist der Unterschied nur bei etwa 10%. Wer gern weniger zahlen und in einen Neubau will, findet das in Chur, in Zermatt oder in Delemont. Dort zahlt man sogar 3-15% weniger für eine neue Wohnung.
7: Auf der italienischen Mittelmeerinsel Sizilien kommt der Vulkan Ätna nicht zur Ruhe. Europas aktivster Vulkan stößt weiterhin große Mengen Asche und glühende Gesteinsbrocken aus, schreibt das italienische Institut für Geophysik und Vulkanologie. Wegen möglicher Gefahren für die Luftfahrt wurden alle Landungen auf dem nahegelegenen Flughafen Catania bis zum Nachmittag ausgesetzt. Betroffen sind zahlreiche Urlauber.
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10: Der SMI aktuell bei 14.564 Punkten, ein Plus von 0,13%. Ein Euro gibt es für 93,43 und ein US-Dollar für 80,84.
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10: Im Moment liegt der Topzins von hypotheken.ch für eine 10-jährige Festhypothek bei 1,36%, 5 Jahre gibt es für 1,25% und Zaronmarge beträgt 0,75%.
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10: Das Wetter mit dem Peter Wick.
11: Der heutige Nachmittag ist meistens sonnig mit ein paar flachen Quellwolken Richtung Glarner und Mündenbergen. Dort können es einzelne Gewitter geben, sonst ist es gewitterfrei. Und die Temperaturen sind mit einer schwachen bis mäßigen Brise sehr angenehm, erreichen 28 bis 29 Grad. Der Strip Parade Samstag, der ist sonnig, nur in den Bergen hat es ein paar harmlose Quellwolken und die Temperaturen steigen mit einer schwachen Brise auf ganz optimale 31 Grad.
10: Gut, am Ende sind Strip Parade ist jetzt doch vorbei. Das ist irgendwie die falsche Vorschau sein, aber es bleibt ziemlich sonnig.
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10: Adi, Zürich, Richtung Chur, Krenzberg-Tunnel. Dort ist immer noch eine Tunnelspur gesperrt. Auf der anderen Seite, Seeseite A3, muss man mit Gegenverkehr rechnen. Dann Nordring, Bern Richtung St. Gallen, das ist mit Limmatalkreuz. Und A4, Gubrisch-Tunnel, dort stockender Verkehr. Und Nord-Südachse vom Gotthard-Tunnel Richtung Süden, aktuell 4 km Stau.
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10: Der Prozess gegen den ehemaligen Raiffeisen-Chef Pierre Vinzenz ist also heute vor dem Zürcher Obergericht neu aufgerollt worden. Eine Einschätzung, wie das Ganze könnte ausgehen. Thema bei uns als erstes auf die 20 ab 12. Ich bin Jonas Wirz und wünsche allen einen guten Mittag.

0: Lionel Richies sagt Hello zum Abschluss von unseren 4 Songs am Stück. Da ist Radio 1. 20 ab 12 ist es. Einer von den spektakulärsten Wirtschaftsfällen kommt nochmal vor Gericht. Der ehemalige Chef von der Raiffeisenbank, Pierin Vinzenz, ist vor 4 Jahren verurteilt worden. Er hat fast 4 Jahre Gefängnis kassiert, dazu eine hohe Geldstrafe. Heute wird der Fall vom Obergericht Zürich neu beurteilt. Redakteur Felix Haldimann, du hast den Prozess verfolgt.
1: Was vor allem viel interessiert ist, wie geht es dem ehemaligen Starbanker heute? Der Pierin Vinzenz hat laut eigenen Aussagen nur ein bisschen mehr wie 2'000 Stutz AHV zum Leben. Seine Gelder sind eingefroren. 2 teure Häuser hat er schon verkauft wegen seiner hohen Schulden. Wie beim ersten Prozess ist der Pierin Vinzenz für den Gerichtsprozess anwesend. Zum Blick sagt er, viel Geld hätte er nicht mehr.
0: Ein grosser Einschnitt für den Bündner, der als Raiffeisen-Chef 40 Millionen verdient hat.
1: Ja, und er hat auf grossem Fuß gelebt. Man hat teure Villen gekauft oder hat den Stutzi Restis oder Stripclubs verprasst. Wo die Bank ihm dann den Lohn deckelt hat, hat Pierin Vinzenz angefangen, seine nächtlichen Abenteuer oder eine Reise auf Dubai über die Spesen abzurechnen. Dazu soll er Firmen von der Raiffeisen-Bank verkauft haben, wo er heimlich daran beteiligt war. Darum steht er vor Gericht.
0: Der Prozess dauert 10 Tage. Kann man schon etwas zu einem möglichen Urteil sagen?
1: Gut 100 Tage hat er schon in U-Haft abgesessen. Die würden immer so angerechnet. Wie der Blick schreibt, dürfte das Urteil gegen den Banker eher gegen oben korrigiert werden. Vielleicht muss er darum gar nicht ins Gefängnis und bekommt eine teilbedingte Strafe. Sein Anwalt verlangt einen Freispruch. Die Vorwürfe sind verjährt. Dass er freigesprochen wird, dürfte aber kaum passieren. So oder so, ziemlich sicher landet der Fall eh vor dem Bundesgericht.
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0: Heute Nachmittag sonnig und typisch heiß, 32 bis 33 Grad. Über den Bergen da und dort Gewitter möglich. Morgen Dienstag meistens sonnig, über den Bergen lokal Gewitter. 32 Grad als Temperatur morgen Nachmittag.
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0: Adieu, Zürich Richtung Chur, Grenzbergtunnel, immer noch in eine Richtung gesperrt. Gegenverkehr auf der A3-Seeseite und dann Nord-Südachse vom Gotthardtunnel Richtung Süden. Aktuell 4 km Stau.
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0: Yes, Britpop-Musik von Oasis haben wir gehört.
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0: Hat wirklich das Wetter heute auch eher auf der typischen Seite?
2: Heiss ist es, wir haben jetzt schon wieder 30,7 Grad, wenn wir jetzt da aktuell ganz präzise sind am Flughafen Zürich. Also es ist schon wieder über 30 Grad angestiegen, 33 bis 34 Grad heute am Nachmittag. Wobei es hat eben auch ein paar Quellwolken. Und gegen den Abend oder erst der Nacht kann es irgendwo vereinzelt noch ein Gewitter geben, ein Gewitter geben mit einem Regenguss, mit Windböen. Das kann ich nicht ausschliessen, schwerpunktmässig schon eher Richtung Oberland als im Unterland. Das dann schon. Und eben, du hast gesagt, wegen dieser gewissen Feuchtigkeit, die wir da Luft haben, ist es ein bisschen schwitzig.
0: Wie geht es denn weiter die Woche?
2: Ja, morgen ist dann die Schwitzigkeit vorbei. Wir haben zwar noch ein bisschen Restfeuchtigkeit in den Bergen, dort lange für Quellwolken und einzelne Regengüsse, Gewitter in den Bergen, meine Alpen. Sonst ist es eigentlich gewitterfrei. Überwiegend sonnig morgen, eine leichte Beisenblase, Temperaturen um die 32 bis 34 Grad. Heiss. Und heiss geht es dann auch weiter, Mittwoch, Donnerstag, Freitag, Samstag. Da erwartet die Temperaturen zwischen 34 und 36 Grad. Also die Hitzewelle, die nimmt in der Fahrt auf und es ist insgesamt während diesen Tag sonnig erst auf den Samstagabend in den Bergen, am Sonntag dann am Abend vielleicht auch im Flachland, könnte es mal gewittern kommen.
0: Und diese Woche ja noch ein Ereignis, die Sonnenfinsternis oder die Teilfinsternis, wie sagen wir? Ja,
2: Teilfinsternis bei uns, genau. Ja.
0: Kann man das beobachten? Von uns aus?
2: Ja. Es hat zwar schon ein paar Wolken umeinander, aber grundsätzlich bin ich doch guten Mutes, dass es dann partiell auch bei uns, eher partiell, nicht nur wegen der partiellen Finsternis, sondern eben auch partiell wegen der Wolken könnte gesehen sein. Wobei ich bin jetzt da mit dem Ausdruck falsch. Es ist nicht eine partielle Sonnenfinsternis, sondern eine vollständige, wenn man in Spanien ist oder eben auch in Portugal, dort saust da die Finsternis. Darüber, wir haben, glaube ich, 90%. Also doch sehr eindrücklich, was wir heute erleben werden.

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5: Ich bin Birgit Orgler. Der Bund beschäftigt heute deutlich mehr Personal als noch vor einigen Jahren. Seit 2007 ist die Zahl der Vollzeitstellen um 22% auf rund 39.200 gestiegen. Besonders stark wuchs die Bundeskanzlei. Die meisten Angestellten werden im Verteidigungsdepartement beschäftigt, schreibt der Tagesanzeiger. Als Gründe nennt der Bund neue Aufgaben und wachsende Herausforderungen. Der Nationalrat verlangt eine fixe Obergrenze fürs Bundespersonal. Die Migros ruft das Produkt Bulle-Schnitzel paniert zurück. Grund ist ein Fehler beim Mindesthaltbarkeitsdatum. Auf der betroffenen Packung steht das Datum 2. Oktober. Richtig sei jedoch 28. August. Die Migros bittet Kundinnen und Kunden, das Produkt nach dem 28. August nicht mehr zu konsumieren. Das betroffene Produkt wurde in den Migros-Filialen bereits für den Verkauf gesperrt. Die Ferienangebote für Kinder sind im Kanton Zürich auch in diesem Sommer beliebt. Die Zahl der verkauften ZVV-Ferienpässe dürfte sich im Rahmen der Vorjahre bewegen, als knapp 30.000 Kinder und Jugendliche damit unterwegs waren, teilt der ZVV auf Anfrage von Keystone SDR mit. Bei öffentlichen Ferienangeboten gingen Mädchen besonders gern zu den Pferden, Buben auf dem Pumptrack. Den traditionell größten Run erleben Aktivitäten in und auf dem Wasser. Auf der italienischen Mittelmeerinsel Sizilien kommt der Vulkan Ätna nicht zur Ruhe. Europas aktivster Vulkan stößt weiterhin große Mengen Asche und glühende Gesteinsbrocken aus, schreibt das italienische Institut für Geophysik und Vulkanologie. Wegen möglicher Gefahren für die Luftfahrt wurden alle Landungen auf dem nahegelegenen Flughafen Catania bis zum Nachmittag ausgesetzt. Betroffen sind zahlreiche Urlauber. Die österreichischen Bäuerinnen und Bauern verzeichnen in diesem Jahr dürrebedingte Rekordschäden. Der Gesamtschaden liege bisher bei 1 Milliarde Euro, teilt der Agrarspezialversicherer Hagelversicherung mit. Betroffen von der Dürre sei ganz Österreich. Auch in sämtlichen Kulturen, insbesondere Grünland, Mais, Kartoffeln, Zuckerrüben, Kürbisse und Soja, aber regional auch Getreide, gebe es Schäden durch die Trockenheit.
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6: Ziemlich sonnig mit ein paar Wolken lokal. Allerdings auch Gewitter möglich ab Nachmittag oder am Abend. Vor allem in den Bergen, aber nicht nur. Typisch 32 bis 33 Grad heute Nachmittag. Morgen Dienstag meistens sonnig in den Bergen. Lokal wieder Gewitter möglich. 32 Grad morgen.
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6: A3, Zürich Richtung Chur, Krenzbergtunnel, dort immer noch eine Richtung gesperrt. Und dann Nord-Süd-Achse vom Gotthardtunnel Richtung Süd, aktuell 4 km Stau. Und A3 Zürich Richtung Chur, zwischen der Eichenburg und Bilden, dort Stau.
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6: Immer mehr haben ein E-Bike und wie man das am besten aufladen zu Hause in der Mietwohnung, da gibt es immer mal wieder Diskussionen, wenn man da einfach den Strom anzapft von anderen. Wie man das am besten macht, Thema bei uns im Wohntipp auf die 20 ab in dieser Stunde. Jonas wird zum Mikrofon. Ich wünsche euch ganz guten Start in der Montagnacht.

0: Einer von den ganz, ganz, ganz grossen Klassikern aus den 80er Jahren. Irene Cara, Flashdance.
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0: Das E-Bike laden und abstellen, um das geht es im Wohntipp. Céline Moreno, Juristin vom HEV. Darf man sein E-Bike im Keller, in der Garage oder im Veloraum eigentlich einfach aufladen?
2: Nein, ganz so einfach ist das nicht. Eine spezielle mietrechtliche Gesetzgebung nur für das Laden von E-Bike gibt es zwar nicht. Darum sind die allgemeinen Regeln vom Mietrecht, der Mietvertrag, allfällige Hausordnung sowie auch Brandschutz- und Elektroinstallationsvorschriften massgebend. Entscheidend ist vor allem, wo geladen wird und ob der Ort dafür überhaupt geeignet ist. Ein E-Bike-Akku sollte man nicht irgendwo an einer alten Steckdose mit Verlängerungskabel oder Mehrfachstecker laden. Gerade in Gemeinschaftsräumen muss die Vermieterschaft darauf achten, dass Sicherheit, Fluchtweg und die Interessen von allen Mietern gewahrt bleiben.
0: Darf die Vermieterschaft eigentlich das Laden im Gemeinschaftsraum verbieten?
2: Ja, ein Verbot kann zulässig sein, wenn es sachlich begründet ist. Besonders naheliegend ist das aus Brandschutzgründen, etwa wenn in Flucht- oder Rettungsweg geladen wird, wenn der Raum feuergefährdet ist, die Elektroinstallationen nicht geeignet sind oder brennbares Material direkt nebendran gelagert wird. Auch provisorische Lösungen mit Kabelrollen oder Mehrfachstecker sind, wie gesagt, heikel. Ein Verbot sollte aber nicht willkürlich sein, sondern klar begründet und für alle Mieter gleich angewendet werden.
0: Was ist, wenn es kein so ein Verbot gibt und darum geladen wird im Velokeller? Also läuft der Strom dann über den Allgemeinstrom?
2: Ja, genau. Das ist häufig der Fall und führt berechtigterweise auch häufig zu Unmut unter den Mietern. Der Allgemeinstrom ist grundsätzlich für die Liegenschaft da, also Beispiel für Licht im Stegenhaus, den Lift, Heizung oder andere gemeinschaftliche Anlagen. Er ist nicht dafür gedacht, dass einzelne Mieter private Geräte laden und so Strom beziehen. Wird das E-Bike am Allgemeinstrom angeschlossen, zahlen am Schluss alle Mieter das über die Nebenkosten mit. Das ist gegenüber Mietern ohne E-Bike darum problematisch.
0: Was ist so in der Praxis eine sinnvolle Lösung?
2: Am besten ist eine sichere und verursachergerechte Lösung. Denkbar sind beispielsweise Steckdosen im privaten Kellerabteil oder beim privaten Einstellplatz, wo über den Wohnungszähler laufen. Möglich sind auch separate Ladepunkte mit Zwischenzähler oder smarten Systemen, bei denen sich der Nutzer mit Badge oder App identifiziert. Wichtig ist, dass die Installation fachgerecht gemacht wird und nicht jeder selber eine provisorische Lösung bastelt. Für Vermieter lohnt sich darum eine klare Regelung. Wo darf geladen werden, wer zahlt den Strom, wer haftet für Schäden und welche Sicherheitsvorkehrungen gelten.
0: Céline Moreno haben wir gehört, Juristin vom HEV zum Thema E-Bike und das E-Bike laden zu Hause.
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4: Auch zum Wochenstart mit einer typischen Angelegenheit vom Wetter her, 32 bis 33 Grad, viel Feuchtigkeit in der Luft. In den Bergen dann später am Nachmittag ein paar Gewitter möglich, zum Teil ziehen die einmal übers Flachland. Dann morgen Dienstag meistens sonnig, in den Bergen lokal Gewitter, und zwar nur noch in den Bergen 32 Grad.
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4: Nord-Süd-Achse vor dem Gotthardtunnel Richtung Süden, aktuell 3 km Stau.
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Tina Turner. Für die, die in die neue Arbeitswoche gestartet sind, hoffe alles gut gelaufen bis jetzt soweit. Für die, die immer noch Ferien haben, wieder schöne Ferien. Das ist der Montagnachmittag mit Radio 1 Musik da von John Mayer.

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3: Ich bin Birgit Orgler. Zwei schwedische Kinder sind in Zürich aus einer verschlossenen Wohnung befreit worden. Das berichtet die schwedische Tageszeitung Dagens Nyheter. Die Befreiung der Brüder im Alter von 8 und 11 Jahren ist der Höhepunkt einer jahrelangen Leidensgeschichte. In Schweden hatten zuvor bereits 26 Gefährdungsmeldungen zu den Kindern bestanden, berichtet die schwedische Zeitung weiter. Offenbar wurden die Kinder bereits im Frühjahr aus der Zürcher Wohnung befreit. Der Vater wurde festgenommen, die Brüder seien inzwischen zurück in Schweden und lebten gemeinsam in einer betreuten Einrichtung. Der Bund beschäftigt heute deutlich mehr Personal als noch vor einigen Jahren. Seit 2007 ist die Zahl der Vollzeitstellen um 22% auf rund 39.200 gestiegen. Besonders stark wuchs die Bundeskanzlei. Die meisten Angestellten werden im Verteidigungsdepartement beschäftigt, schreibt der Tagesanzeiger. Als Gründe nennt der Bund neue Aufgaben und wachsende Herausforderungen. Der Nationalrat verlangt eine fixe Obergrenze fürs Bundespersonal. Die Migro ruft das Produkt Bulleschnitzel paniert zurück. Grund ist ein Fehler beim Mindesthaltbarkeitsdatum. Auf der betroffenen Packung steht das Datum 2. Oktober. Richtig sei jedoch 28. August. Die Migro bittet Kundinnen und Kunden, das Produkt nach dem 28. August nicht mehr zu konsumieren. Das betroffene Produkt wurde in den Migro-Filialen bereits für den Verkauf gesperrt. Die UEFA wirft FIFA-Präsident Infantino in einem offenen Brief Täuschung vor. Drei Dachverbände zeigen gegen Gianni Infantino Zusammenhalt. Europa, Asien sowie Nord- und Mittelamerika erneuern ihre Kritik am Weltverband. Sie werfen Infantino Verantwortungslosigkeit vor und fordern deshalb einen Neuanfang an der Spitze der FIFA. Der FIFA-Präsident wollte auf eigene Faust die Rechte an den Turnieren des Weltverbandes an private Investoren verkaufen. Die österreichischen Bäuerinnen und Bauern verzeichnen in diesem Jahr dürrebedingte Rekordschäden. Der Gesamtschaden liege bisher bei 1 Milliarde Euro, teilte Agrarspezialversicherer Hagelversicherung mit. Betroffen von der Dürre sei ganz Österreich. Auch in sämtlichen Kulturen, insbesondere Grünland, Mais, Kartoffeln, Zuckerrüben, Kürbisse und Soja, aber regional auch Getreide, gebe es Schäden durch die Trockenheit.
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4: Typisches Wetter heute Nachmittag, Temperaturen 32 bis 33 Grad, lokal Regen oder Gewitter möglich, vor allem Richtung Alpen. Morgen Dienstag meistens sonnig in den Bergen, zum Teil ein paar Regentropfen möglich oder Gewitter am Nachmittag. Temperatur morgen 32 Grad.
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4: Ein grosses Auto für die, die unterwegs sind. Zwei Meldungen habe ich. A3 Zürich Richtung Chur zwischen Reichenburg und Bilten. Dort im Moment Stau, das wegen einer Baustelle. Und A15 Verzweigung Reichenburg Richtung Jona Utznaberg-Tunnel. Dort Verkehrsbehinderungen.
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4: Schön, sind jetzt auch mit uns unterwegs an dem Montagnachmittag. Musik vom Sting zum Start von unseren 4 Songs am Stück Brand New Day. Jonas wird am Mikrofon. Willkommen bei Radio 1.

0: Queens and Dolls, Don't Stop Me Now.
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0: Eine aktuelle Verkehrsmeldung. Vorsicht, Gegenstände auf der Autobahn 1 Zürich Richtung Bern, zwischen Lenzburg und Aarau Ost. Dort liegen die Gegenstände auf der Autobahn umeinander. Also bitte vorsichtig fahren.
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1: Viel Sonne gibt es heute mit ein paar Wolken. Es ist ziemlich typisch. Lokal über den Bergen auch Gewitter möglich. Da und dort zieht das Gewitter auch ins Flachland rein. 32 bis 33 Grad heute Nachmittag. Morgen meistens sonnig in den Bergen. Lokal Gewitter möglich bei nochmal 32 Grad.
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1: Vorsicht, A1 Zürich Richtung Bern, zwischen Lenzburg und Aarau-Ost. Dort liegen die Gegenstände auf der Autobahn im Moment umeinander und die Nord-Süd-Achse vor dem Gotthardtunnel Richtung Süden aktuell 4 Kilometer Stau. Fahren vorsichtig, wenn ihr unterwegs seid.
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0: Willkommen, das ist der Nachmittag mit Radio 1. Und so hat es heute Morgen tönt in der Radio 1 Morgenshow. Das war ein Thema beim Marc Jäcki.
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2: Der FC Zürich muss auswärts in Lugano 0-5 Niederlage einstecken. Chancenlos sind wir gewesen, sagt der Goalie, der Heinz Lindner.
3: Ich muss einfach zugeben, dass der Gegner heute klar besser war als wir. In allen Belangen. Sei es jetzt in der offensiven Kreativität, sei es jetzt in den Zweikämpfen, in der Präsenz. Also es war einfach von uns in allen Belangen zu wenig. Und muss man heute klar so sagen, dass der Gegner besser war und verdient, absolut verdient gewonnen hat.
2: Dann reden wir in dieser Woche mit dem Comedian Guy Landolt. Vor 10 Jahren hatte er einen Schlaganfall gehabt. Sein Leben hat es total verändert. Jetzt hat er ein Buch über sein Leben vor und nach dem Schlaganfall geschrieben.
4: Erstens mal lebensverändert und sehr schräg.
2: Hast du im Vorfeld, Tag vorher, irgendwelche Anzeichen gehabt? Hat es irgendetwas gegeben?
4: Ich habe schon ein paar Wochen vor immer eine lange Migräneanfall gehabt. Migräne als Kind schon gehabt. Aber sie sind meistens so 2-3 Stunden gegangen. Und im Vorfeld habe ich so tagelang extreme Kopfschmerzen gehabt. Das könnte ein Vorbot gewesen sein. Wer weiß es aber nicht.
2: Was war so der erste Gedanke, den du gemerkt hast, irgendetwas stimmt nicht?
4: Sehr schwer zu beschreiben, meine Gedanken. Ich habe einfach gewusst, es ist etwas ganz anderes, als was ich schon erlebt habe. Damals habe ich gewusst, okay, muss Hilfe haben, so schnell wie möglich.
2: Auch wenn man Superlative nicht so gerne hört, man kann es drehen und wenden, wie man will. Der Sommer ist nicht normal. Hitzewellen an Hitzewellen, Wassermangel, Dürre. Da muss man doch langsam aber sicher den Rudi Carrell sanft korrigieren. Andere.

0: Das ist Radio 1 am Montagnachmittag. Es geht weiter mit der Linda Gwerder ab 3 am Wochenende als Street Parade. Und nach der grossen Parade ja dann alles wieder aufgeräumt. Clean, kann man sagen. Das ist immer wahnsinnig. Ja. Das ist wirklich beeindruckend. Mhm. Allerdings, ja. Es gibt noch den Duft.
1: Es gibt noch den Duft. Also ich bin heute vom Stadelhofen Richtung Bellevue gelaufen und habe zwei, dreimal gedacht, das Einschnaufen durch die Nase ist jetzt nicht so angenehm gewesen. Es hat doch recht gestunken. Ich glaube, man darf es jetzt einfach so sagen.
0: Seichelt kann man
1: sagen. Ja, genau. Kann man schon so sagen. Warum das so ist, also, das ist also wirklich, was für ein Thema habe ich da gewählt. Also, warum das so ist, dass es noch an gewissen Orten ein bisschen streng schmeckt in der Stadt Zürich, was man dagegen macht auch tatsächlich und wie viel Wasser das gebraucht wird, um die Stadt jeweils nach der Street Parade reinigen. Genau über das reden wir sehr ausführlich heute Nachmittag und es gibt also überraschende Massnahmen, was da gegen den Geruch gemacht wird.
0: Ja, weil da gibt es nämlich Optionen, die also, gar nicht bewusst sind.
1: Ja.
0: Etwas mit Duft und so, also interessante Geschichte. Linda Gwerder übernimmt. Mein Name ist Jonas und jetzt wieder einen guten Nachmittag mit Radio 1.

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4: Ich bin Birgit Orgler. Bei den Ermittlungen zur Drohne am Flughafen Leipzig sind DNA-Spuren gefunden worden. Die DNA auf der Bombendrohne soll nach Angaben der Bild-Zeitung mit einer DNA übereinstimmen, die nach dem Brandanschlag auf ein DHL-Logistikzentrum in Leipzig vor 2 Jahren gefunden worden war. Letzte Woche war auf dem Flughafen Leipzig ein Anschlag mit einer Drohne vereitelt worden. Die SBB haben einem Lokführer zu Recht fristlos gekündigt, weil dieser während der Fahrt in einem Buch las. Das Bundesverwaltungsgericht hat eine Beschwerde des Mannes abgewiesen und die Entlassung bestätigt. 3 SBB-Kaderleute beobachteten den Lokführer an einem Abend, wie er mit eingeschaltetem Licht in der Kabine in einem Bahnhof einfuhr. Die Zeugen sahen, wie der Mann ein Buch in der Hand hielt und nach dem Anhalten sowie bei der Weiterfahrt las. 2 schwedische Kinder sind in Zürich aus einer verschlossenen Wohnung befreit worden. Das berichtet die schwedische Tageszeitung Dagens Nyheter. Die Befreiung der Brüder im Alter von 8 und 11 Jahren ist der Höhepunkt einer jahrelangen Leidensgeschichte. In Schweden hatten zuvor bereits 26 Gefährdungsmeldungen zu den Kindern bestanden, berichtet die schwedische Zeitung weiter. Offenbar wurden die Kinder bereits im Frühjahr aus der Zürcher Wohnung befreit. Der Vater wurde festgenommen, die Brüder seien inzwischen zurück in Schweden und lebten gemeinsam in einer betreuten Einrichtung. Die Solothurner Grünen-Nationalrätin Laura Gantenbein fordert einen befristeten Bundesfonds für mehr Hitzeschutz an Schulen. Gemeinden sollen damit unter anderem Beschattungen sowie Begrünungen finanzieren können, berichtet die Solothurner Zeitung. Die Aargauer SVP-Nationalrätin Stefanie Heimgartner kritisiert bei 20 Minuten den Vorschlag. Schulhäuser seien Sache der Kantone und Gemeinden. Sie fordert mehr Handlungsspielraum und Eigenverantwortung. Die UEFA wirft FIFA-Präsident Infantino in einem offenen Brief Täuschung vor. 3 Dachverbände zeigen gegen Gianni Infantino Zusammenhalt. Europa, Asien sowie Nord- und Mittelamerika erneuern ihre Kritik am Weltverband. Sie werfen Infantino Verantwortungslosigkeit vor und fordern deshalb einen Neuanfang an der Spitze der FIFA. Der FIFA-Präsident wollte auf eigene Faust die Rechte an den Turnieren des Weltverbandes an private Investoren verkaufen.
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5: Der Nachmittag ist weiterhin ziemlich sonnig. Örtliche Regengüsse oder Gewitter sind nur vor allem Richtung Alpen möglich. Im Unterland bleibt es an den meisten Orten trocken. Wir messen 32 bis 33 Grad. Morgen Dienstag auch meistens sonnig. Einzelne Gewitter am Nachmittag in den Bergen. Am Morgen 32 bis 33 Grad. Ja, man kann nichts mehr Neues erzählen zum Wetter.
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5: Wir schauen auf die A3 Zürich Richtung Chur. Zwischen Reichenburg und Bilden hat es Stau nach einem Unfall. Der linke Fahrstreifen ist gesperrt. Vor dem Gotthardtunnel Richtung Norden zwischen Quinto und Airolo 4 km Stau, 40 Minuten Zeitverlust. Genauso ist das Bild Richtung Süden zwischen Dammsteg und Güschene. Auch dort verliert man aktuell etwa 40 Minuten. Dann auf der A3 Zürich Richtung Chur zwischen Reichenburg und Bilden staut es noch wegen einer Baustelle. Auch dort braucht man ein bisschen Geduld. Und noch A15 Verzweigung Reichenburg Richtung Jona beim Utznaberg-Tunnel. Dort hat es ein Bahnfahrzeug. Der rechte Fahrstreifen ist gesperrt. Ich wünsche Ihnen allen eine gute Fahrt.
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5: Wir haben den 10. August. Alle die, die um das Datum um einen Geburtstag haben, wissen ja, was sie für ein Sternzeichen haben. Der König der Tiere, darf man sagen, der Löwe, der feiert heute am 10. August seinen grossen Tag. Es ist Welttag der Löwe. Wie steht es eigentlich um die Population in der freien Wildbahn von dem majestätischen Tier? Wie sieht es aus im Zürich Zoo? Haben wir da eigentlich Löwe? Gibt es Nachwuchs irgendwann? Wir reden darüber nach 4 Songs am Stück und freuen uns da unter anderem auf Desireless oder auch den Phil Collins, der gerade anfängt mit Dance Into the Light. Schön sind Sie bei uns an dem Montagnachmittag. Ab jetzt am Mikrofon begleitet Linda Querder.

0: Automatisch, wenn man das Lied hört, hat man doch Bilder vor Augen von dem unglaublich herzigen, irgendwie auch ein bisschen traurigen Film, wo sicherlich alle von uns schon mal gesehen haben. Lion King. Der König der Tiere, das wunderschöne, majestätische Tier, feiert heute seinen Welttag am 10. August. Der Loi. Dominik Rieser, Mediensprecher vom Zoo Zürich. Kann ich eigentlich bei euch im Zürich Zoo auch den Loi bestaunen? Und wie sieht allgemein eure Arbeit rund um den König der Tiere aus?
1: Bei uns in Zürich kann man den Loi beobachten, allerdings muss man unterscheiden, weil es gibt etwa 12 verschiedene Unterarten vom Loi. Und die meisten sind ja so, wie man das auch oftmals kennt, in Afrika zu Hause. Aber unsere sind eben die asiatischen Loi. Das heisst, es ist eine Unterart vom Loi und die ist bei uns im Zoo Zürich zu Hause. Wir haben aktuell 3 Tiere, das heisst, wir haben 2 Weibli und 1 Männli. Das Männli ist allerdings erst gerade kürzlich zu uns gekommen, oder vor einem halben Jahr, im Dezember. Wo wir eben jetzt eigentlich auch wollen, damit anfangen zu züchten, dass wir dann auch einen Beitrag zum Artenschutz leisten können.
0: Wie sieht denn die Population vom asiatischen Loi aus im Moment? Also wie bedroht ist der?
1: Dort sieht die Situation leider nicht so rosig aus. Der asiatische Loi, der ist stark gefährdet, laut der IUCN Red List, also der Liste, wo Tierarten aufgrund von ihrem Gefährdungsstatus bewertet wird. Es gibt also noch rund etwa 670 Tiere gerade noch. Und die sind auch beschränkt auf einen separaten Lebensraum. Mhm. Das heisst, es ist der Gir National Park in Indien, wo es die Tiere effektiv noch gibt. Und sonst gibt es die also nirgends mehr weltweit.
0: Wie können wir denn den Zürich Zoo bei dieser Arbeit zum Erhalt von diesen Loien unterstützen?
1: Grundsätzlich ist natürlich, wenn man zu uns in den Zoo kommt und uns als Zoo unterstützt, weil eben ein Auftrag von uns ist der Artenschutz. Und dementsprechend, wenn wir können Zucht machen mit diesen Loien und eben den Beitrag zu dieser Reservepopulation leisten, dann unterstützt man uns als Zoo und somit auch den Schutz von der Loien. Und das ist eigentlich dann das, was man auch wirklich ganz so direkt unternehmen und auch eine Patenschaft für einen Loi übernehmen. Sind wir natürlich einmal froh, dass wir dort Unterstützung bekommen für die Haltung von diesen Tieren bei uns im Zoo.
0: Also ich glaube, das Gotti oder der Götti werden von so einem kleinen Simba, das wollen ja sicher viele.
1: Das kann gut sein. Ja, natürlich sind das immer schöne Momente, wenn man so Jungtier darf haben. Vor allem eben auch, wenn man hinsichtlich dem Artenschutz schaut und dass man dann so kann einen Beitrag zu dem Artenschutz eben leisten. Und wie ich gesagt habe, dass da beim Loi natürlich das umso wichtiger ist, weil da wirklich die Alarmzeichen eigentlich auf Rot stehen und dementsprechend auch das ganz ein wichtiger Teil ist für uns als Zoo Zürich, den Beitrag zu leisten.
0: Dann hoffen wir doch, dass das möglichst schnell klappt mit Nachwuchs bei den Loien. Besten Dank, Dominik Rieser, Mediensprecher vom Zürich Zoo.

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1: Es ist weiterhin sonnig und heiß. Lokale Gewitter sind vor allem Richtung Alpen örtlich möglich. Im Unterland bleibt es an vielen Orten trocken. Bis 33 Grad messen wir heute im Verlauf der Nacht. Neben den Wolken gibt es klare Abschnitte. Morgen stehen wir auf mit 16 bis 19 Grad. Und absolut nichts Neues gibt es morgen am Dienstag. Wieder meistens sonnig, einzelne Gewitter in den Bergen möglich mit 32 bis 33 Grad.
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1: Wir haben eine Gefahrenmeldung und zwar auf der A51 Flughafen Richtung Bülach. Zwischen Kloten Nord und Bülach Süd liegen offenbar irgendwelche Gegenstände auf der Autobahn. Sind Sie vorsichtig? Und zwar Richtung Bülach, zwischen Kloten Nord und Bülach Süd hat es Gegenstände auf der Strasse. Dann noch eine Unfallmeldung von der A3 Zürich Richtung Chur zwischen Reichenburg und Bilten. Immer noch Stau wegen dem Unfall. Der linke Fahrstreifen ist gesperrt. Beim Nordring, und zwar Bern Richtung St. Gallen, zwischen dem Limmataler Kreuz und dem Gubristunnel hat es Stau wegen Verkehrsüberlastung. 4 Kilometer Stau hat es vor dem Gotthardtunnel Richtung Norden. 40 Minuten Zeitverlust Richtung Süden zwischen Wassen und Göschenen 3 Kilometer. Dort verlieren sie eine halbe Stunde. Dann hat es auf der A3 Zürich Richtung Chur zwischen Reichenburg und Pilten Stau wegen der Baustelle dort. Und noch A15 Verzweigung Reichenburg Richtung Jona. Beim Utzenberg-Tunnel hat jemand eine Panne, der rechte Fahrstreifen ist gesperrt. Ich wünsche eine gute Fahrt.
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Thompson Twins, Dr. Doctor, ein Song aus dem 84. Wir haben es gleich 10 vor 4 Uhr am Montagnachmittag und kommen zu einem absoluten Riesen-Hit. Sehr ein wichtiges Thema. Heal the World wird, so wie es im Moment aussieht, immer wichtig bleiben. Das ist vielleicht auch in der heutigen Zeit, würde ich sagen. So wichtig wie schon lange nicht mehr. Der Michael Jackson hat hier ein Riesenthema aufgegriffen im 91. Der grösste Hit vom King of Pop, jetzt bei Radio 1.

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4: Ich bin Birgit Orgler. Bei den Ermittlungen zur Drohne am Flughafen Leipzig sind DNA-Spuren gefunden worden. Die DNA auf der Bombendrohne soll nach Angaben der Bild-Zeitung mit einer DNA übereinstimmen, die nach dem Brandanschlag auf ein DHL-Logistikzentrum in Leipzig vor 2 Jahren gefunden worden war. Letzte Woche war auf dem Flughafen Leipzig ein Anschlag mit einer Drohne vereitelt worden. Die SBB haben einem Lokführer zu Recht fristlos gekündigt, weil dieser während der Fahrt in einem Buch las. Das Bundesverwaltungsgericht hat eine Beschwerde des Mannes abgewiesen und die Entlassung bestätigt. 3 SBB-Kaderleute beobachteten den Lokführer an einem Abend, wie er mit eingeschaltetem Licht in der Kabine in einem Bahnhof einfuhr. Die Zeugen sahen, wie der Mann ein Buch in der Hand hielt und nach dem Anhalten sowie bei der Weiterfahrt las. Beim tödlichen Unfall im Kerenzerberg-Tunnel von heute Morgen muss der beteiligte Lastwagenfahrer eine Blut- und Urinprobe abgeben. Der 29-jährige Lastwagenfahrer erfasste im Tunnel einen Autofahrer, der dabei tödlich verletzt wurde. Der Autofahrer war aus seinem Auto ausgestiegen, nachdem dieses aus noch ungeklärten Gründen stehen geblieben war. Wie die Kantonspolizei Glarus mitteilt, wurde dem Lastwagenfahrer der Führerausweis abgenommen. Die Solothurner Grünen-Nationalrätin Laura Gantenbein fordert einen befristeten Bundesfonds für mehr Hitzeschutz an Schulen. Gemeinden sollen damit unter anderem Beschattungen sowie Begrünungen finanzieren können, berichtet die Solothurner Zeitung. Die Aargauer SVP-Nationalrätin Stefanie Heimgartner kritisiert bei 20 Minuten den Vorschlag. Schulhäuser seien Sache der Kantone und Gemeinden. Sie fordert mehr Handlungsspielraum und Eigenverantwortung. Elektroautos gewinnen in der Schweiz weiter an Bedeutung. Im Juli war mehr als jeder 4. neu zugelassene Personenwagen ein reines E-Auto. Seit Jahresbeginn liegt der Anteil bei fast einem Viertel, schreibt das Online-Portal Watson. Marktführer ist derzeit Skoda vor Tesla. Gleichzeitig holen chinesische Hersteller wie BYD stark auf und gewinnen zunehmend Marktanteile.
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5: Der SMI in Zürich ist aktuell bei 14.583 Punkten. Das ist ein Plus von 0,26%. An der Wall Street in New York ist der Dow Jones bei 53.939 Punkten, minus 0,18%. Und die Devise, ein Euro wird gehandelt für 93,52 und der US-Dollar für genau 81 Rappen.
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5: Es geht ziemlich sonnig weiter, gibt einzig über den Berg, also Richtung Alpen, vielleicht örtlich mal einen Regengutsch oder ein Gewitter im Unterland, bleibt es an den meisten Orten trocken. Wir haben bis zu 33 Grad heute. Ein paar Wolkenfelder und klare Abschnitte gibt es in der Nacht auf morgen. Dann sind die Temperaturen am frühen Morgen bis 16 bis 19 Grad. Am Morgen wieder sonnig, einzelne Regengüsse sind möglich in den Bergen am Nachmittag mit 32 bis 33 Grad.
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5: Wir haben immer noch die Warnmeldung wegen Gegenständen auf der Flughafenautobahn, und zwar Richtung Bülach zwischen Kloten Nord und Bülach Süd. Liegen irgendwelche Gegenstände auf der Straße, sind Sie vorsichtig. Dann auch noch die Unfallmeldung nach wie vor von der A3 Zürich Richtung Chur zwischen Reichenburg und Bilden. Hat es wegen dem Unfall noch Stau, der linke Fahrstreifen ist gesperrt. Ebenfalls Stau haben Sie beim Nordring Bern Richtung St. Gallen zwischen dem Limmataler Kreuz und dem Gubrisch-Tunnel. Vor dem Gotthardtunnel Richtung Norden immer noch 4 km Stau, man verliert 40 Minuten. In Richtung Süden zwischen Wassa und Göschern nur noch 2 km 20 Minuten Zeitverlust. Wegen der Baustelle hat es auf der A3 von Zürich Richtung Chur zwischen Reichenburg und Bilden immer noch Stau. Die Fahrbahn ist dort verengt. Und dann noch Westring Richtung Basel zwischen Durdorf Nord und dem Limmataler Kreuz haben wir auch Verkehrsüberlastung. Da kommt man nur stockend für sich. Ich wünsche allen eine gute Fahrt.
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5: Also wenn man jetzt so am Montag nach der Street Parade durch die Stadt Zürich durchläuft, sollte man nicht oft tief einschnaufen durch die Nase. Es kann durchaus sein, dass einem da noch so ein strenger Geruch in die Nasenflügel steigt. Ist mir tatsächlich heute Morgen passiert. Wie wird das eigentlich gemacht, die Reinigung von der Stadt Zürich, von der Strasse nach der Street Parade? Wie viel Wasser wird da dafür gebraucht? Was ist das für Wasser? Und was kann man machen gegen den Geruch? Wir reden genau über das nach 4 am Stück. Da dürfen wir uns auf die fantastischen 4 freuen. Oder auch Whitney Houston, die mit dabei ist. Und noch eine andere Powerfrau. Die fängt jetzt an, Dolly Parton. Jolene haben wir hier aus dem 73. Schön sind Sie bei uns am Mikrofon, begleitet Linda Gwerder.

0: East 17 mit ihrem Stay Another Day. Wir haben 20 ab 4 Uhr am Montag Nachmittag. Ja, die Three Parade 26 ist Geschichte. Und schon sieht die Stadt Zürich wieder fast aus wie neu. Alles wird immer extrem zügig gereinigt. Jetzt kommt da aber schon immer extrem viel Abfall zusammen. Und zum Reinigen braucht man auch Wasser. Ist das in der momentanen Trockenheit denn überhaupt angebracht? Tobias Nussbaum, Mediensprecher von Entsorgung und Recycling Zürich. Haben Sie uns dazu ein paar Zahlen?
1: Die Abfallmengen wissen wir aktuell noch nicht. Zum Wasser kann ich eigentlich schon mehr sagen. Also in der Stadt Zürich tun wir üblicherweise nicht nass reinigen mit viel Wasser. Das ist nicht nötig. Da lange, wenn wir trocken mit den Wischmaschinen durchfahren, dann ist die Stadt wieder sauber. An der Street Parade sieht das ein bisschen anders aus. Da hat es oft klebrige Rückstände auf dem Asphalt oder auch eben übelriechende Sachen, die würden haften bleiben, gerade wenn es länger trocken ist. Und darum tun wir am Ex eine Nassreinigung durchführen. Das braucht selbstverständlich Wasser. Nämlich sind das etwa 300 Kubikmeter. Das entspricht 300.000 Liter. Das klingt nach viel. Im Verhältnis zum Gesamtverbrauch an Trinkwasser in der Stadt Zürich ist es aber wenig. Nämlich werden in der Stadt täglich 144.000 Kubikmeter Trinkwasser aufbereitet und verbraucht. Und das, was wir brauchen, die 300 Kubikmeter, das entspricht etwa 1200 Badwannenfüllungen voll. Und das ist in einer Stadt mit 450.000 Einwohnern nicht allzu viel.
0: Ja, aber es ist ja schon momentan ein heikles Thema, wo der Wasserverbrauch wegen der Trockenheit ja an vielen Orten eingeschränkt worden ist.
1: In der Stadt Zürich gibt es tatsächlich keine Einschränkungen zum Wasserverbrauch. Sonst hätte das sicher anders ausgesehen im Zusammenhang mit der Street Parade und unserer Nassreinigung. Und man denkt dann, wieso nehmen die nicht einfach Seewasser? Aber das geht nicht, weil wenn man Seewasser würde auf der Straße ausbringen, würde das ziemlich gleich anfangen zu stinken und dann hätte man eigentlich das Problem nicht gelöst. Und wir nehmen dann so viel Brauchwasser wie möglich. Das ist Wasser, das super ist, aber keine Trinkwasserqualität hat. Wenn wir aber mit den Lastwagen, die das ausbringen, schon in der Stadt sind und die wieder auffüllen, dann gehen wir zu einem Hydrant und dort kommt Trinkwasser raus. Also wir brauchen so viel Brauchwasser wie möglich, so wenig Trinkwasser wie möglich.
0: Aber ich muss jetzt da ein bisschen ehrlich sein, ich finde, es stinkt immer noch ein bisschen in der Stadt. Also, als ich heute Morgen vom Stadelhofen zum Bellevue gelaufen bin, ja, hat es dann schon ein bisschen streng geschmückt.
1: Ja, solange es nicht richtig festkommt, kann regnen, ein bisschen anhalten, wird uns der Urinduft in der Innenstadt noch ein bisschen begleiten. Aber unsere Mitarbeitenden sind jetzt in dieser Zeit mit so einem Zitronenduftspray ausgerüstet. Und wenn man also irgendwo findet, es stinkt jetzt ein bisschen fest, dann nachher sind wir sehr, sehr froh, wenn Sie eine Meldung machen, am besten auf Zürich wie neu. Das ist eine Website oder auch als Mobile-App. Und dann wissen wir nämlich, wo das es stinkt und können dort gut auf das Spray ausbringen.
0: Das ist übrigens kein Scherz. Das ist ein riesen Service. Die Webseite, die heisst www.zürichwieneu.ch. Da kann man auch melden, wenn irgendwo viel Abfall rumliegt oder wenn etwas kaputt ist oder eben, wenn es stinkt. Und dann wird das an die richtige Stelle weitergeleitet und es wird geputzt, geflickt und eben Zitronenspray versprüht. Vielen Dank für die Infos, Tobias Nussbaum vom ERZ.

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8: Es gibt weiterhin viel Sonne, hat nur wenig Wolkenfelder am Himmel, Richtung Alpen. Vor allem sind örtlich einmal kurze Gewitter möglich. Im Unterland bleibt es eigentlich an vielen Orten trocken. Heute ist das Maximum bei 33 Grad. Ein bisschen geht es retour bis morgen Morgen früh. Die Temperaturen sinken auf 16 bis 19 Grad. Und genau das Gleiche gibt es morgen Dienstag. Meistens sonnig in den Bergen, einzelne Regengüsse am Nachmittag, das mit 32 bis 33 Grad.
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8: Eine Unfallmeldung haben wir von der A3, und zwar von Chur Richtung Zürich. Zwischen dem Rastplatz Bergboden Nord und Murg hat es wegen dem Unfall aktuell Stau. Ebenfalls Stau tut es beim Nordring Richtung St. Gallen zwischen dem Limmataler Kreuz und dem Gubrisch-Tunnel. Auf der A1 Richtung Zürich zwischen der Verzweigung Brütisellen und Zürich Ost hat es Stau. Vor dem Gotthardtunnel Richtung Norden nach wie vor 4 Kilometer. Man verliert also um die 40 Minuten. Dann hat es auch zwischen Altdorf und Beckerried weiterhin Stau. Auch dort beträgt der Zeitverlust noch einmal 15 Minuten. Wir schauen noch auf den Seedamm. Auch hier sehen wir schon Verkehrsüberlastung in Richtung Rapperswil. Sie kommen nur stockend Fürschi. Allen unterwegs eine gute Fahrt.
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1: Der Wind weht kräftig, als Liam Sternberg auf einer Fähre unterwegs ist. Amüsiert beobachtet der Songwriter, wie die Leute an Deck wegen des starken Wellengangs die seltsamsten Verrenkungen machen, um ihre Balance zu halten. Liam fühlt sich an die Posen alter Ägypter erinnert, wie man sie von Jahrtausenden alten Wandzeichnungen kennt, und er beschließt, über genau diese Posen einen Song zu schreiben. Doch das Werk bringt ihm zunächst kein Glück. Sängerin Toni Basil, der Sternberg den Song zugedacht hat, mag das Lied nicht. Über Umwege gelangt es dann zu den Bangles, die noch händeringend einen letzten Track für ihr neues Album suchen. Aber auch ihnen bringt der Song erstmal wenig Freude. Denn der Bangles-Producer David Kane kommt auf die Idee, jede Strophe von einem anderen Bandmitglied singen zu lassen. Doch das Lied hat nur 3 Strophen. Die Band hingegen besteht aus 4 Frauen. Kane veranstaltet deshalb ein bandinternes Vorsingen und löst dadurch ungewollt einen Konkurrenzkampf unter den Frauen aus. Bei den anschließenden Aufnahmen werden die Spannungen so groß, dass sich die Bangles beinahe auflösen. Und ausgerechnet Drummerin Debbie Peterson, die ursprünglich alle Strophen singen sollte, darf am Ende nicht mitsingen. Als das Lied veröffentlicht wird, ist jedoch schnell klar, der Song war den ganzen Ärger wert. Denn sowohl für die Bangles wie auch für Songwriter Liam Sternberg wird Walk Like an Egyptian der jeweils größte Hit ihrer Karriere.

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7: Ich bin Birgit Orgler. Guten Abend. Heute hat in vielen Kantonen die Schule begonnen und das mitten in einer Hitzewelle. Schulhäuser und Klassenzimmer lüften reiche deshalb nicht aus, sagt Beat Schwendimann vom Dachverband Lehrerinnen und Lehrer Schweiz.
8: Mittel- und langfristig braucht es zum Beispiel den Ziegelung von Aussenräumen, also so die grossen Pausenhöfe, wo Hitzespeicher sind, so die grossen Teerflächen, dass man die entziegelt, dass man viel Bäume pflanzt für viel Beschattung. Und wenn das nicht lange, dann muss man auch anfangen investieren in aktive Kühlungssysteme.
7: Die Hitze habe Einfluss auf die Lernleistung, sagt Schwendimann. Ab 26 Grad könnten sich die Schülerinnen und Schüler nicht mehr richtig konzentrieren. Beim tödlichen Unfall im Kerenzerberg-Tunnel von heute Morgen muss der beteiligte Lastwagenfahrer eine Blut- und Urinprobe abgeben. Der 29-jährige Lastwagenfahrer erfasste im Tunnel einen Autofahrer, der dabei tödlich verletzt wurde. Der Autofahrer war aus seinem Auto ausgestiegen, nachdem dieses aus noch ungeklärten Gründen stehen geblieben war. Wie die Kantonspolizei Glarus mitteilt, wurde dem Lastwagenfahrer der Führerausweis abgenommen. Das deutsche Bundesland Baden-Württemberg hebt das Sonntagsfahrverbot für Lastwagen auf. Wegen des tiefen Wasserstandes im Rhein können weniger Waren über den Fluss transportiert werden. Das soll nun mit Lastwagenfahrten am Sonntag zumindest teilweise kompensiert werden. Die Maßnahme gilt ab nächsten Sonntag bis Ende September. Kolumbien ist von einem Erdbeben der Stärke 7,4 erschüttert worden. Laut der Gouverneurin des Bezirks, in dem das Epizentrum liegt, gibt es mehrere Verletzte. Auch mehrere Gebäude sollen erheblich beschädigt worden sein. Man befürchtet zudem Nachbeben. Bei einer Wanderung auf mehr als 2300 Meter sind in Österreich drei Familien mit Kleinkindern und Kinderwagen in Bergnot geraten. Wie die Tiroler Polizei mitteilt, hatten Rettungskräfte insgesamt 36 Personen aus hochalpinem Gelände geborgen. Die befreundeten Familien seien kurzfristig von der Bergstation der Wildspitzbahn bei Sölden zu einer Wanderung aufgebrochen. Die Ausrüstung der Gruppe mit Erwachsenen, Jugendlichen und mehreren Kleinkindern sei gleich null gewesen, sagte ein Polizeisprecher.
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9: An der Börse in Zürich ist der SMI aktuell bei 14.581 Punkten. Das ist ein Plus von 0,25%. An der Wall Street in New York ist der Dow Jones bei 54.004 Punkten, minus 0,06%. Und die Devise, ein Euro wird gehandelt für 93,42 und der US-Dollar gibt es für 80,87.
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9: Peter, wie geht's denn genau weiter?
10: Der heutige Abend bringt uns meistens sonniges Wetter. Wenn man so richtig Glarner Alpen und richtig Bündner und Tessiner Berge schaut, könnte es ein bisschen so Wetter leuchten, weil dann gewittert es zum Teil noch. Aber wie gesagt, bei uns ist es gewitterfrei. Temperatur am Abend um 8 Uhr um die 26 bis 27 Grad. In der Nacht ist es klar und der Street Parade Samstag, der ist schlicht ergreifend sonnig. Nur in den Bergen hat es vielleicht ein paar harmlose Quellwolken. Also perfekte Bedingungen für die grosse Party. 31 Grad, leichte Beise. Und am Sonntag ist es meistens sonnig, am Abend dann vor allem in den Bergen ansteigend. Das Gewitterrisiko, es wird heiß am Sonntag zwischen 33 und 35 Grad.
9: Sie haben es gemerkt, das war selbstverständlich der falsche Ton, den wir hier abgespielt haben. Warum auch immer, ich gehe dem auf den Grund. Aber es ist am heutigen Abend am 8. 29 Grad warm und der morgige Dienstag meistens sonnig mit einzelnen Gewitter über den Bergen, am Nachmittag mit 33 Grad.
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9: Da haben wir eine Unfallmeldung von der A3 Chur Richtung Zürich zwischen dem Rastplatz Bergboden Nord und Murgstau. Wegen dem Unfall der Zeitverlust beträgt 20 Minuten. Stau tut es auf der A1 Bern Richtung St. Gallen zwischen Dietika und dem Kubrist-Tunnel. Stau haben wir von St. Gallen Richtung Zürich zwischen der Verzweigung Brüttiselle und Zürich-Ost. Immer noch braucht es Geduld vor dem Gotthardtunnel Richtung Norden. 4 km Stau, 40 Minuten Zeitverlust. Dann beim Autobahnende Wiedike ab Braunau hat es ebenfalls Stau. Dann auf der A51 Schaffhauserstrasse Zürich Richtung Schaffhausen zwischen Bülach Nord und dem Kreisel Glattfelder. Stau wegen Verkehrsüberlastung und stocken tut es über den Seedamm in Richtung Rapperswil. Ich wünsche allen eine gute Fahrt.
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9: In den einen Kantonen hat ja die Schule heute schon wieder angefangen. An vielen Orten im Kanton Zürich ja noch nicht. Da kann man noch mal eine Woche frei geniessen. Ist vielleicht auch besser bei dieser Hitze. Wie kann man sich eigentlich im Schulzimmer bei diesen Temperaturen abkühlen? Genau über das reden wir ausführlich. Nach ganz viel guter Musik. Schön sind Sie bei uns an dem Montagabend am Mikrofon begleitet. Linda Gwerder.
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0: Keep the Faith, der Song aus dem 92 von Bon Jovi. Wir haben 23 Minuten nach der 5 am Montagabend. Und ja, in vielen Kantonen hat tatsächlich heute schon wieder die Schule angefangen, zum Beispiel im Kanton Aargau, Bern oder auch in den beiden Basel. Ja, und das bei diesen extrem hohen Temperaturen. Beim heutigen Schulstart an diesen Orten gilt darum nicht nur schauen, bremsen, halten, sondern auch schwitzen, trinken, abkühlen. Radio 1-Redakteur Felix Haldimann.
1: An vielen Orten landet der Schulstart mitten in einer Hitzewelle. Das spürt auch der Dachverband der Lehrerinnen und Lehrer Schweiz.
2: Hitzewellen haben uns jetzt den ganzen Sommer durch beschäftigt und es kommen vielleicht noch weitere. Es ist jetzt wichtig, dass man kurz-, mittel- und langfristige Massnahmen trifft, um die Schulzimmer hitzesicherer zu machen.
1: Das sagt der Beat Schwendimann vom Lehrerinnen- und Lehrerverband. Über die Nacht können wir zwar durchlüften, das lange auf Tour aber nicht.
2: Mittel- und langfristig braucht es Massnahmen wie zum Beispiel die Entsiegelung von Aussenräumen, also so die grossen Pausenhöfe, die Hitzespeicher sind, also die grossen Teerflächen, dass man die entsiegelt, dass man viel Bäume pflanzt für viel Beschattung und vor allem, dass man auch die Gebäude beschattet. Und wenn das nicht lange, dann muss man auch anfangen investieren in aktive Kühlungssysteme.
1: Das sei umso wichtiger, weil sich Kinder aber eine gewisse Temperatur nicht mehr gut konzentrieren können, erklärt der Beat Schwendimann.
2: Man hat festgestellt, dass aber einem Grenzwert von etwa 26 Grad die Lernleistung messbar abnimmt und über 30 Grad wird es dann auch gesundheitsgefährdend.
1: Die Schule ausfallen lassen, wenn es zu heiss ist, gehe ich aber nicht.
2: Hitzefrei als Option, dass man die Kinder einfach kurzfristig heimschicken kann, die gibt es nicht mehr. Das könnte man auch nicht mehr machen, denn viele Familien ist auch nicht einfach jemand daheim, der dann könnte die Kinder beaufsichtigen.
1: Was aber mal drinnen liegt, ist, den Unterricht anzupassen, sagt der Beat Schwendimann. Etwa, dass eine Schulstunde mal in einem kühlen Keller oder auch im Wald neben der Schule stattfindet.

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3: Der heutige Abend präsentiert sich weiterhin von einer ziemlich sonnigen Seite. Es kann örtlich Regengüsse und Gewitter geben, vor allem Richtung Alpen. Im Unterland bleibt es an vielen Orten trocken. Am Abend um 8 haben wir immer noch 29 Grad. Dann morgen früh zum Aufstehen 16 bis 19 Grad. Auch der Dienstag meistens sonnig. Einzelne Regengüsse kann es am Nachmittag geben in den Bergen und das mit 32 bis 33 Grad.
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3: Es braucht Geduld. Weiterhin auf der A3 von Chur Richtung Zürich zwischen dem Rastplatz Bergbodenort und Murg. Nach wie vor Stau nach dem Unfall. Es gibt einen Zeitverlust aktuell von 25 Minuten. Ebenfalls Stau auf der A1 Bern Richtung St. Gallen zwischen Dietike und dem Kupperisch-Tunnel. Wegverkehrsüberlastung von St. Gallen Richtung Zürich zwischen dem Brütiseller Kreuz und Zürich Oststau. Und dann stockt es noch von Zürich Richtung Bern zwischen Dietike und Baden-West. Nach wie vor ist der Stau vor dem Gotthardtunnel Richtung Norden 4 km lang, 40 Minuten Zeitverlust. Und nachher auch zwischen Altdorf und Beckeried hat es Stau. Dort verliert man noch einmal 15 Minuten. Beim Westring Richtung Chur zwischen Durdorf Nord und dem Hafner Bergtunnel Stau wegen Verkehrsüberlastung. Stau beim Autobahnende Wiedike ab Braunau. Auf der A4 Winterthur Richtung Schaffhausen brauchen Sie Geduld zwischen Winterthur Nord und dem Riedhölzli-Tunnel. Auch dort steht man. Dann A4 Zürich Richtung Brunnen zwischen Cham und Rotkreuz. Stau wegen der Baustelle. Man verliert 15 Minuten. Es stockt durch den Hartwald in Richtung Eglisau. Stockend auch über den Seedamm Richtung Rapperswil. Allen unterwegs eine gute Fahrt.
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0: 82 sind wir da unterwegs mit Imagination, Just an Illusion. Es ist immer noch heiß, es ist immer noch Sommerlicht. Darum gibt es einen nächsten Sommerhit hier bei Radio 1. Und wir gehen einige Jahre retour.
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9: Ich bin Birgit Orgler. Guten Abend. Heute hat in vielen Kantonen die Schule wieder begonnen und das mitten in einer Hitzewelle. Die anhaltende Hitze habe Einfluss auf die Konzentration der Schülerinnen und Schüler, sagt Beat Schwendimann vom Dachverband Lehrerinnen und Lehrer Schweiz.
10: Man hat festgestellt, dass aber einem Grenzwert von etwa 26 Grad die Lernleistung messbar abnimmt und über 30 Grad wird es dann auch gesundheitsgefährdend.
9: Schulhäuser und Klassenzimmer lüften reiche nicht aus, so Schwendimann. Es brauche mehr Grünflächen statt Beton und Bäume für Schattenplätze. Kolumbien ist von einem Erdbeben der Stärke 7,4 erschüttert worden. Laut der Gouverneurin des Bezirks, in dem das Epizentrum liegt, sind mindestens 22 Menschen ums Leben gekommen. Es gibt zudem mehrere Verletzte. Auch Gebäude sollen erheblich beschädigt worden sein. Man befürchtet zudem Nachbeben. Die Stadtpolizei Zürich hat am Tag vor der Street Parade einen mutmaßlichen LSD-Dealer festgenommen. Am Freitagmittag kontrollierte die Polizei zwei Männer, einer davon hatte Drogen dabei. Er gab an, die Drogen kurz vorher in einer Wohnung gekauft zu haben. Wie die Stadtpolizei Zürich mitteilt, fand sie in der Wohnung einen 41-jährigen Schweizer. Er hatte rund 2200 Portionen LSD sowie MDMA, halluzinogene Pilze und weitere Drogen in der Wohnung. Die Besetzerinnen und Besetzer der Winterthurer Gysi sind der Aufforderung, das Gebäude zu verlassen, bis am späten Nachmittag nicht nachgekommen. Die Liegenschaftsverwalterin Teresta will deshalb morgen Strafanzeige wegen Hausfriedensbruchs einreichen. Bis zu einer allfälligen Räumung seien weitere juristische Schritte nötig, die man jetzt vorbereite, teilte eine Sprecherin von Teresta auf Anfrage von Keystone SDA mit. Rund 80.000 Menschen sind nach einer neuen Schätzung der spanischen Regierung beim Migrantenansturm Ende Juli irregulär nach Ceuta gelangt. Das sagt der Minister für Territorialpolitik. Die meisten Migranten seien bereits innerhalb von 24 bis 48 Stunden nach Marokko zurückgekehrt. Der Ansturm löste eine Debatte über den Schutz der Außengrenzen der EU und die Verantwortung Spaniens aus.
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4: Der SMI in Zürich hat geschlossen bei 14.633 Punkten. Das ist ein Plus von 0,61%. An der Wall Street in New York ist der Dow Jones bei 53.987 Punkten, minus 0,09%. Und die Devise, ein Euro wird gehandelt für 93,45 und der US-Dollar gibt es für 80,90.
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4: Der Montagabend zeigt sich von einer ziemlich sonnigen Seite. Örtlich können Regengüsse oder Gewitter vor allem Richtung Alpen dabei sein. Im Unterland bleibt es an vielen Orten trocken. Am Abend um 8 erwarten wir noch um die 29 Grad. Im Verlauf der Nacht ein paar Wolken, sonst klare Abschnitte. Zum Aufstehen morgen, morgen gibt es 16 bis 19 Grad. Und auch morgen am Dienstag meistens sonnig in den Bergen. Einzelne Regengüsse am Nachmittag, die möglich sind. Es gibt morgen in Zürich Winterthur oder auch in Schaffhausen 32 bis 33 Grad.
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4: Es braucht Geduld auf der A3 Chur Richtung Zürich zwischen dem Rastplatz Bergboden Nord und Murg. Staut nach wie vor wegen einem Unfall. Der aktuelle Zeitverlust beträgt um die 25 Minuten. Dann hat es beim Nordring Richtung St. Gallen Stau zwischen dem Limmataler Kreuz und dem Gubrisch-Tunnel. Auf der A1 Bern Richtung St. Gallen zwischen Zürich-Seebach und dem Brütisellerkreuz stockend. Ebenfalls Stau haben wir auf der A1 St. Gallen Richtung Zürich zwischen der Verzweigung Brütisellen und Zürich-Ost. Dann vor dem Gotthardtunnel Richtung Norden, jetzt zwischen Quinto und Airolo nur noch 3 km Stau, eine halbe Stunde Zeitverlust. Dann hat es beim Westring in Richtung Chur zwischen Durdorf Nord und dem Hafnerbergtunnel Stau wegen Verkehrsüberlastung. Es staut beim Autobahnende Wiedeke ab Braunau. Auf der A15 Oberlandautobahn Brütisellen Richtung Oster, ab Oster Nord stehen sie im Stau. Dann durch den Hardwald Richtung Eglisau hat es Stau und stockenden Verkehr über den Seedamm Richtung Rapperswil. Allen unterwegs eine gute Fahrt. Und jetzt ist er da, der Moment nach den Ferien, zurück aus der Sommerpause. Ich wünsche Ihnen viel Vergnügen, wie immer am Montagabend mit Roger gegen Markus.
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11: Roger gegen Markus, wir sind wieder da. Saisonstart, es ist viel passiert. Wir haben einiges aufzuschaffen. Hast du gute Ferien gehabt, Markus?
12: Sehr gut, ja. Bei all dieser wunderbaren Hitze. Ja.
11: Was hast du alles gemacht?
12: Viel gewandert, das ist jetzt die jetzigen heissen Tage, ist das etwas am besten.
11: Gut, ich habe viel gelesen, dann viel Gespräche, ein bisschen Golf, ein bisschen Beach, eigentlich alles gut. Und natürlich die News verfolgt. Wir haben vier Themen heute. Russland ist für die Blocher-Neutralitätsinitiative. Der Infantino unter Beschuss kann er sich nochmal retten als FIFA-Chef. Dann Rekordhits. Was sind Schlussfolgerungen und Massnahmen und der schlechteste Präsident ever? Was hat er in der letzten Woche wieder postet? Fangen wir an mit der Neutralitätsinitiative. Herzensprojekt von Christoph Blocher. Russland unterstützt sie jetzt. Ganz offen im Abstimmungskampf. Maria Sacharowa, Sprecherin vom Außenministerium, hat gesagt, das ist etwas Gutes und hat dann gerade noch gleichzeitig die Schweiz übel beschimpft. Das ist schon noch bemerkenswert, oder?
12: Gut, was zeigt, dass die Russen keine Ahnung haben. Also wenn sie gerne die Neutralität wirklich hätten wollen retten, dann hätte es, glaube ich, gescheiter nichts gesagt. Das ist so dumm. Von dem her muss ich sagen, ja, nicht gross ernst zu nehmen.
11: Aber für den Blocher ist das schon auf eine Art und Weise ein bisschen unangenehm?
12: Nein, glaube ich nicht. Das ist ja beim, der Blocher ist sich ja gewöhnt, dass er ab und zu falsche Freunde hat und das stört ihn nicht. Das glaube ich nicht. Es ist natürlich ein bisschen Wasser auf die Mühle von den Leuten, die probieren, die Initiative zu bekämpfen mit dem Hinweis auf Russland. Meiner Meinung nach völlig falsch, wird auch nicht aufgehen. Aber die Initiative hat aus anderen Gründen hat Schwächen. Ich bin nicht begeistert von dieser Initiative. Ich werde sie ablehnen, aber aus anderen Gründen.
11: Also, Verschwörungstheoretiker sagen die immer und fragen die immer, qui bono, wem nützt das? Und in dem Fall ist es klar deklariert, dem Aggressor Putin, der Europa bedroht. Und er sagt, Neutralität hätte der Schweiz immer genützt und so. Das ist die These auch vom Blocher. Aber das interessiert doch den Putin nicht.
12: Also, der Putin interessiert doch überhaupt nicht. Also, wenn die Schweiz jetzt schön neutral geblieben wäre und eben, es geht ja um die Sanktionen, an denen Sanktionen nicht mitgemacht hätte, es hätte nichts geändert für die Russen. Von dem her ist das ein bisschen absurd. Und ich glaube eher, also, wenn es qui bono wichtig ist, dann muss man eher sagen, ja, irgendwelche Gegner von dieser Neutralitätsinitiative haben vielleicht in Moskau vorgesprochen und gesagt, ja, macht das. Weil das ist jetzt wirklich einfach nur dumm und ist natürlich gewisse Hilfe für Gegner, aber wie gesagt, es wird nicht an dem scheitern, sondern es wird an dem scheitern, dass die Leute meiner Meinung nach nicht mehr wissen, was eigentlich Neutralität ist.
11: Also nein, aber sind auch die Linken, ganz Linke, Ex-Kommunisten oder Kommunisten noch, die sind auch in diesem Lager. Also Blocher, Putin und Kommunisten aus der Schweiz, alle gleiche Meinung.
12: Ich meine, das ist klar, Kommunisten sind immer für Russland, das ist logisch, das siehst du ja auch bei den Linken in Deutschland, das ist ja klar.
11: Und wieso ist das klar?
12: Ja, weil Kommunisten bleiben Kommunisten.
11: Sind sie immer noch Kommunisten in Russland?
12: Nein, aber die Sowjetunion, und ich meine, Putin will ja eigentlich die Sowjetunion wiederherstellen, sicher was Grenzen betrifft, und eine Diktatur ist sowieso der grosse Unterschied, ist nicht so wahnsinnig. Nein, die Sowjetunion bleibt für Kommunisten ein wichtiges Land, und deshalb ist auch Russland, sie haben ja persönliche Verbindungen. Viele von denen haben ja Russland früher bereist und so weiter. Also das PDA, die welsche PDA ist ja vor allem eine welsche Partei mittlerweile. Dass die noch Sympathie hat mit Putin, ist keine Überraschung. Für den Christoph Blocher finde ich, das ist nicht unbedingt etwas, was er wahnsinnig muss pflegen. Er wird es auch nicht pflegen, aber er wird natürlich gewisse Leute in der SVP oder SVP nachstehend probieren zu schonen.
11: Also, Neutralität, sagt der Blocher, gegen die Schweiz immer genützt, sagen die richtige Strategie gewesen, aber die Strategie muss man ändern, wenn sich die Situation ändert. Und natürlich hat sich die weltpolitische und die europapolitische Lage total geändert. Es ist nicht mehr Deutschland gegen Frankreich, wir dazwischen, wie seit 150 Jahren und mehr, sondern Europa gemeinsam gegen Putin und Russland. Und wenn die Fakten anders werden, braucht es auch neue Strategien. Und der Blocher, der sieht das einfach nicht ein.
12: Also erstens habe ich das Gefühl, dass Christoph Blocher ein bisschen mehr weiss über Geopolitik als du und ich. Das würde ich mal sagen.
11: Wieso?
12: Weil er einfach unglaubliche Erfahrung hat. Und weiss nicht, wenn du das letzte Mal mit ihm geredet hast, ich kenne einfach kaum einen Politiker.
11: Er ist da geblieben?
12: Nein, ich kenne kaum einen Politiker. Dann glaube ich nicht. Kannst du ja wieder mal anrufen,
11: ja,
12: mit ihm reden und
11: ich schauen, werde wie geistig zu Weg ist. Also wie
12: gut, ja, das ist sehr gut, weil wie geistig zu Weg der ist. Der ist super gut zu Weg. Der ist besser zu Weg als du und ich. Das ist nicht der Punkt. Aber der Punkt ist doch der. Da, wo du sagst, ja, die Fakten ändern sich, dann muss man Strategie ändern. Völlig richtig. Die Frage ist, du musst zuerst mal schauen, wie die Fakten sich wirklich geändert haben. Ist das ein Furz? Ich meine, der Donald Trump ist in 2 Jahren weg. Also was heisst das? Wir müssen zuerst mal schauen, wie ist eigentlich die Situation. Erst dann tut man etwas anpassen. Wir haben schon in den 90er Jahren völlig überstürzt unsere Neutralität aufgegeben. Im ersten Golfkrieg hat man sie sofort aufgegeben. Völlig überstürzt, ein Fehler gewesen. Man hat die Lage falsch eingeschätzt. Und vor allem, wenn es um ein Prinzip geht, um eine außenpolitische Maxime geht von der Schweiz, die so alt ist, wo mehr als 400 Jahre alt ist, dann musst du schon ein bisschen mehr Zeit dir nehmen und vor allem musst du ein bisschen abwarten. Und von dem her finde ich, stimmt nicht. Man muss sicher die Maxime jetzt nicht ändern, weil man wirklich eigentlich die geopolitische Situation bis jetzt noch nicht richtig
11: abschätzen. Also du hast da wieder einfach das völlige Wäscherei von irgendwelchen Argumenten durch den Tumblr durchgejagt. Ist natürlich völlig falsch, es geht gar nicht um den Donald Trump, es geht um den Putin. Der Putin bedroht Europa und Europa muss sich bewaffnen, möglichst schnell und möglichst gut gegen den Putin. Und die Schweiz ist, wie ich das letzte Mal nachgeschaut habe, mitten in Europa.
12: Ja, aber nicht zumindest bedroht. Und wenn das so schlimm wäre, dann müssen wir zuerst mal einfach aufrüsten. Unsere Armee aufrüsten ist mal das Beste. Das ist das Allerbeste. Und nicht einmal da bringen wir den Stand. Und dann die Neutralität in Frage stellen, die uns 400, 500 Jahre geschützt hat, das ist einfach dumm. Das ist der falsche Zeitpunkt. Zuerst einmal die Hausaufgaben machen, das heisst aufrüsten. Zweitens, der Putin lebt auch nicht ewig. Ich meine, das lebt jetzt vielleicht, der ist vielleicht noch 5 Jahre an der Macht, vielleicht 10 Jahre, höchstens. Also da muss man doch nicht eine Maxime, die 400 Jahre alt ist, ja fast 500 Jahre alt ist, über Bord werfen. Nein, Neutralität ist richtig, Neutralität braucht es. Gleichzeitig hat die Schweiz immer Neutralität auch ja, ein bisschen schlaumeierhaft einmal angewendet. Und das ist der Grund, warum ich dagegen bin, dass man es fest in die Verfassung schreibt. Man sollte es so lassen, wie es war. Neutralität haben wir nie genau definiert. Seit dem 17. Jahrhundert, seit dem, eigentlich dem 16. Jahrhundert hat es angefangen mit der Neutralität. Wir haben sie nie definiert und das ist gut gewesen.
11: Also das heisst, also eben, man hat es immer flexibel gehandhabt und der Markus Somm kann einfach nicht
12: offen. Nein.
11: Moment,
12: jetzt rede ich. Ja, nur schnell, das habe ich nicht gesagt. Du sagst es, du tust jetzt mich zitieren,
11: du hast gesagt, schlaumeierhaft.
12: Das ist etwas anderes.
11: Aha. Schlaumeier, ja, ich finde, das ist das Gleiche. Flexibel oder schlaumeierhaft, das sind zwei verschiedene Begriffe für eine ähnliche Politik. Aber du kannst einfach nicht jetzt den Christoph Blocher richtig kritisieren, weil er so eine wichtige Figur ist in deinem Leben. Und wenn du sagst, die 400 Jahre, dann schaust du einfach zurück und dann schaust du nicht an, wie die Welt sich heute präsentiert. Cool. Und du bist als Historiker wahrscheinlich immer noch bei Marignano. Aber wir sind nicht mehr 1515.
12: Gut, also nur weil du Geschichten nicht kennst, musst du mir das nicht vorwerfen, dass ich mehr weiss über Geschichte. Nein, der Punkt ist der. Erstens, dass ich den Christoph Blocher schonen müsste. Ich widerlege es ja gerade. Ich bin ja gegen die Neutralitätsinitiative und das freut den Christoph Blocher nicht. Und ich werde sogar bei der SVP auftreten und gegen die Initiative reden. Also es ist absurd, dass ich da irgendwie eine Meinung vertrete, nur aus Rücksicht auf den Christoph Blocher. Das Gegenteil ist der Fall. Aber ich habe nicht mehr Rücksicht auf einen der intelligentesten, erfahrensten, besten Politiker, die Europa hatte in den letzten 100 Jahren. Und das ist der Punkt. Einer, der so viel intelligenter ist als ich, kann man vielleicht ab und zu ernst nehmen. Das Zweite wegen der Geschichte. Ja, was Geschichte? Es ist sehr alte Maxime. Es ist einfach so, im 16. Jahrhundert wird es schon das erste Mal angewendet. 30-jährige Kriege sind wir nicht reingezogen worden, wegen der Neutralität. Alle Koalitionskriege, die wir hatten in diesem 18. Jahrhundert, sind wir nicht reingezogen worden, wegen der Neutralität. Ich habe dir ein Buch, ich habe dir eine ganze Bücherliste geben, damit du das mal nachlesest, damit du gut informiert bist und
11: Markus,
12: das nächste Mal sicher kannst argumentieren. Nein, es ist der Punkt. Nein. Neutralität ist eine historische Maxime. Und deshalb muss man über Geschichte reden.
11: Also gut, also das ist jetzt so ein historisches Seminar gewesen, wo er eigentlich nicht auf das eingegangen ist, dass sich die Situation in Europa total geändert hat, seit dem 16., 17., 18., 19. und sogar 20. Jahrhundert. Reden wir weiter, nächstes Thema, Infantino mit einem Plan für eine neue Infrastruktur ist er gescheitert. Alles unter Umgehung von den Gremien, totalitäres Verhalten, das in einem weltweit einmaligen Verein mit Milliardenumsatz. Das ist aber nur der Tropfen, der das Fass zum Überlaufen gebracht hat. Wenn man zurückdenkt, Abschaffung der Ethikkommission, Friedenspreis an Donald Trump, den er alleine erfunden hat. Dann die WM 2034 in Saudi-Arabien ohne richtige Ausschreibung. Dann rote Karte an der WM unwirksam gemacht. Nach Intervention natürlich von Donald Trump. Und jetzt noch der Milliardendeal mit dem Bruder, vom Schwiegersohn von Donald Trump gemacht. Nach Intervention natürlich von Donald Trump. Und jetzt noch der Milliardendeal mit dem Bruder, vom Schwiegersohn.

0: Jeder will kein Staat, der mich etwas angeht, ich zahle keinen Rappen an den.
1: Kein Rappen. Keine Rappen.
0: Ja, das finde ich gut. Das, da profitieren wir davon, weil nämlich da Arbeitsplätze geschaffen werden in der Schweiz. Das ist das Einzige, was mich interessiert an der FIFA.
1: Andere schaffen auch Arbeitsplätze und zahlen Steuern.
0: Egal, ich reg mich auch nicht auf, wenn Nestle irgendein Seich macht. Ich verstehe die Obsession der Journalisten mit dem Infantino, vorher mit dem Sepp Blatter. Die können ja völlig unterschiedlich sein, spielt gar keine Rolle. Die FIFA, die hassen es einfach. Ich weiss nicht warum. Mir ist das gleich, solange die Fußballfest organisieren und die funktionieren und wir schauen gerne zu und wir sind bereit dafür zu zahlen. Wo ist das Problem?
1: Das Problem ist, dass ein korrupter Mensch, der einen non-korrupteren Mensch bewundert, nämlich Donald Trump, das Ganze zur Privatsache gemacht hat und alle Regeln, eigene Regeln missachtet. Der Sepp Blatter, sein Vorgänger, ist ja nicht unbedingt ein Vorbild gewesen. Aber so schlimm gewütet hat er nicht. Aber dass du jetzt wieder sich auf die Seite vom Infantino steigst, überrascht mich nicht. Korrupte Leute sind für dich okay.
0: Nein, es ist absurd. Immer erstens okay. Habe ich mich nicht auf die Seite von ihm gestellt. Doch. Ich habe gesagt, das ist interessant. Interessiert mich nicht, was er macht in seinem privaten Verein. Das ist seine Sache.
1: Es gibt dort sein Verein.
0: Es gibt dort die Gremien, du hast ja selber schön aufgezählt, welche Verbände wie und wie denken. Es gibt die Verbände und der wird abgestimmt und er hätte ja müssen nachgehen. Ich weiss nicht, wo ist der Big Deal? Es geht darum, dass unsere linken Journalisten nicht gern haben, wenn man Geld verdient. Und das ist der Punkt. Die FIFA macht halt unverschämt viel Geld. Dann kommt die liebe UEFA, das ist das Lächelste, die UEFA, die genau das Gleiche gemacht hat, genau die gleiche Kommerzialisierung vom Fußball, vorantreiben, tut dann nachher kritisieren, mit ethischen, lächerlichen ethischen Argumenten. Es ist nur zum Kotzen, es ist so verlogen, es ist so heuchlerisch. Und dass man sich über das aufregen kann, du hast vorhin gesagt, er ist korrupt. Weißt du, wie viele Leute gibt es, die korrupt sind auf der Welt? Muss ich mich über jeden aufregen, der korrupt ist? Ich reg mich auf, wo mein Geld betroffen ist, als Steuerzahler und Bürger. FIFA ist nicht Schweiz.
1: Das ist der Markus Somm. Eben, er war für den korrupten Trump 10 Jahre lang. Jetzt ist er auch für den korrupten Infantino und für alle anderen.
0: Ich bin nicht für ihn. Ich habe es noch eins gesagt. Es interessiert mich nicht. Das ist etwas ganz anderes. Okay, ich kann mich nicht aufregen. Das ist etwas völlig anderes.
1: Also passiert aber so, dass es in den Medien weltweit ziemlich viel Aufruhr gegeben hat und dass eben der Fußball so wichtig geworden ist, dass sich sogar der Donald Trump einmischt, der keine Ahnung hat von Fußball, weil er dort auch wieder Milliarden irgendwie sieht, die er daran verdienen kann. Und Infantino wird in den Medien immer als Italo-Schweizer bezeichnet. Also seine Eltern waren Italiener, sind in die Schweiz gekommen, aus Wallis. Und die Frage ist, ist das gut für das Image für die Schweiz? Und dass wir jetzt die FIFA in Zürich haben, die da Milliarden, wie viel, 13 Milliarden Gewinn sollen sie gemacht haben und zahlen praktisch keine Steuern, ist das okay? Muss man das einfach irgendwie hinnehmen?
0: Hast du mal gesehen, wie viele Arbeitsplätze das gebracht hat? Und unter dem Blatter vor allem, der Sepp Blatter hat
1: ja Steuern FIFA, zahlen, Sepp muss Blatter. Jeder.
0: Es geht doch nicht nur um Steuern. Die Leute, die hier arbeiten, die zahlen ja auch Steuern, Roger. Und der Grund, warum das Olympische Komitee da ist, warum die UEFA da ist und so weiter, ist, weil wir ein gutes, intelligentes Vereinsrecht haben und die Schweiz hat nur von dem profitiert. Es gibt uns ja auch internationale Kontakte, es gibt uns internationale Offenheit und so weiter. Wir haben nur profitiert von der FIFA. Sepp Blatter hat genial das gemacht, wie er die FIFA zu einer Milliardenunternehmung umgebaut hat. Nur aller Respekt. Was ich vom Infantino halte, da bin ich eher im Lager von Blatter. Übrigens, ich bin nicht ein Fan vom Infantino, aber noch eines.
1: Und was heisst es im Lager von Blatter?
0: Unglaubliche Aufregung. Ja, der Infantino hat natürlich der Blatter auch ausgespielt auf eine relativ raffinierte Art und
1: nicht
0: so weiter.
1: Raffiniert, brutal.
0: Ja, kann man auch sagen, brutal. Und da bin ich eher auf der Seite von Sepp Blatter. Aber noch eines. Ich finde, wie der Gianni Infantino sich selber und die FIFA ins Rampenlicht von der ganzen Welt gestellt hat, muss ich sagen, Respekt. Respekt, wenn so ein mächtiger Mann wie der Donald Trump sich ums Verrecken will, mit einem Infantino zeigen, dann muss ich sagen, rechte Leistung.
1: Genau, also der Markus Somm ist jetzt also fällig für den zweiten Friedenspreis von der FIFA.
0: Ja,
1: Infantino bringt das da.
0: Ja, gerne. Ich kann nicht Fußball spielen, kann das
1: und
0: super.
1: Keine Ahnung, hast du vom ganzen Fußball. Also, reden wir über die Hitze, neue Situation, neue Rekord im Juni und Juli weltweit absolute Rekordwert. Tausende von Hitzetoten in Europa, Hunderte in der Schweiz, Kliniken, vor allem Kardiologie, überfüllt. Übersterblichkeit ist gross. Und Leute aus deinem Lager und du, ihr seid ja immer die, die sagen, Klimawandel, das ist hysterisch, das klingt doch nicht so übertrieben, das ist alles übertrieben. Alle die Prognosen sind übertrieben, da dein Alex Reichmuth, wo du da durchschleppst seit all diesen Jahren, tut immer sagen, ihr macht nur Hysterie. Und jetzt geht es schneller und extremer, als man es je denkt dann. Und wir sind jetzt in einer Situation, wo wir nicht genau wissen, wie man sich verhalten muss, welche

0: Massnahmen uns noch helfen, dass wir einigermaßen gut überleben?
1: Also erstens, die IPCC hat gerade vor wenigen Monaten ihre schlimmsten Prognosen korrigiert und gesagt, das ist nicht wahrscheinlich. Also es ist nicht wahr, was du sagst, es ist ganz das Gegenteil der Fall. Es ist eigentlich eher eine Entwarnung da. Man rechnet nicht damit, dass es so schnell wärmer wird.
0: Es ist ja...
1: Wie die IPCC. Die IPCC hat immer sich auf das Worst-Case-Szenario bezogen.
0: Sie haben mehrere Szenarien.
1: Vor wenigen Monaten haben sie das rausgerührt und gesagt, das ist unwahrscheinlich. Also es stimmt gerade das Gegenteil von dem, was du vorher gesagt hast. Zweitens, wir haben schon ein paar Mal darüber geredet, Wetter und Klima sind zwei unterschiedliche Sachen. Wir haben einen heißen Sommer. Der heiße Sommer zeigt, wir brauchen unbedingt mehr Airconditioning. Es ist eine Zumutung, dass zum Beispiel unsere Spitäler, musst du dir mal vorstellen, Roger, unsere Spitäler haben kein Airconditioning, nur Privatpatienten, die können Airconditioning haben. Wir sind nicht ganz bachen. Wir haben eine Obsession gegen Airconditioning, die völlig unnötig ist, die mittelalterlich ist und so weiter. Ich habe nie gesagt, der Klimawandel ist hysterisch und so weiter. Nein, Massnahmen sind falsch. Massnahmen, die gebraucht werden, Windrädli und birrenweiche Solarzellen, das ist birrenweich und dumm. Wir können Atomkraftwerke bauen, da haben wir das Problem schon halb gelöst. Zweitens, die Schweiz hat das grosse, grosse Glück, dass wir Berge haben. Es ist nicht so schlimm, wenn es ein bisschen heiss ist bei uns. Wir können relativ viel von Hitze noch gut absorbieren, ist null Problem.
0: Sagt Markus Somm, der sich natürlich eben darum kümmert, dass wir die erneuerbare Energie könnte nutzen. Hat es jetzt wieder abgespielt, lächerlich gemacht etc. Fährt stolz in seinem neuen Dieselauto um und wir haben Ratlosigkeit. Wir haben in dieser Sendung Anfang Sommer schon über Klimaanlagen geredet. Wir reden jetzt über Grünflächen, die es in der Stadt braucht. Weil nicht alle Leute können da in die Berge gehen. Nicht alle haben ein Ferienhaus im Engadin.
1: Aber das GEA haben alle, und nicht nur das GEA, wir haben so billige SBB, du kannst immer in die Berge fahren in der Schweiz. Also Entschuldigung, das ist
0: aber
1: kein soziales Problem.
0: Die Leute müssen da noch leben und müssen noch arbeiten. Also, der Toni Brunner übrigens, der eben aus deinem Lager kommt, hat noch vor wenigen Jahren bei mir gesagt in einer Sendung, Klimawandel ist positiv, Toggenburg ist positiv. Und was ist jetzt?
1: Ja, stimmt, aus der Sicht von der Landwirtschaft
0: ist es so. Jetzt haben sie kein Wasser mehr.
1: Warte schnell, einfach kurz warten. Ja. Die landwirtschaftlichen Erträge weltweit haben massiv zugenommen, dank dem Klimawandel. Es ist so. Viel CO2 führt dazu, dass Pflanzen mehr wachsen. Es ist wirklich, das ist wahr. Und da hat Toni Brunner völlig recht, er weiss das auch als Bauer.
0: Aber wenn sie kein Wasser mehr haben, wenn die Kühe nicht mehr können, dort oben in den Alpen sein, ja, findest du das aber cool?
1: Wir haben immer noch Wasser in der Schweiz, so ist es nicht. Wir haben sogar sehr viel Wasser, das ist auch unser Glück. Und noch einmal, ein heißer Sommer, wo es in den letzten 2000 Jahren sehr viel auch gegeben hat, ist nicht ein Grund, dass wir verzweifeln müssen. Noch einmal, wir können uns anpassen an den Klimawandel und wir können viel intelligenter Energieproduktion umleiten. Ich sage es noch einmal, Atom, Atom, Atom. Wir können viele Probleme lösen, aber es gibt Ideologen auf der grünen Seite, die nichts wollen. Sie wollen keine Klimaanlagen, sie wollen keine Atomkraftwerke.
0: Das stimmt gar nicht.
1: Das stimmt doch, sie wollen keine Klimaanlagen und sie wollen keine Atomkraftwerke. Entschuldigung.
0: Sie wollen keine Klimaanlagen.
1: Ja, ja. Mit Solarzellen, wie willst du die in der Nacht betreiben? Also,
0: in der Nacht musst du auch nicht unbedingt Klimaanlagen
1: haben. Schlafen mal ohne Klimaanlagen.
0: Ja, aber dann kannst du ein bisschen Batterie brauchen. Batterietechnologie geht weiter. Wir stehen erst am Anfang von dieser Entwicklung und die landwirtschaftlichen Erträge in verschiedensten Regionen gehen massiv zurück in diesem Sommer, wenn ich sehe, alle die Berichte von England über Frankreich bis nach Pakistan, das verbrennt alles, plus die Waldbrände haben wir gar noch nicht erwähnt.
1: Aber das ist ein heißer Sommer. Entschuldigung, Nein. Wir reden jetzt von den letzten 20 Jahren. Und die letzten 20 Jahre, Roger, kann ich dir sagen, die landwirtschaftlichen Erträge sind massiv grösser geworden, extrem viel grösser, dank dem Klimawandel. Der Klimawandel ist für die Landwirtschaft mittelfristig ein Segen. Wir können viel mehr Menschen ernähren.
0: Also, das sagt Markus Somm. Er findet das also gut. 35, 37 Grad bei uns. In Indien, wo ich vor einiger Zeit war, 45 Grad, 50 Grad etc. Dann sterben die Menschen, Markus.
1: Nein, da kann man Airconditioning einschalten und das ist kein Problem. Zweitens, auch noch wichtig, gibt immer noch viel mehr Kältetote und zwar wirklich im Faktor, ich weiss nicht mehr genau, viel mehr als Hitzetote. Hitzetote müsste es nicht geben. Wenn wir überall Klimaanlagen einbauen würden, hätten wir viel weniger Hitzetote. Und alle die sich jetzt hier brüllen und sagen, ja, die vielen Hitzetote, die sollen jetzt besser gut für Klimaanlagen sein, das ist die beste Lösung.
0: Also, ich habe für das votiert. Ich bin auch für Atomkraft. ich bin nicht dagegen, aber die haben wir erst in 20 Jahren. Was machen wir jetzt in den ersten 20 Jahren, wenn es bei uns laufen, jedes Jahr raufgehen? Es ist eben nicht so ein heisser Sommer. Das ist ja Unsinn, was du erzählst. Es ist einfach jeden Sommer oder fast jeden Sommer gibt es neue Rekorde.
1: Ja, ja gut, wir brauchen mehr Energie, das habe ich schon ein paar Mal gesagt. Und am Schluss wird es rauslaufen darauf, dass man leider, wie die Leute bei den Atomkraftwerken so langsam tun. Wir könnten die 7 Jahre AKW haben, wenn es politisch möglich wäre.
0: Geht nicht in der Schweiz.
1: Ja, das ist das Problem, aber dann machen wir halt Gaskraftwerke. Es wird Gaskraftwerke geben, Gas hat es genug. Es wird genau auf das rauslaufen, weil Windrädli und Solarzellen lange nie, können das nicht, sind viel zu teuer. Es funktioniert leider nicht.
0: Also, das stimmt natürlich überhaupt nicht. Aber diese Diskussion müssen wir da jetzt an diesem Punkt abbrechen, weil da werden wir uns ganz sicher nicht einig. Reden wir über Donald Trump. Von dir nach 10 Jahren Jubelarien, dann plötzlich zum schlechtesten Präsidenten in der amerikanischen Geschichte gemacht worden. Und der Grund, er hat zu wenig gebombt im Iran. Du hast gehofft, dass es mehr Krieg gibt. Hast das Gefühl gehabt, und hast das auch in dieser Sendung gesagt, es muss jetzt mehr Krieg geben. 7 Mal hat Donald Trump gesagt, sofort, wenn das nicht passiert, zerstöre ich der ganze Iran. 7 Mal hat es nicht gemacht. Also wieder Taco, Trump always chickens out. Deine Meinung?
1: Jawohl, Taco. Das ist nicht der Punkt. Ich finde es nach wie vor nicht gut, wie er das ganze Iran-Dossier macht. Ich finde es nicht gut, das Hin und Her finde ich nervig.
0: Hin und Her?
1: Es ist Hin und Her. Er sagt, er bombardiert ja immer wieder. Dann macht er eine grosse Bombenkampagne.
0: Nein, ist fertig.
1: Ich sehe mehrere Tage bombardiert. Ja, da sind wir beide in der Ferien. Ich glaube, etwa 7. Natürlich hat es etwas gebracht.
0: Was?
1: Hast du das Gefühl, du könntest einfach ein Land bombardieren und es passiert nichts?
0: Es passiert nichts, politisch.
1: Nein, politisch läuft sehr viel. Die sind total unter Druck. Und ich sage es wieder, das iranische Regime ist am Abgrund. Sie hoffen jetzt auf die Midterms, sie hoffen auf Demokraten, die ja teilweise Kandidaten jetzt haben, die ihnen sehr nahe ist. Also zum Beispiel Abdul El-Sayed, sie findet ja Scharia-Law absolut okay und so weiter. Es ist ja ganz schlimm, was eigentlich passiert in der Demokratischen Partei. Ich bin sogar zuversichtlich, seit der Primary in Michigan bin ich ziemlich zuversichtlich, dass die Demokraten noch selber sich versichern, dass sie die Midterms nicht einmal gewinnen. Aber der Iran hat das Gefühl, sie haben Zeit und ich glaube es nicht. Nicht. Sie werden auf jeden Fall untergehen, weil die Blockade, die Mischung zwischen Bombardieren, Blockade, wieder verhandeln, hin und her, ich finde, Trump macht das nicht gut, aber unterm Strich bin ich überzeugt, das Regime wird dauernd mehr destabilisieren.
0: Also, das heisst seit Monaten, wir sind jetzt noch 6 Monate und es ist nicht passiert. Nein, sie werden immer stärker, ihre Forderungen werden höher und jetzt muss der Trump betteln drum und muss etwas liefern, damit nur die Straße von Hormuz aufgeht, die am Anfang überhaupt nicht geschlossen war, bevor das angefangen ist. Vom Nuklearprogramm redet man schon gar nicht mehr. Und die Iraner rühren den Bettel immer höher, weil sie wissen, sie sind am Drücken, unter anderem auch darum, dass Amerika ziemlich weit ausgeschossen ist. Der oberste General, Kane, hat dann gesagt, wir haben dann nicht mehr so viele Patriots, wo wir unsere Basen dort im Nahen Osten können schützen und auch unsere Alliierten in den Golfstaaten etc. Und wenn wir weiter bomben, dann haben wir das gleiche Resultat wie bis jetzt, nämlich gar keins. Und die Iraner, die sind dominiert von diesen Revolutionsgarden, die sich nicht kümmern um die eigene Bevölkerung. Und alle, die darauf warten, dass Iran ökonomisch kollabiert, so wie du, die sind doch bis jetzt total enttäuscht. Du musst doch merken, es geht einfach nicht.
1: 6 Monate sind nicht, Roger, du bist einfach da viel zu fest Journalist. Du denkst nur in Tage und in Stunden. 6 Monate ist doch keine lange Zeit. Iran ist seit 40 Jahren der Macht. Ist ja klar, dass das nicht so schnell geht. Ich habe schneller erhofft, wenn der Trump brutaler reingeschlagen hätte am Anfang, dann wäre er sicher besser.
0: Nein, aus der Luft geht es nicht. Das habe ich von Anfang an gesagt.
1: Ja, du bist ja der General. Du bist ja der General.
0: Nein, ich habe es nicht erfunden. Ja, alle, die rauskommen
1: gegen den Trump sind, sagen, nein, das ist nicht der Punkt. Der Punkt ist, der Donald Trump hat zu wenig reingeschlagen. Was auch immer, ich hätte gern gehabt, er hätte irgendeine von diesen Inseln Cargo oder weiter besetzt. Er hat es nicht gemacht. Ich habe das kritisiert. Ich habe es heftig kritisiert. Das ist nicht der Punkt. Aber der Punkt ist, wenn der Kane das öffentlich sagt, ist ja auch kein Double. Also wenn die ganze Zeit sagen, wir haben zu wenig Munition, kannst du davon ausgehen, dass sie genug Munition haben. Und dass das halt auch zu der psychologischen, es gehört zu der psychologischen Kriegsführung. Alles, was die Amerikaner sagen, ist doch genauso psychologische Kriegsführung wie der Schrott, den das unfähige Regime in Iran sagt. Und wer das Gefühl hat, dass die Amerikaner dümmer sind als die Iraner. Entschuldigung, also der hat nicht beobachtet, was in den letzten 200 Jahren passiert ist. Amerika ist das mächtigste, das freiste, das reichste Land der Welt. Sie haben viele Leute, die intelligent sind. Iran ist am Arsch. Es ist ein Land, das nichts erreicht hat in den letzten 40 Jahren unter dem Regime. Von dem her bin ich zuversichtlich, das Regime ist bald weg.
0: Du hast absolut recht. Es gibt sehr viele intelligente Leute in der amerikanischen Bevölkerung, aber die sind alle nicht beim Donald Trump.
1: Der Kane findest du dumm. Der Kane findest du dumm. Der ist ja der General. Der ist ja nicht so dumm, oder?
0: Es braucht 3 Jahre, bis man allein die bereits verschossenen Patriot-Raketen wieder aufrüsten kann.
1: Wieso sagt er das öffentlich?
0: Und ja, er hat es nicht in dem Sinn öffentlich gesagt, sondern es ist dann durchgesickert und es entspricht auch dem, wo Forschungsinstitute, die das Ganze angeschaut haben, die nachzählen können. Jede einzelne Rakete, die abgeschossen wird, wie viele sind produziert worden, die können nachzählen. Das Gleiche gilt für Tomahawks und für andere solche Systeme, die haben es einfach nicht mehr. Und sie brauchen vielleicht noch ein bisschen Reserven für China, für Taiwan, wo das genau beobachtet wird und so. Nein, also der Donald Trump ist sicher, da bin ich deiner Meinung, nicht nur der schlechteste, sondern mit Abstand der korrupteste Präsident von dem Land, wo das Land wirklich in eine Situation hineingebracht hat, jetzt mit dem Irankrieg, wo unlösbar ist. Jede Situation, die kommt, wird schlechter als die vorherigen. Die Umfrageresultate bei Donald Trump gehen immer weiter runter, knapp über 30%. Und was sagt er? Die Leute sind nicht verrückt mit mir. They are not angry at me.
1: Ich weiß gar nicht, was
0: They
1: du
0: are angry at ja, ich reg mich auf, dass das Land, das ich liebe, ja, wo das mächtigste Land ist von der Welt.
1: Ja, und du, ja, Demokraten, findest Demokraten gut, Moment, wo ein Antisemit jetzt im Senat soll werden von Michigan? Ich weiß nicht, wo du stehst, ehrlich.
0: Ich rede jetzt über den Donald Trump, seine Politik. Er hat welche Geschichte als der Erste, wo das iranische Regime stürzt, das furchtbare iranische Regime. Und er ist der, der es am meisten geschützt hat und gestärkt hat, die werden den Hormus werden die, bestimmen dort, kassieren etc. Amerika steht viel schlechter da als vorher und er kümmert sich um andere Sachen, die viel wichtiger sind. Sein Ballroom oder Reflection
1: Pool. Wir haben schon mal gestritten bekommen wegen dem. Einmal, wenn du so redest, frage ich mich einmal, was du eigentlich willst. Wir müssen doch hoffen, dass das iranische Regime stürzt. Der Donald Trump ist der Erste, der es richtig probiert mit militärischer Macht. Mal, das ist so. Er ist der Erste, der es militärisch probiert hat. Und ich finde es nach wie vor richtig. Es ist das Einzige, was man machen muss. Es ist so, wie bei den Nazis hat es keine Alternative gegeben. Du musst die wegbomben. Die müssen weg. Ich finde, er macht sehr viele taktische Fehler zurzeit. Ich finde, er versteht es nicht, was er macht. Ich glaube, er sollte viel schneller handeln und so weiter. Da sind wir uns ja noch mehr oder weniger einigen. Aber was doch völlig klar ist, das iranische Regime muss weg und dass der Donald Trump das wagt und die Angriffe hat, das ist super. Und sie sind auf lange, lange Zeit geschwächt, auch wenn die Amerikaner jetzt würden aufhören mit dem Krieg. Das iranische Regime braucht nur 10 Jahre schon, um sich wiederherzustellen, um die Waffen wiederherzustellen, um die militärische Kraft wiederherstellen, die sie hatten, die ja offensichtlich nicht so stark war.
0: Also, aber sie bleiben an der Macht und das ist schlimmer. Und der Donald Trump hat geschrieben, Help is on its way, hat die iranische Bevölkerung, die gegen das schlimme Regime eigentlich aufstehen wollte. Und man hätte das können machen Ende vom letzten Jahr. Im Dezember hat er nichts gemacht, sondern genau das Gegenteil erreicht und kümmert sich irgendwie um Sachen, um irgendwelche Verschönerungen in Washington. Und wenn dann das schiefläuft, mit dem Reflecting Pool, wo es dort gibt, wo er gesagt hat, das ist verschlammt und so. Dann hat er gesagt, das wird jetzt neu gemacht. Das wird blau sein und das wird strahlen. Und dann ist alles viel schlimmer geworden. Hat 14 Millionen gekostet. Und dann haben sie gesagt, oh, das ist irgendwie Sabotage gewesen und so. Und seine Anwältin und Freundin Jeanne Impiro, da wo eingestellt ist in Washington, hat gesagt, wir haben alle Beweise, dass das Sabotage gewesen ist. Nachher haben sie es angeschaut und es ist gar nichts gewesen. Und der Donald Trump hat gesagt, jetzt bin ich aber verrückt, weil ich bin der Meinung, es ist Sabotage gewesen. Kümmert sich null um Fakten. Und so ein Mensch ist an dieser Regierung korrupt bis ins Mark hinein, wo sich nur darum kümmert, Milliarden abzukassieren privat.
1: Ja.
0: Und die Welt ins Unglück stützen.
1: Du wirst nicht von der Macht bringen und der Reflecting Pool ist, glaube ich, ein bisschen weniger wichtig als Iran.
0: Für ihn?
1: Also, meine, das ist einfach lächerlich. Roger. Nein, du bist offensichtlich vom gleichen Niveau wie der Trump. Du tust auch solche Einzelheiten.
0: Du bist auf dem Niveau von Trump.
1: Wieso? Du kannst dich aufregen über solche Details. Wir haben Iran. Das ist ein Riesenproblem. Ein Riesenproblem. Es Es ist ein Problem für uns Europäer, es ist ein Problem für die Israelis, es ist ein Problem für die Araber. Und du redest über den Reflecting Pool. Du bist wieder Trump. Solchen Scheiß, tust du nachher sagen, ist wahnsinnig wichtig. Iran, finde ich, ist enorm wichtig. Dort hat er ein paar Sachen richtig gemacht und er macht Fehler. Hoffen wir, er macht die Fehler nicht nochmal.
0: Also Markus, ist genau gegenteilig. Und du kehrst es um und die sophistische Art und Weise geht mir so auf den Sack. Ich sage, für den Trump ist der Reflecting Pool wichtig. Für ihn ist der Ballroom wichtig. Er will sich besser mal um die wichtigen Sachen kümmern. Das sage ich.
1: Und du sagst, sich ja um Iran. Er kümmert sich ja um Iran. Ja, selbstverständlich. Jeden du hörst Tag ja die ganze Zeit. Ja, eben. Jeden das Tag ist so ein Fehler. Anders. Er macht Fehler, aber im Iran-Dossier ist er offensichtlich ziemlich involviert.
0: Überhaupt
1: wahrscheinlich
0: nicht.
1: Mehr involviert, als ihn interessiert. Ja, aber also das sind doch alles so Ablenkungsmanöver von seinen Gegnern.
0: Ja,
1: dass
0: ihm.
1: Man aber über den Seich
0: von
1: muss
0: ihm.
1: Reden. Dass er ab und zu über Seich sich aufregt, ja, das gibt's. Du ja dir offensichtlich auch. Der Punkt ist, die grossen Linien sind wichtig und dort ist Iran bis jetzt einer von den Punkten, wo er recht hat und gleichzeitig die Umsetzung nicht gut ist.
0: Also gut, das ist also auch wieder so eine Aussage. Ich habe absolut recht, aber ich bin gescheitert. So ein Unsinn, von Anfang an
1: nicht
0: durchdenkt.
1: Ja,
0: ich interpretiere das
1: so. Ja, das ist doch nicht richtig, das ist doch nicht fair.
0: Nein.
1: Ich habe das nicht gesagt.
0: Mal, du hast gesagt, er hat recht gehabt, hat einfach nicht umgesetzt.
1: Was die Umsetzung ist bis jetzt nicht gut, dann habe ich gesagt. So habe ich gesagt, ich habe nicht gesagt, gescheitert.
0: Ja, gut, also ich sage, es ist gescheitert, weil das wird sicher nicht mehr gut kommt. Und das weiss Trump, das weiss jeder in Amerika, das wissen die Republikaner und vor allem wissen das die Iraner. Und der Einzige, der es nicht zugeben will, der noch sturer ist als der Trump, ist der Markus Somm bei mir hier im Studio.
1: Genau. Also ich bin überzeugt, das iranische Regime ist nicht mehr allzu lange an der Macht, wenn das so weitergeht.
0: Okay, wenn das so weitergeht. Sind wir schon nach 6 Monaten, reden wir dann nach 7 Monaten, nach 8 Monaten, 9 Monaten. Wenn wir dann schauen, Markus Somm, der gehofft hat auf mehr Krieg, ist total enttäuscht, es gibt keinen Krieg mehr.
1: Es gibt mehr Krieg, hoffentlich, ja.
0: Oh.
1: Im Iran. Im Iran. Nur in Iran, gell?
0: Oh,
1: nur
0: oh.
1: In Iran.
0: Ja,
1: das ist wichtig.
0: Gut.
1: Das ist auch also, wichtig.
0: Wird es nicht geben. Und der Donald hat gemerkt, und die Generäle haben gemerkt, mehr Bomben bringt das gleiche Resultat wie bisher, nämlich keine politische Lösung. Also, wir haben es wieder mal diskutiert. Wir sind leider eben einen Monat später am gleichen Ort. Eigentlich ist es eher noch schlimmer geworden, wenn wir schauen, was die nächste Woche bringt. Danke vielmals für die Aufmerksamkeit. Schönen Abend und viel Vergnügen.
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10: Der heutige Abend an vielen Orten noch sonnig, allerdings hat es auch Wolkenfelder am Himmel. Es kann speziell Richtung Alpen da und dort mal für einen Gutschregen oder ein lokales Gewitter lange. Im Unterland bleibt es an vielen Orten trocken. Die Temperaturen sind am Abend am 8. immer noch bei 29 Grad. Im Verlauf der Nacht geht es zurück auf 16 bis 19 Grad. Morgen Dienstag meistens sonnig, in den Bergen einzelne Regengüsse am Nachmittag und auch morgen gibt es wieder 32 bis 33 Grad.
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10: Es braucht nach wie vor Geduld auf der A3 von Chur Richtung Zürich zwischen dem Rastplatz Bergboden Nord und Murg. Hat Stau nach einem Unfall, aktueller Zeitverlust 25 Minuten. Der Stau vor dem Gotthardtunnel Richtung Norden zwischen Quinto und Airolo ist noch 3 km lang, eine halbe Stunde Zeitverlust. Dann hat es auf der A4 von Zürich Richtung Brunnen zwischen der Verzweigung Blegi und Rotkreuz Stau wegen einer Baustelle. Auf der Oberlandautobahn von Brüttisellen her Richtung Uster stauen ab Uster Nord. Dann gehen wir zu der Flughafenautobahn, und zwar zwischen Kloten Nord und Bülach Süd staut es wegen einem Pannenfahrzeug. Und jetzt sind die restlichen Meldungen weg. Das heisst, das Ganze, was sonst noch war, hat sich aufgelöst und beruhigt. Also, ich wünsche Ihnen weiterhin eine gute Fahrt.
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2: 25 Jahre Stiftung Wunderlampe. Schon so lange gibt es die Stiftung, die Wünsche erfüllt von kranken, schwerstkranken Kindern oder Kindern mit Einschränkungen, Kinder und Jugendliche. Und die Initiantin Karin Haug ist diese Woche unser Morgenmensch und erzählt mal, wie sie dazu gekommen ist und was für Wünsche sie schon hat erfüllen durfte, wo es allenfalls wirklich extrem berührende Momente gegeben hat. 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
6: Ich bin Birgit Orgler. Guten Abend. Wegen seines tiefen Wasserstandes ist der Rhein an einer Stelle kaum noch für Frachtschiffe passierbar. Im deutschen Bundesland Rheinland-Pfalz ist der Wasserpegel derzeit so tief, dass es schon fast zu einer Zweiteilung des Rheins gekommen ist. Das stellt eine Sprecherin der schweizerischen Rheinhäfen Port of Switzerland fest. Viele Schiffe verkehrten deshalb gar nicht mehr oder nur noch mit stark reduzierter Ladung. Die Stadtpolizei Zürich hat am Tag vor der Street Parade einen mutmaßlichen LSD-Dealer festgenommen. Am Freitagmittag kontrollierte die Polizei zwei Männer, einer davon hatte Drogen dabei. Er gab an, die Drogen kurz vorher in einer Wohnung gekauft zu haben. Wie die Stadtpolizei Zürich mitteilt, fand sie in der Wohnung einen 41-jährigen Schweizer. Er hatte rund 2200 Portionen LSD sowie MDMA, halluzinogene Pilze und weitere Drogen in der Wohnung. Die Besetzerinnen und Besetzer der Winterthurer Gysi sind der Aufforderung, das Gebäude zu verlassen, bis am späten Nachmittag nicht nachgekommen. Die Liegenschaftsverwalterin Teresta will deshalb morgen Strafanzeige wegen Hausfriedensbruchs einreichen. Bis zu einer allfälligen Räumung seien weitere juristische Schritte nötig, die man jetzt vorbereite, teilte eine Sprecherin von Teresta auf Anfrage von Keystone SDA mit. Eine Autolenkerin hat gestern auf der Flucht vor der Polizei 4 Unfälle gebaut. Die Kantonspolizei Basel-Land war auf die 24-jährige Autofahrerin aufmerksam geworden. Sie wurde im Zusammenhang mit Vermögensdelikten in der Ostschweiz polizeilich gesucht. Als eine Patrouille den Porsche anhalten und kontrollieren wollte, flüchtete die Fahrerin. Kurz nach einem Grenzübergang ins Elsass konnte die Frau verhaftet werden. Knapp 30 Jahre nach dem Mord an Tupac Shakur beginnt in Las Vegas ein Prozess gegen den mutmaßlichen Drahtzieher. Im Fall einer Verurteilung droht dem 63-jährigen Verdächtigen eine lebenslange Gefängnisstrafe. Der frühere Gang-Anführer war 2023 festgenommen und unter anderem wegen Mordes angeklagt worden. Zuvor hatte er mehrfach öffentlich darüber gesprochen, im weißen Cadillac gesessen zu haben, aus dem 1996 die Schüsse auf Shakur abgefeuert wurden. Er sei der einzige Insasse aus dem Auto, der noch lebe.
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7: An vielen Orten sieht man noch die Sonne. Es gibt auch ein paar Wolkenfelder am Himmel und örtlich Regengüsse oder Gewitter, vor allem Richtung Alpen. Im Unterland bleibt es an vielen Orten aber trocken. Wir haben am Abend um 8 Uhr in einer Stunde noch 29 Grad. Dann im Verlauf der Nacht hat es ein paar Wolkenfelder, gibt aber auch klare Abschnitte. Wir stehen morgen auf mit 16 bis 19 Grad. Morgen noch einmal viel Sonne über den Bergen, einzelne Regengüsse am Nachmittag und das mit 32 bis 33 Grad.
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7: Da hat sich das Ganze ein entspannt auf der Straße im Sendegebiet. Wir haben nur noch 3 Meldungen an 3 Chur Richtung Zürich. Immer noch zwischen dem Rastplatz Bergboden Nord und Murgstau nach dem Unfall. Der Zeitverlust beträgt noch 25 Minuten. Vor dem Gotthardtunnel Richtung Norden zwischen Quinto und Airolo 3 Kilometer Stau, eine halbe Stunde Zeitverlust. Und dann haben sie noch Stau auf der A4 von Zürich her Richtung Brunnen zwischen Cham und Ruckkreuz. Es hat dort eine Baustelle. Ich wünsche allen eine gute Fahrt.
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7: Über den Wasserverbrauch, über Trockenheit, über Wasserknappheit haben wir ja jetzt doch schon ziemlich häufig geredet. Und dann heisst es immer, ja, da und dort sollte man Wasser sparen, das darf man und das darf man nicht. Die Frage ist immer, was gilt denn eigentlich wo? Man hat da kaum einen Überblick, in welchem Kanton gilt was, in welcher Ortschaft, auf was muss man achten. Da versuchen wir mal einen kleinen Überblick zu bekommen in dieser halben Stunde. Jetzt freuen wir uns auf 4 Stück. Da haben wir den Stevie Wonder parat gemacht, Supremes und Jacksons. Fangen an mit viel Energie. Der Song heisst Blame It on the Boogie. Weiterhin einen schönen Montagabend wünsche ich mit Radio 1. Schön sind Sie dabei. Am Mikrofon ist Linda Gwerden.

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1: Janice, I love your smile. Wir haben 20 ab 7 am Montagabend. Ich habe daheim bei mir draußen eine Gartendusche installiert. Und als ich gestern dort drunter gestanden bin, habe ich plötzlich so ein bisschen ein schlechtes Gewissen gehabt, weil ich dachte, ja, das ist ja irgendwie ein bisschen Wasserverschwendung. Dass man bei dieser extremen Trockenheit sollte Wasser sparen, zumindest lokal, das ist, glaube ich, allen klar. Aber gibt es eigentlich klare, geltende Regeln, was man jetzt noch darf und was nicht mehr? Die Antwort ist, wie so oft in der Schweiz, sozusagen ein Jein, weil das ist nämlich tatsächlich von Ort zu Ort sehr verschieden. Es ist nicht überall gleich trocken. Mindestens

151 Gemeinden haben diesen Sommer ihrer Bevölkerung angeordnet, den Wasserverbrauch einzuschränken. Und mehr als 194 Gemeinden, hauptsächlich Dörfer und Kleinstädte, haben zumindest zum Wassersparen aufgerufen. Ein guter Überblick darüber, in welchen Gemeinden in der Schweiz dass es Einschränkungen oder sogar Verordnungen gibt zum Wassersparen, bekommen Sie auf www.swissinfo.ch. Aber ich glaube, ganz egal, ob es jetzt dort, wo man wohnt, schon Massnahmen gibt oder nicht, ein bisschen probieren, Wasser zu sparen und aufs Autowaschen zum Beispiel verzichten, schadet momentan sicherlich nicht.

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0: Die erfolgreichste die britische Girlband haben wir hier gehört, Spice Girls mit ihrem Wannabe aus dem 96. Jetzt ist es dann gleich 7:45 an dem Montagabend. Immer noch ist es Sommerlicht, darum gibt es jetzt noch einen nächsten Sommerhit. Ich würde sagen, der letzte von heute Abend. Geniessen Sie den noch und ich freue mich auf morgen. Am Mikrofon verabschiedet sich an dieser Stelle Linda Gwerder.
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1: Ich bin Birgit Orgler. Guten Abend. Wegen seines tiefen Wasserstandes ist der Rhein an einer Stelle kaum noch für Frachtschiffe passierbar. Im deutschen Bundesland Rheinland-Pfalz ist der Wasserpegel derzeit so tief, dass es schon fast zu einer Zweiteilung des Rheins gekommen ist. Das stellt eine Sprecherin der schweizerischen Rheinhäfen Port of Switzerland fest. Viele Schiffe verkehrten deshalb gar nicht mehr oder nur noch mit stark reduzierter Ladung. Eine Autolenkerin hat gestern auf der Flucht vor der Polizei 4 Unfälle gebaut. Die Kantonspolizei Basel-Land war auf die 24-jährige Autofahrerin aufmerksam geworden. Sie wurde im Zusammenhang mit Vermögensdelikten in der Ostschweiz polizeilich gesucht. Als eine Patrouille den Porsche anhalten und kontrollieren wollte, flüchtete die Fahrerin. Kurz nach einem Grenzübergang ins Elsass konnte die Frau verhaftet werden. Weil er ein Mädchen auf den Philippinen im Internet über Jahre schwer missbraucht hatte, hat ein Gericht in Nürnberg einen Mann zu 7 Jahren Haft verurteilt. Der heute 54 Jahre alte Mann hatte über WhatsApp konkrete Anweisungen an das Mädchen und dessen Mutter gegeben. Sie sollten sexuelle Handlungen an sich selbst und an anderen Kindern und Erwachsenen vornehmen und filmen und fotografieren. In 2 Fällen wurde der Missbrauch der Anklage zufolge live gestreamt. Die Lufthansa-Gruppe rüstet ihre komplette Flotte mit dem Satelliten-Internet des US-Anbieters Starlink aus. Als erstes wird am 19. August ein Mittelstrecken-Airbus der Lufthansa ausgerüstet. Die Lufthansa-Tochter Swiss soll noch im laufenden Halbjahr folgen. Passagiere können dann an Bord mit Hochgeschwindigkeit auf eigenen Geräten im Internet surfen, Inhalte streamen oder in ihrem Firmennetz arbeiten. Vor Sizilien ist ein römisches Schiffswrack voller Amphoren entdeckt worden. Das mehr als 2100 Jahre alte Handelsschiff lag in rund 46 Metern Tiefe. Italiens Kulturminister bezeichnet die Entdeckung als einen der bedeutendsten Funde. Entdeckt wurde das Schiff von Tauchern der Einheit zum Schutz des Kulturerbes von Palermo. Den entscheidenden Hinweis lieferten örtliche Fischer.
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1: Heute Abend bleibt es im Flachland trocken, Gewitter, kann es nur Richtung Berge geben. Morgen ist dann wieder schön bei Temperaturen bis zu 34 Grad.
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1: Aufpassen auf der A1 St. Gallen Richtung Zürich zwischen dem Rastplatz Wildhaus und Gossau hat es Personen auf der Fahrbahn. A3 Chur Richtung Zürich zwischen dem Rastplatz Bergsboden Nord und Murg Stau nach einem Unfall. A1 Zürich Richtung Bern zwischen Niederbipp und Wangen an der Aare Stau. A4 Zürich Richtung Brunnen zwischen Cham und Rotkreuz Stau wegen Bauarbeiten. Und A1 St. Margrethe Richtung St. Gallen zwischen Neudorf und dem Rosenberg-Tunnel stockenden Verkehr.
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1: Roger gegen Markus, wir sind wieder da. Saisonstart, es ist viel passiert. Wir haben einiges aufzuschaffen. Hast du gute Ferien gehabt, Markus?
2: Sehr gut, ja. Ja? Bin in all dieser wunderbaren Hitze. Ja.
1: Was hast du alles gemacht?
2: Viel gewandert, das ist jetzt, ja. Jetzigen heissen Tag ist das etwas am besten.
1: Gut, ich habe viel gelesen, dann viel Gespräche, ein bisschen Golf, ein bisschen Beach, eigentlich alles gut. Und natürlich die News verfolgt. Wir haben vier Themen heute. Russland ist für die Blocher-Neutralitätsinitiative. Der Infantino unter Beschuss kann er sich nochmal retten als FIFA-Chef. Dann Rekordhits. Was sind Schlussfolgerungen und Massnahmen und der schlechteste Präsident ever? Was hat er in der letzten Woche wieder postet? Fangen wir an mit der Neutralitätsinitiative. Herzensprojekt von Christoph Blocher. Russland unterstützt sie jetzt. Ganz offen im Abstimmungskampf. Maria Sacharowa, Sprecherin vom Außenministerium, hat gesagt, das ist etwas Gutes und hat dann gerade noch gleichzeitig die Schweiz übel beschimpft. Das ist schon noch bemerkenswert, oder?
2: Gut, aber es zeigt, dass die Russen keine Ahnung haben. Also wenn sie gerne die Neutralität wirklich hätten wollen retten, dann hätten sie, glaube ich, gescheiter nichts gesagt. Das ist so dumm. Von dem her muss ich sagen, ja, nicht gross ernst zu nehmen.
1: Aber für den Blocher ist das schon auf eine Art und Weise ein bisschen unangenehm?
2: Nein, glaube ich nicht. Das ist ja beim der Blocher ist sich ja gewöhnt, dass er ab und zu falsche Freunde hat. Und das stört ihn nicht. Da glaube ich nicht. Es ist natürlich ein bisschen Wasser auf die Mühle von den Leuten, die probieren, die Initiative zu bekämpfen mit dem Hinweis auf Russland. Meiner Meinung nach völlig falsch, wird auch nicht aufgehen. Aber die Initiative hat aus anderen Gründen hat Schwächen. Ich bin nicht begeistert von dieser Initiative. Ich werde sie ablehnen, aber aus anderen Gründen.
1: Also Verschwörungstheoretiker sagen die immer und fragen die immer, qui bono, wem nützt das? Und in dem Fall ist es klar deklariert, am Aggressor Putin, der Europa bedroht. Und er sagt, Neutralität hätte der Schweiz immer genützt und so. Das ist die These auch vom Blocher. Aber das interessiert doch den Putin nicht.
2: Also Putin interessiert doch überhaupt nichts. Also wenn die Schweiz schön neutral geblieben wäre und eben, es geht ja um die Sanktionen, an denen Sanktionen nicht mitgemacht hätte, es hätte nichts geändert für die Russen. Von dem her ist das ein bisschen absurd. Und ich glaube eher, also wenn es qui bono wichtig ist, dann muss man eher sagen, ja, irgendwelche Gegner von dieser Neutralitätsinitiative haben vielleicht in Moskau vorgesprochen und gesagt, ja, macht das. Weil das ist jetzt wirklich einfach nur dumm und ist natürlich eine gewisse Hilfe für Gegner, aber wie gesagt, es wird nicht an dem scheitern, sondern es wird an dem scheitern, dass die Leute meiner Meinung nach nicht mehr wissen, was eigentlich Neutralität ist.
1: Also nein, aber sind auch die Linken, ganz Linke, Ex-Kommunisten oder Kommunisten noch, die sind auch in diesem Lager. Also Blocher, Putin und Kommunisten aus der Schweiz. Alle ja, gleiche Meinung.
2: Ich meine, das ist klar, Kommunisten sind immer für Russland. Das ist logisch. Das siehst du ja auch bei den Linken in Deutschland. Das ist ja klar.
1: Und für wieso ist das klar?
2: Ja, weil Kommunisten bleiben Kommunisten.
1: Sind sie immer noch Kommunisten in Russland?
2: Nein, aber die Sowjetunion und ich meine, Putin will ja eigentlich die Sowjetunion wiederherstellen, sicher was Grenzen betrifft. Und eine Diktatur ist sowieso der grosse Unterschied. Ist nicht so wahnsinnig. Nein, die Sowjetunion bleibt für Kommunisten ein wichtiges Land und deshalb ist auch Russland, sie haben ja auch persönliche Verbindungen. Viele von denen haben ja Russland früher bereist und so weiter. Das ist nicht, also das PDA, die welsche PDA ist ja vor allem eine welsche Partei mittlerweile. Dass die noch Sympathie hat mit Putin, ist keine Überraschung. Für den Christoph Blocher finde ich, das ist nicht unbedingt etwas, was er wahnsinnig muss pflegen. Er wird es auch nicht pflegen, aber er wird natürlich gewisse Leute in der SVP oder SVP nachstehend probieren zu schonen.
1: Also, Neutralität, sagt der Blocher, gegen die Schweiz immer genützt. Sage die richtige Strategie gewesen, aber die Strategie muss man ändern, wenn sich die Situation ändert. Und natürlich hat sich die weltpolitische und die europapolitische Lage total geändert. Es ist nicht mehr Deutschland gegen Frankreich, wir dazwischen, wie seit 150 Jahren und mehr, sondern Europa gemeinsam gegen Putin und Russland. Und wenn die Fakten anders werden, braucht es auch neue Strategien. Und der Blocher, der sieht das einfach nicht ein.
2: Also erstens habe ich das Gefühl, dass Christoph Blocher ein bisschen mehr weiss über Geopolitik als du und ich. Das will ich mal sagen.
1: Wieso?
2: Weil er einfach unglaubliche Erfahrung hat. Und weiss nicht, wenn du das letzte Mal mit ihm geredet hast, ich kenne einfach kaum einen Politiker.
1: Er ist da geblieben?
2: Nein, ich kenne kaum einen Politiker. Dann glaube ich nicht. Kannst du ja wieder mal anrufen,
1: ja,
2: mit ihm reden und
1: ich schauen, wie geistig Zweig ist. Also wie
2: gut, ja, das ist sehr gut, weil wie geistig Zweig der ist. Der ist super gut Zweig, der ist besser Zweig als du und ich. Das ist nicht der Punkt. Aber der Punkt ist doch der, wo du sagst, ja, die Fakten ändern sich, dann muss man die Strategie ändern. völlig richtig. Die Frage ist, du musst zuerst mal schauen, wie die Fakten sich wirklich geändert haben. Ist das ein Furz? Ich meine, der Donald Trump ist in 2 Jahren weg. Also was heisst das? Wir müssen zuerst mal schauen, wie ist eigentlich die Situation. Erst dann tut man etwas anpassen. Wir haben schon in den 90er Jahren völlig überstürzt unsere Neutralität aufgegeben. Im ersten Golfkrieg hat man sie sofort aufgegeben. Völlig überstürzt, ein Fehler gewesen. Man hat die Lage falsch eingeschätzt. Und vor allem, wenn es um ein Prinzip geht, um eine außenpolitische Maxime geht von der Schweiz, die so alt ist, die mehr als 400 Jahre alt ist, dann musst du schon ein bisschen mehr Zeit dir nehmen und vor allem musst du ein bisschen abwarten. Und von dem her finde ich, stimmt nicht. Man muss sicher die Maxime jetzt nicht ändern, weil man wirklich eigentlich die geopolitische Situation bis jetzt noch nicht richtig
1: abschätzen. Also du hast da wieder einfach das völlige Wäscherei von irgendwelchen Argumenten durch den Tumblr durchgejagt. Ist natürlich völlig falsch, geht gar nicht um den Donald Trump, es geht um den Putin. Der Putin bedroht Europa und Europa muss sich bewaffnen, möglichst schnell und möglichst gut gegen den Putin. Und die Schweiz ist, finde ich, wo ich das letzte Mal nachgeschaut habe, zumindest in Europa.
2: Ja, aber nicht zumindest bedroht. Und wenn das so schlimm wäre, dann müssen wir zuerst mal einfach aufrüsten. Unsere Armee aufrüsten ist mal das Beste. Das ist das Allerbeste. Und nicht einmal da bringen wir den Stand. Und dann die Neutralität in Frage stellen, die uns 400, 500 Jahre geschützt hat, das ist einfach dumm. Das ist der falsche Zeitpunkt. Zuerst einmal die Hausaufgaben machen, das heisst aufrüsten. Zweitens, der Putin lebt auch nicht ewig. Ich meine, der ist vielleicht noch 5 Jahre an der Macht, vielleicht 10 Jahre, höchstens. Also da muss man doch nicht eine Maxime, die 400 Jahre alt ist, ja fast 500 Jahre alt ist, über Bord werfen. Nein, Neutralität ist richtig, Neutralität braucht es. Gleichzeitig hat die Schweiz immer Neutralität auch ja, ein bisschen schlaumeierhaft einmal angewendet. Und das ist der Grund, warum ich dagegen bin, dass man es fest in die Verfassung schreibt. Man sollte es so lassen, wie es war. Die Neutralität haben wir nie genau definiert. Seit dem 17. Jahrhundert, seit dem 16. Jahrhundert hat es angefangen mit der Neutralität. Wir haben sie nie definiert und das ist gut gewesen.
1: Also, das heisst also eben, man hat es immer flexibel gehandhabt und Markus Somm kann einfach nicht
2: offen. Nein.
1: Moment, jetzt rede ich.
2: Ja, nur schnell, das habe ich nicht gesagt. Du sagst es, du tust jetzt mich zitieren,
1: du hast
2: nicht
1: gesagt, man sagt schlaumeierhaft.
2: Das ist etwas anderes.
1: Aha. Schlaumeier, ja, ich finde, das ist das Gleiche. Flexibel oder schlaumeierhaft, das sind zwei verschiedene Begriffe für eine ähnliche Politik. Aber du kannst einfach nicht jetzt den Christoph Blocher richtig kritisieren, weil er so eine wichtige Figur ist in deinem Leben. Und wenn du sagst, seit 400 Jahren, dann schaust du einfach zurück und dann schaust du nicht an, wie die Welt sich heute präsentiert. Cool. Und du bist als Historiker wahrscheinlich immer noch bei Marignano. Aber wir sind nicht mehr 1515.
2: Gut, also nur weil du Geschichte nicht kennst, musst du mir das nicht vorwerfen, dass ich mehr weiss über Geschichte. Nein, der Punkt ist der. Erstens, dass ich den Christoph Blocher schonen müsste. Ich widerlege ja gerade, ich bin ja gegen die Neutralitätsinitiative und das freut den Christoph Blocher nicht. Und ich werde sogar bei der SVP auftreten und gegen die Initiative reden. Also es ist absurd, dass ich da irgendwie eine Meinung vertrete, nur aus Rücksicht auf den Christoph Blocher. Das Gegenteil ist der Fall. Aber ich habe nicht mehr Rücksicht auf einen der intelligentesten, erfahrensten, besten Politiker, die Europa gehabt hat in den letzten 100 Jahren. Und das ist der Punkt. Einer, der so viel intelligenter ist als ich, kann man vielleicht ab und zu ernst nehmen. Zweiter Weg der Geschichte. Ja, was Geschichte? Es ist sehr alte Maxime. Es ist einfach so, im 16. Jahrhundert wird es schon das erste Mal angewendet. 30-jährige Kriege sind wir nicht reingezogen worden, wegen der Neutralität. Alle Koalitionskriege, die wir hatten in dem 18. Jahrhundert, sind wir nicht reingezogen worden, wegen der Neutralität. Ich kann dir ein Buch, ich kann dir eine ganze Bücherliste geben, damit das mal nachlesest, damit du gut informiert bist. Und
1: Markus,
2: das nächste Mal sicher kannst du argumentieren. Nein, es ist der Punkt. Nein. Neutralität ist eine historische Maxime. Und deshalb muss man über Geschichte reden.
1: Also gut, also das ist jetzt so ein historisches Seminar gewesen, wo er eigentlich nicht auf das eingegangen ist, dass sich die Situation in Europa total geändert hat, seit dem 16., 17., 18., 19. und sogar 20. Jahrhundert. Reden wir weiter, nächstes Thema, Infantino mit einem Plan für eine neue Infrastruktur ist gescheitert, alles unter Umgehung von der Gremien, totalitäres Verhalten, das in einem weltweit einmaligen Verein mit Milliardenumsatz. Das ist aber nur der Tropfen, der das Fass zum Überlaufen gebracht hat. Wenn man zurückdenkt, die Abschaffung der Ethikkommission, Friedenspreis an Donald Trump, den er allein erfunden hat. Dann die WM 2034 in Saudi-Arabien ohne richtige Ausschreibung. Dann rote Karte an der WM unwirksam gemacht. Nach Intervention natürlich von Donald Trump. Und jetzt noch der Milliardendeal mit dem Bruder, mit dem Bruder vom Schwiegersohn von Donald Trump. Die UEFA will das nicht, ganz klar. Die Asiaten wollen es auch nicht. Dann aber auch CONCACAF, das ist Mitteleuropa, aber auch Nord- und Mittelamerika, die sind dagegen. Es wird eng für den Gianni.
2: Ja, kann sein, ich weiss es nicht, aber ich kann gar nicht nachvollziehen, die unglaubliche Aufregung.
1: Ah, ja.
2: Ja, ich kann nicht nachvollziehen, die FIFA ist ein privater Verein und was die machen, ist mir eigentlich vollkommen egal. Das ist ein Geschäft, das ist eine Firma, das ist wie Nestle. Es ist ein Verein, aber letztlich ist es eine Firma.
1: Es ist keine Firma.
2: Es ist auf jeden Fall kein Staat, wo mich etwas angeht, ich zahle keinen Rappen an den.
1: Ich zahle keinen Rappen.
2: Ja, das finde ich gut, da profitieren wir davon, weil nämlich da Arbeitsplätze geschaffen werden in der Schweiz. Das ist das Einzige, was mich interessiert an der FIFA.
1: Der Rest ist mir egal.
2: Ich reg mich auch nicht auf, wenn Nestle irgendein Seich macht. Ich verstehe die Obsession der Journalisten mit dem Infantino, vor allem mit dem Sepp Blatter. Die können ja völlig unterschiedlich sein, spielt gar keine Rolle. Die FIFA, die hassen es einfach. Ich weiss nicht warum. Mir ist das gleich, solange die Fußballfest organisieren und die funktionieren und wir schauen gerne zu und wir sind bereit dafür zu zahlen. Wo ist das Problem?
1: Das Problem ist, dass ein korrupter Mensch, der einen non-korrupteren Mensch bewundert, nämlich den Donald Trump, das Ganze zur Privatsache gemacht hat und alle Regeln, eigene Regeln missachtet. Der Sepp Blatter, sein Vorgänger, ist ja nicht unbedingt ein Vorbild gewesen. Aber so schlimm gewütet hat er nicht. Aber dass du jetzt wieder sich auf die Seite vom Infantino stellst, überrascht mich nicht. Korrupte Leute sind für dich okay.
2: Nein, es ist absurd. Immer erstens okay. Habe ich mich nicht auf die Seite von ihm gestellt. Ich habe gesagt, es interessiert mich nicht, was er macht in seinem privaten Verein. Das ist seine Sache. Es gibt dort die Gremien, du hast ja selber schön aufgezählt, welche Verbände wie und wie denken. Es gibt die Verbände und dann wird abgestimmt und er hätte ja müssen nachgehen. Ich weiss nicht, wo ist der Big Deal? Es geht darum, dass unsere linken Journalisten nicht gern haben, wenn man Geld verdient. Und das ist der Punkt. Die FIFA macht halt unverschämt viel Geld. Dann kommt die liebe UEFA, das ist das Lächelste, die UEFA, die genau das Gleiche gemacht hat, genau die gleiche Kommerzialisierung vom Fußball, vorantreiben, tut dann nachher kritisieren mit ethischen, lächerlichen ethischen Argumenten. Es ist nur zum Kotzen, es ist so verlogen, es ist so heuchlerisch. Und dass man sich über das aufregen kann, du hast vorhin gesagt, er ist korrupt. Weißt du, wie viele Leute gibt es, die korrupt sind auf der Welt? Muss ich mich über jeden aufregen, der korrupt ist? Ich rege mich auf, wo mein Geld betroffen ist, als Steuerzahler und Bürger. FIFA ist nicht Schweiz.
1: Das ist der Markus Somm. Eben, er war für den korrupten Trump 10 Jahre lang. Jetzt ist er auch für den korrupten Infantino und für alle anderen.
2: Ich bin nicht für ihn. Ich habe es noch eins gesagt. Es interessiert mich nicht. Das ist etwas ganz anderes. Okay, ich kann mich nicht aufregen. Das ist etwas völlig anderes.
1: Also passiert aber so, dass es in den Medien weltweit ziemlich viel Aufruhr gegeben hat und dass eben der Fußball so wichtig geworden ist, dass sich sogar der Donald Trump beimischt, der keine Ahnung hat von Fußball, weil er dort auch wieder Milliarden irgendwie sieht, die er daran verdienen kann. Und Infantino wird in den Medien immer als Italo-Schweizer bezeichnet. Also seine Eltern waren Italiener, sind in die Schweiz gekommen, aus Wallis. Und die Frage ist, ist das gut für das Image für die Schweiz? Und dass wir jetzt die FIFA in Zürich haben, die da Milliarden, wie viel, 13 Milliarden Gewinn sollen sie machen und zahlen praktisch keine Steuern. Ist das okay? Muss man das einfach irgendwie hinnehmen?
2: Hast du mal gesehen, wie viele Arbeitsplätze das gebracht hat? Und unter dem Blatter vor allem, der Sepp Blatter hat
1: aber ja Steuern FIFA. Aber Steuern zahlen, musst jeder.
2: Es geht doch nicht nur um Steuern. Die Leute, die hier arbeiten, die zahlen ja auch Steuern, Roger. Und der Grund, warum das Olympische Komitee da ist, warum die UEFA da ist und so weiter, ist, weil wir ein gutes, intelligentes Vereinsrecht haben und die Schweiz hat nur von dem profitiert. Es gibt uns ja auch internationale Kontakte, es gibt uns internationale Offenheit und so weiter. Wir haben nur profitiert von der FIFA. Sepp Blatter hat genial das gemacht, wie er die FIFA zu einer Milliardenunternehmung umgebaut hat. Nur aller Respekt. Was ich vom Infantino halte, da bin ich eher im Lager von Blatter. Übrigens, ich bin nicht ein Fan vom Infantino, aber noch eines.
1: Und was heisst es im Lager von Blatter?
2: Unglaubliche Aufregung. Ja, der Infantino hat natürlich den Blatter auch ausgespielt auf eine relativ raffinierte Art und
1: nicht
2: so weiter.
1: Nicht raffiniert, brutal.
2: Ja, kann man auch sagen, brutal. Und da bin ich eher auf der Seite von Sepp Blatter. Aber noch eines. Ich finde, wie der Gianni Infantino sich selber und die FIFA ins Rampenlicht von der ganzen Welt gestellt hat, muss ich sagen, Respekt. Respekt, wenn so ein mächtiger Mann wie der Donald Trump sich ums Verrecken will, mit einem Infantino zeigen, muss ich sagen, rechte Leistung.
1: Genau. Also, der Markus Somm ist jetzt also fällig für den 2. Friedenspreis von der FIFA.
2: Ja,
1: Infantino bringt das da.
2: Ja, hätte ich gerne. Ja,
1: von Zürich, genau.
2: Ich kann nicht Fußball spielen. Kann, das
1: und
2: super.
1: Keine Ahnung, hast du vom ganzen Fußball. Also, reden wir über die Hitze, neue Situation, neue Rekord im Juni und Juli weltweit absolute Rekordwert. Tausende von Hitzetoten in Europa, Hunderte in der Schweiz, Kliniken, vor allem Kardiologie, überfüllt. Übersterblichkeit ist groß. Und Leute aus deinem Lager und du, ihr seid ja immer die, die sagen, Klimawandel, das ist hysterisch, das ist doch nicht so übertrieben, das ist alles übertrieben. Alle die Prognosen sind übertrieben, da dein Alex Reichmuth, wo du da durchschleppst seit all diesen Jahren, tut immer sagen, ihr macht nur Hysterie. Und jetzt geht es schneller und extremer, als man es je denkt. Und wir sind jetzt in einer Situation, wo wir nicht genau wissen, wie man sich verhalten muss, welche Massnahmen uns noch helfen, dass wir einigermaßen gut überleben.
2: Also erstens, die IPCC hat gerade vor wenigen Monaten ihre schlimmsten Prognosen korrigiert und gesagt, das ist nicht wahrscheinlich. Also es ist nicht wahr, was du sagst, es ist gerade das Gegenteil der Fall. Es ist eigentlich eher eine Entwarnung da. Man rechnet nicht damit, dass es so schnell wärmer wird.
1: Es ist ja.
2: Wie die IPCC. Die IPCC hat immer sich auf das Worst-Case-Szenario bezogen.
1: Sie haben mehrere Szenarien.
2: Vor wenigen Monaten haben sie das rausgerührt und gesagt, das ist unwahrscheinlich. Also es stimmt gerade das Gegenteil von dem, was du vorher gesagt hast. Zweitens, wir haben schon ein paar Mal darüber geredet, Wetter und Klima sind zwei unterschiedliche Sachen. Wir haben einen heissen Sommer. Der heisse Sommer zeigt, wir brauchen unbedingt mehr Airconditioning. Es ist eine Zumutung, dass zum Beispiel unsere Spitäler, musst du dir mal vorstellen, Roger, unsere Spitäler haben kein Airconditioning. Nur Privatpatienten, die können Airconditioning haben. Wir sind nicht ganz bache. Wir haben eine Obsession gegen Airconditioning, die völlig unnötig ist, wo mittelalterlich ist und so weiter. Ich habe nie gesagt, der Klimawandel ist hysterisch und so weiter. Nein, Massnahmen sind falsch. Massnahmen, die gebraucht werden, Windrädchen und birrenweiche Solarzellen, das ist birrenweich und dumm. Wir können Atomkraftwerke bauen, da haben wir das Problem schon halb gelöst. Zweitens, die Schweiz hat das grosse, grosse Glück, dass wir Berge haben. Es ist nicht so schlimm, wenn es ein bisschen heiss ist bei uns. Wir können relativ viel von Hitze noch gut absorbieren, ist null Problem.
1: Sagt der Markus Somm, der sich natürlich eben darum kümmert, dass wir die erneuerbare Energie nutzen können. Hat es jetzt wieder abgespielt, lächerlich gemacht etc. Fährt stolz in seinem neuen Dieselauto um und wir haben Ratlosigkeit. Wir haben in dieser Sendung Anfang Sommer schon über Klimaanlagen geredet. Wir reden jetzt über Grünflächen, die es in der Stadt braucht. Weil nicht alle Leute können da in die Berge gehen. Nicht alle haben ein Ferienhaus
2: im Engadin. Aber das GEA haben alle, und nicht nur das GEA, wir haben so billige SBB, du kannst immer in die Berge fahren in der Schweiz. Also Entschuldigung, das ist
1: aber
2: kein soziales Problem.
1: Die Leute
2: Problem.
1: Müssen da noch leben und müssen noch arbeiten. Also, der Toni Brunner übrigens, der eben aus deinem Lager kommt, hat noch vor wenigen Jahren bei mir gesagt in einer Sendung, Klimawandel ist positiv, Toggenburg ist positiv. Und was ist jetzt?
2: Ja, stimmt. Aus der Sicht der Landwirtschaft
1: ist es so. Jetzt haben sie kein Wasser mehr.
2: Warte schnell. Die landwirtschaftlichen Erträge weltweit haben massiv zugenommen dank dem Klimawandel. Es ist so. Viel CO2 führt dazu, dass Pflanzen wachsen. Es ist wirklich, das ist wahr. Und da hat Toni Brunner völlig recht. Er weiss das auch als Bauer.
1: Aber wenn sie kein Wasser mehr haben, wenn die Kühe nicht mehr können, dort oben in den Alpen.
2: Es ist wirklich, das ist wahr. Und da hat Toni Brunner völlig recht, er weiss das auch als Bauer.
1: Aber wenn sie kein Wasser mehr haben, wenn die Kühe nicht mehr

0: Stimmt doch, sie wollen keine Klimaanlage und sie wollen kein Atomkraftwerk. Entschuldigung.
1: Sie wollen kein Grün.
0: Ja, ja. Mit Solarzellen, wie willst du die in der Nacht betreiben? Also,
1: in der Nacht musst du auch nicht unbedingt Klimaanlage
0: haben. Schlafen mal ohne Klimaanlage.
1: Ja, aber dann kannst du ein bisschen Batterie brauchen. Batterietechnologie geht weiter. Wir stehen erst am Anfang von dieser Entwicklung und die landwirtschaftlichen Erträge in verschiedensten Regionen gehen massiv zurück in diesem Sommer. Wenn ich sehe, alle die Berichte von England über Frankreich bis nach Pakistan, das verbrennt alles, plus die Waldbrände haben wir gar noch nicht.
0: Aber das ist ein heißer Sommer. Entschuldigung, Nein. Wir reden jetzt von den letzten 20 Jahren. Und die letzten 20 Jahre, Roger, kann ich dir sagen, die landwirtschaftlichen Erträge sind massiv grösser geworden. Extrem viel grösser. Dank dem Klimawandel. Der Klimawandel ist für die Landwirtschaft mittelfristig ein Segen. Wir können viel mehr Menschen ernähren.
1: Also, das sagt Markus Somm. Er findet das also gut. 35, 37 Grad bei uns. In Indien, wo ich vor einiger Zeit war, 45 Grad, 50 Grad etc. Dann sterben die Menschen, Markus.
0: Nein, da kann man Airconditioning einschalten und das ist kein Problem. Zweitens, auch noch wichtig, es gibt immer noch viel mehr Kältetote und zwar wirklich im Faktor, ich weiss nicht mehr genau, viel mehr als Hitzetote. Hitzetote müsste es nicht geben. Wenn wir überall Klimaanlagen einbauen würden, hätten wir viel weniger Hitzetote. Und alle die, die sich jetzt hier brüllen und sagen, ja, die vielen Hitzetoten, die sollen jetzt besser gut für Klimaanlagen sein, das ist die beste Lösung.
1: Also, ich habe für das votiert. Ich bin auch für Atomkraft. Ich bin nicht dagegen, aber die haben wir erst in 20 Jahren. Was machen wir jetzt in den ersten 20 Jahren, wenn es bei uns laufen? Jedes Jahr raufgehen. Es ist eben nicht so ein heißer Sommer. Das ist ja Unsinn, was du erzählst. Es ist einfach jeden Sommer oder fast jeden Sommer gibt es neue Rekorde.
0: Ja gut, wir brauchen mehr Energie, das habe ich schon ein paar Mal gesagt. Und am Schluss wird es rauslaufen darauf, dass man leider, wie die Leute bei den Atomkraftwerken so langsam tun. Wir könnten die 7 Jahre AKW haben, wenn es politisch möglich wäre.
1: Geht nicht in der Schweiz.
0: Ja, das ist das Problem, aber dann machen wir halt Gaskraftwerke. Es wird Gaskraftwerke geben, Gas hat es genug. Es wird genau auf das rauslaufen, weil Windrädli und Solarzellen lange nie, können das nicht, sind viel zu teuer. Es funktioniert leider nicht.
1: Also, das stimmt natürlich überhaupt nicht. Aber diese Diskussion müssen wir da jetzt an diesem Punkt abbrechen, weil da werden wir uns ganz sicher nicht einig. Reden wir über Donald Trump. Von dir nach 10 Jahren Jubelarie, dann plötzlich zum schlechtesten Präsidenten in der amerikanischen Geschichte gemacht worden. Und der Grund, er hat zu wenig gebombt im Iran. Du hast gehofft, dass es mehr Krieg gibt. Hast das Gefühl gehabt, und hast das auch in dieser Sendung gesagt, es muss jetzt mehr Krieg geben. 7-mal hat Donald Trump gesagt, sofort, wenn das nicht passiert, zerstöre ich der ganze Iran. 7-mal hat es nicht gemacht. Also wieder Taco, Trump always chickens out. Deine Meinung?
0: Jawohl, Taco. Das ist nicht der Punkt. Ich finde es nach wie vor nicht gut, wie er das ganze Iran-Dossier macht. Ich finde es nicht gut. Das Hin und Her finde ich nervig. Es ist Hin und Her. Er sagt, er bombardiert ja immer wieder. Dann macht er eine grosse Bombenkampagne.
1: Nein, es ist fertig.
0: Wir sind mehrere Tage bombardiert. Ja, da sind wir beide in der Ferien. Ich glaube, etwa 7. Natürlich hat es etwas gebracht.
1: Was?
0: Hast du das Gefühl, du könntest einfach ein Land bombardieren und es passiert nichts?
1: Es passiert nichts, politisch.
0: Nein, politisch läuft sehr viel. Die sind total unter Druck. Und ich sage es wieder, das iranische Regime ist am Abgrund. Sie hoffen jetzt auf die Midterms, sie hoffen auf Demokraten, die ja teilweise Kandidaten jetzt haben, die ihnen sehr nahe ist. Also zum Beispiel Abdul El-Sayed, sie findet ja Scharia-Law absolut okay und so weiter. Es ist ja ganz schlimm, was eigentlich passiert in der Demokratischen Partei. Ich bin sogar zuversichtlich, seit der Primary in Michigan bin ich ziemlich zuversichtlich, dass die Demokraten noch selber sich versichern, dass sie die Midterms nicht einmal gewinnen. Aber der Iran hat das Gefühl, sie haben Zeit und ich glaube es nicht. Sie werden auf jeden Fall untergehen, weil die Blockade, die Mischung zwischen Bombardieren, Blockade, wieder verhandeln, hin und her, ich finde, Trump macht das nicht gut, aber unterm Strich bin ich überzeugt, das Regime wird dauernd mehr destabilisieren.
1: Also, das heisst seit Monaten, wir sind jetzt nach 6 Monaten und es ist nicht passiert. Nein, sie werden immer stärker, ihre Forderungen werden höher und jetzt muss der Trump betteln drum und muss etwas liefern, damit nur die Straße von Hormuz aufgeht, die am Anfang überhaupt nicht geschlossen war, bevor das angefangen ist. Vom Nuklearprogramm redet man schon gar nicht mehr. Und die Iraner rühren den Bettel immer höher, weil sie wissen, sie sind am Drücken. Unter anderem auch darum, dass Amerika ziemlich weit ausgeschossen ist. Der oberste General Kane hat dann gesagt, wir haben dann nicht mehr so viele Patriots, wo wir unsere Basen dort im Nahen Osten können schützen und auch unsere Alliierten in den Golfstaaten. etc. Und wenn wir weiter bomben, dann haben wir das gleiche Resultat wie bis jetzt, nämlich gar keins. Und die Iraner, die sind dominiert von diesen Revolutionsgarden, die sich nicht kümmern um die eigene Bevölkerung. Und alle, die darauf warten, dass Iran

0: ökonomisch kollabiert, so wie du. Die sind doch bis jetzt total enttäuscht. Du musst doch merken, es geht einfach nicht.
1: 6 Monate sind nicht, Roger, du bist einfach da viel zu fest Journalist. Du denkst nur in Tage und in Stunden. 6 Monate ist doch keine lange Zeit. Iran ist seit 40 Jahren der Macht. Ist ja klar, dass das nicht so schnell geht. Ich habe schneller erhofft, wenn der Trump brutaler reingeschlagen hätte am Anfang, dann wäre er sicher besser.
0: Nein, zweitens, aus der Luft geht es nicht. Das habe ich von Anfang an gesagt.
1: Ja, du bist ja der General. Du bist ja der General.
0: Nein, ich bin nicht erfunden. Ich habe es nicht erfunden. Ja, alle, die rauskommen,
1: ja, haben gesagt, und gegen den Trump sind, sagen, nein, das ist nicht der Punkt. Der Punkt ist, der Donald Trump hat zu wenig reingeschlagen. Was auch immer, ich hätte gerne gehabt, er hätte irgendeine von diesen Inseln Cargo oder weiter besetzt. Er hat es nicht gemacht. Ich habe das kritisiert. Ich habe es heftig kritisiert. Das ist nicht der Punkt. Aber der Punkt ist, wenn der Kane das öffentlich sagt, ist ja auch kein Double. Also wenn die ganze Zeit sagen, wir haben zu wenig Munition, kannst du davon ausgehen, dass sie genug Munition haben. Und dass das halt auch zu der psychologischen, es gehört zu der psychologischen Kriegsführung. Alles, was die Amerikaner sagen, ist doch genauso psychologische Kriegsführung wie der Schrott, wo das unfähige Regime in Iran tut sagen. Und wer das Gefühl hat, dass du die Amerikaner dümmer sind als die Iraner. Entschuldigung, also der hat nicht beobachtet, was in den letzten 200 Jahren passiert ist. Amerika ist das mächtigste, das freiste, das reichste Land der Welt. Sie haben viele Leute, die intelligent sind. Iran ist am Arsch. Es ist ein Land, das nichts erreicht hat in den letzten 40 Jahren unter dem Regime. Von dem her bin ich zuversichtlich, das Regime ist bald weg.
0: Du hast absolut recht. Es gibt sehr viele intelligente Leute in der amerikanischen Bevölkerung, aber die sind alle nicht beim Donald Trump.
1: Der Kane findest du dumm. Der Kane findest du dumm. Der ist ja der General. Der ist ja nicht so dumm, oder?
0: Es braucht 3 Jahre, bis man alleine die bereits verschossenen Patriot-Raketen wieder aufrüsten kann.
1: Ja, wieso sagt er das öffentlich?
0: Und ja, er hat es nicht in dem Sinn öffentlich gesagt, sondern es ist dann durchgesickert und es entspricht auch dem, wo Forschungsinstitute, die das Ganze angeschaut haben, die können nachzählen, jede einzelne Rakete, die abgeschossen wird, wie viele sind produziert worden, die können nachzählen. Das Gleiche gilt für Tomahawks und für andere solche Systeme, die haben es einfach nicht mehr. Und sie brauchen vielleicht noch ein bisschen Reserve für China, für Taiwan, wo das genau beobachtet wird und so. Nein, also der Donald Trump ist sicher, da bin ich deiner Meinung, nicht nur der schlechteste, sondern mit Abstand der korrupteste Präsident von dem Land, der das Land wirklich in eine Situation hineingebracht hat, jetzt mit dem Irankrieg, wo unlösbar ist. Jede Situation, die kommt, wird schlechter als die vorherigen. Die Umfrageresultate bei Donald Trump gehen immer weiter runter, knapp über 30%. Und was sagt er? Die Leute sind nicht verrückt mit mir. They are not angry at me.
1: Ich weiß gar nicht, was
0: they are angry at ja, ich reg mich auf, dass das Land, das ich liebe, ja, wo das mächtigste Land ist von der Welt.
1: Ja, und du, ja, Moment. Findest Demokraten gut, wo ein Antisemit jetzt im Senat werden von Michigan? Ich weiß nicht, wo du stehst, ehrlich.
0: Ich rede jetzt über den Donald Trump, seine Politik. Er hat welche Geschichte als der Erste, der das iranische Regime stürzt, das furchtbare iranische Regime. Und er ist der, der es am meisten geschützt hat und gestärkt hat, die werden den Hormus werden die, bestimmen dort, kassieren etc. Amerika steht viel schlechter da als vorher und er kümmert sich um andere Sachen, die viel wichtiger sind. Sein Ballroom oder Reflection
1: Pool. Wir haben schon mal gestritten bekommen wegen dem. Einmal, wenn du so redest, frage ich mich einmal, was du eigentlich willst. Wir müssen doch hoffen, dass das iranische Regime stürzt. Der Donald Trump ist der Erste, der es richtig probiert mit militärischer Macht. Mal, das ist so. Er ist der Erste, der es militärisch probiert hat. Und ich finde es nach wie vor richtig. Es ist das Einzige, was man machen muss. Es ist so, wie bei den Nazis hat es keine Alternative gegeben. Du musst die wegbomben, die müssen weg. Ich finde, er macht sehr viele taktische Fehler zurzeit. Ich finde, ich verstehe es nicht, was er macht. Ich glaube, er sollte viel schneller handeln und so weiter. Da sind wir uns ja noch mehr oder weniger einigen. Aber was doch völlig klar ist, das iranische Regime muss weg und dass der Donald Trump das wagt und die Angriffe hat, das ist super. Und sie sind auf lange, lange Zeit geschwächt, auch wenn die Amerikaner jetzt würden aufhören mit dem Krieg. Das iranische Regime braucht nur 10 Jahre schon, um sich wiederherzustellen, um die Waffen wiederherzustellen, um die militärische Kraft wiederherstellen, die sie hatten, die ja offensichtlich nicht so stark war.
0: Also, aber sie bleiben an der Macht und das ist schlimmer. Und der Donald Trump hat geschrieben, Help is on its way, hat die iranische Bevölkerung, die gegen das schlimme Regime eigentlich aufstehen wollte. Und man hätte das können machen Ende vom letzten Jahr. Im Dezember hat er nichts gemacht, sondern genau das Gegenteil erreicht und kümmert sich irgendwie um Sachen, um irgendwelche Verschönerungen in Washington. Und wenn dann das schiefläuft, mit dem Reflecting Pool, wo es dort gibt, wo er gesagt hat, da das ist verschlammt und so. Dann hat er gesagt, das wird jetzt neu gemacht, das wird blau sein und das wird strahlen. Und dann ist alles viel schlimmer geworden, hat 14 Millionen gekostet. Und dann haben sie gesagt, oh, das ist irgendwie Sabotage gewesen und so. Und seine Anwältin und Freundin Janine Pirro, da, die eingestellt ist in Washington, hat gesagt, wir haben alle Beweise, dass das Sabotage gewesen ist. Nachher haben sie es angeschaut und es ist gar nichts gewesen. Und Donald Trump hat gesagt, jetzt bin ich aber verrückt, weil ich bin der Meinung, es ist Sabotage gewesen. Kümmert sich null um Fakten. Und so ein Mensch ist an dieser Regierung korrupt bis ins Mark rein, wo sich nur darum kümmert, Milliarden abzukassieren privat. Ja. Und die Welt ins Unglück zu stützen.
1: Du wirst nicht von der Macht bringen und der Reflecting Pool ist, glaube ich, ein bisschen weniger wichtig als ich
0: ahne.
1: Für ihn? Also, das ist einfach lächerlich. Roger. Nein, du bist offensichtlich vom gleichen Niveau wie der Trump. Du tust auch solche Einzelheiten.
0: Du bist auf dem Niveau von Trump.
1: Wieso? Du kannst dich aufregen über solche Details. Wir haben Iran. Das ist ein Riesenproblem. Ein Riesenproblem. Es ist ein Problem für uns Europäer. Es ist ein Problem für die Israelis. Es ist ein Problem für die Araber. Und du redest über den Reflecting Pool. Du bist wie der Trump. Solche Scheiß, tust du nachher sagen, ist wahnsinnig wichtig. Iran, finde ich, ist enorm wichtig. Dort hat er ein paar Sachen richtig gemacht und er macht Fehler. Hoffen wir, er macht die Fehler nicht nochmal.
0: Also Markus, es ist genau gegenteilig. Und du kehrst es um und die sophistische Art und Weise geht mir so auf den Sack. Ich sage, für den Trump ist der Reflecting Pool wichtig. Für ihn ist der Ballroom wichtig. Er würde sich besser mal um die wichtigen Sachen kümmern. Das sage ich.
1: Und du sagst sich ja um Iran. Er kümmert sich ja um Iran. Ja, selbstverständlich. Jeder hörst du die ganze Zeit. Ja, eben. Jeden das Tag ist so ein Fehler. Anderes. Er macht Fehler, aber im Iran-Dossier ist er offensichtlich ziemlich involviert.
0: Überhaupt
1: wahrscheinlich
0: nicht.
1: Mehr involviert, als ihn interessiert. Ja, aber nur also, eines, das sind doch alles so Ablenkungsmanöver von seinen Gegnern.
0: Ja,
1: dass man
0: ihm.
1: Nachher über den Seich muss reden. Dass er ab und zu über Seich sich aufregt, ja, das gibt es. Du ja dir offensichtlich auch. Der Punkt ist, die grossen Linien sind wichtig und dort ist Iran bis jetzt einer von diesen Punkten, wo er recht hat und gleichzeitig die Umsetzung nicht gut ist.
0: Also gut, das ist also auch wieder so eine Aussage. Ich habe absolut recht, aber ich bin gescheitert. So ein Unsinn, von Anfang an
1: nicht durchdenkt.
0: Ja, ich interpretiere es ja, das so.
1: Das ist doch nicht richtig, das ist doch nicht fair.
0: Nein.
1: Ich habe das nicht gesagt.
0: Mal, du hast gesagt, er hat recht gehabt, hat einfach nicht umgesetzt.
1: Was die Umsetzung ist bis jetzt nicht gut, dann habe ich gesagt. So habe ich gesagt, ich habe nicht gesagt, gescheitert.
0: Gut. Ja gut, also ich sage, es ist gescheitert, weil das wird sicher nicht mehr gut kommt. Und das weiss Trump, das weiss jeder in Amerika, das wissen die Republikaner und vor allem wissen das die Iraner. Und der Einzige, der es nicht zugeben will, der noch sturer ist als der Trump, ist der Markus Somm bei mir hier im Studio.
1: Genau. Also ich bin überzeugt, das iranische Regime ist nicht mehr allzu lange an der Macht, wenn das so weitergeht.
0: Okay, wenn das so weitergeht. Sind wir schon nach 6 Monaten, reden wir dann nach 7 Monaten, nach 8 Monaten, wenn 9 Monaten. Wenn wir dann schauen, Markus Somm, der gehofft hat auf mehr Krieg, ist total enttäuscht, es gibt keinen Krieg mehr.
1: Es gibt mehr Krieg, hoffentlich, ja.
0: Oh.
1: Im Iran. Im Iran. Nur in Iran, gell?
0: Oh,
1: nur
0: in
1: Iran.
0: Ja,
1: das ist wichtig. Das ist
0: also,
1: auch wichtig.
0: Wird es nicht geben, wird es nicht geben. Und Donald hat gemerkt, und die Generäle haben gemerkt, mehr Bomben bringt das gleiche Resultat wie bisher, nämlich keine politische Lösung. Also, wir haben es wieder mal diskutiert. Wir sind leider eben einen Monat später am gleichen Ort. Eigentlich ist es eher noch schlimmer geworden, wenn wir schauen, was die nächste Woche bringt. Danke vielmals für die Aufmerksamkeit. Schönen Abend und viel Vergnügen.
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Journalist, Filmer, Musicalproduzent, Fernsehmacher und vieles mehr. Mit ihm unterhalten sich im Verlauf dieser Stunde der Roger Schawinski.

0: Ich habe eine Serie von spannenden Zürcher, eine langjährige Serie, die man nicht so gut kennt. Und einer davon ist der Beat Hirt, Journalist, Filmautor und vieles mehr, ist heute mein Gast. Beat, jetzt hast du gerade den Titel gebracht. That will be the day when I die. Rock'n'Roll aus unserer ganz früheren Jugend. Du bist 80, denkst du an den Tod? Dann in letzter Zeit ein bisschen mehr, Beat.
1: Also man denkt schon dran, aber ich fühle mich also noch gut und bin froh, dass ich noch gesund bin.
0: Aber dass du das jetzt gerade am Anfang gewählt hast, ist das zufällig oder einfach, weil du den Sound gut findest?
1: Nein, ich finde einfach das Ding, das war einer der ersten, der das damals komponiert hat. Ich weiß es gar nicht mehr. Der war der erste Song in der Linda Ronstadt, hat das jetzt einfach gesungen. Aber das ist einer der ganz frühen Songs, dort, bevor es angefangen hat, eigentlich, oder wo es angefangen hat.
0: Okay, also Beat, natürlich meine erste Frage, wer bist du?
1: Ja, eben, du hast ja schon fast alles gesagt. Ich bin ein bisschen vielseitig. Wenn ich mich einmal ein bisschen will, hochnehmen will, sage ich, ich bin vielseitig unbegabt.
0: Was? Also was kannst du von diesen Sachen, die du nicht gut kannst, kannst du aber am besten?
1: Ja, schreiben glaube ich schon und schnurren auch.
0: Ja. Und komm, schauen wir mal ein bisschen zurück. Wo hast du angefangen, wo kommst du her?
1: Also ich bin Zürcher, in Zwiediken aufgewachsen wie du, aber ein bisschen mit Abstand. Und auch dort in die Schule gegangen und ich wollte immer Journalist werden. Das Einzige, was ich konnte, ist Aufsätze schreiben. Und ich habe dann angefangen bei den Schweizer Illustrierten mit der ersten Reportage über den Pepi Lienhardt, der damals 17 war und eine Big Band gehabt von 26 Leuten. Und da habe ich eine Reportage darüber gemacht und das war mein Start.
0: Und hast du gewusst, den wird man auch 50 Jahre oder 60 Jahre später auch noch kennen?
1: Und der Chefredakteur hat damals gesagt, den letzten Satz will er nicht. Und er hat ihn dann gleich gedruckt. Er hat gesagt, er werde mal den Hasi Osterwald ablösen. Ich glaube, recht gehabt.
0: Hat er recht gehabt. Sag mal, was hast du gelernt?
1: Kaufmännisch, Handelsschule gemacht, schlechte Schüler gewesen. Ich habe irgendwann mal gelesen, du auch.
0: Mittlerer,
1: mittelschlecht ja, bin ich schlecht. Ich bin schlecht, bin in Zürich rausgefallen, nachher in Saarau der Kantonsschule fertig gemacht, das Diplom.
0: Also du bist ausgewandert in Aargau als Zürcher vom Kreis 3. Das ist also schon noch seltsam, um dort irgendwie die Schule fertig zu machen. Ist es dort einfach einfacher gewesen?
1: Nein, aber ich bin ein Aargauer und mein Vater ist Saarau in der Kantonsschule. Sind ganz viele berühmte Leute sind dort gewesen, unter anderem der Wedekind, aber auch eben so Leute wie der Bob Dylan. Nein, einfach sehr viele berühmte Leute dort und eine gute Schule gewesen. Und ich einfach wollte nicht so eine Minerva oder so irgendetwas machen. Ich wollte eine richtige Handelsschule fertig machen und habe dann das dort gemacht. Und bin einfach jeden
0: das
1: Tag...
0: Hast du offenbar.
1: Ich bin hin und her gefahren, jeden Tag.
0: Aha. Dort hast du offenbar den späteren Bundesrat viele kennengelernt. Ist das wirklich geblieben dir?
1: Ja, das stimmt. Es war sogar doppelt gewesen. Wir haben Betty Trompete gespielt. Er ein bisschen besser als ich. Und wir sind im Konzi gewesen und haben uns dort schon kennengelernt. Aber dann herausgefunden, dass wir in die gleiche Schule gehen. Und das ist eine lebenslange Freundschaft.
0: Aber du hast ja so Sachen über dich geschrieben, ich habe das ein bisschen nachgelesen. Unter anderem, sein Charme ist vergleichbar mit demjenigen Kennedys. Die Frauen werden ihn mögen mit seinen blauen Augen und der bubenhaften Schlagsigkeit. Hast du also ein bisschen höher angegeben, oder? Mit deinem Kollegen.
1: Ist das in der Schweizer Städte gewesen, wo er gewählt worden ist?
0: In einem von diesen Heftchen, wo du das geschrieben hast, hast du ihn also mit dem Kennedy verglichen. Das ist er also, glaube ich, nicht geworden.
1: Nein, er hat halt im zweiten Teil von seiner Karriere ein bisschen Pech gehabt. Die ist nicht so gut gelaufen im Bundesrat. Eigentlich ist er nicht so glücklich. Er hat immer gesagt, vorhin, er will mit seinen Kollegen noch Kontakt haben während dieser Zeit. Das hat er nicht mehr geschafft. Er hat so viel Arbeit gehabt.
0: Aber hättest du dir gedacht, dass der mal Bundesrat wird und später hätte er dann ja müssen, so ein bisschen Krisenmanager sein bei einer Schweizer Grossbank? Hast du das Gefühl gehabt, das hat er gut gemacht? Dein Kollege, dein Trompetenkollege, der glaube besser Trompete gespielt hat als du, oder?
1: Ja, er hat auch öffentlich gespielt. Mit einem Trio hat er viel gespielt. Er ist so ein bisschen Soft-Trompeter gewesen, so richtig Kult-Jazz. Er hat das gut gemacht. Das andere kann ich nicht so beurteilen. Der Schluss war einfach nicht so gut gewesen. Aber am Anfang habe ich schon gedacht, er wird das schaffen, weil er ist spät eingestiegen, er ist ganz lange gar nicht in der Partei war. Er wurde in Luzern gewählt, worden, aber im Aargau auch in die Kantonsschule gegangen. Und ich habe nicht gedacht, dass er... ich war am Anfang glücklich gewesen, und aber nachher ist es eigentlich... Er ist, glaube ich, auch nicht mehr glücklich gewesen. Mich nicht überredet.
0: Genau, eben als Bundesrat ist man natürlich eingespannt. Du hast natürlich viel eigentlich ein spannenderes Leben gehabt. Und über das reden wir natürlich. Früher ist man eben so in den Journalismus reingekommen, hat gute Aufsätze geschrieben und hat dann angefangen zu schreiben. Ist heute natürlich nicht mehr möglich. Heute gibt es die Assessment und die Leute müssen in der Uni sein und müssen Erfahrung haben, etc. Wie war denn dein Einstieg dort in den Journalismus?
1: Ja, also ich habe einfach mal angefragt in der Schweizer Schrift, ich möchte etwas schreiben. Und danach hat das angefangen. Und das Glück war, dass der damalige Chefredakteur einen Sohn hatte, der hat Klavier gespielt, Jazz. Und der hat dem Vater gesagt, du musst ein bisschen mehr über das schreiben. Und dann habe ich angefangen, über all die Sachen zu schreiben, die dort passiert sind. Also auch die ersten Sachen über Beatmusik, die dort war. Und dann auch die grossen Künstler, die gekommen sind. Ich habe ein Interview gemacht mit dem Basie und mit dem Duke Ellington. Und das ist dann in der Schweizer Illustrierten
0: publiziert worden. Hat man das noch in der Schweizer Illustrierten gehabt. Jazz findet ja heute in den Medien sozusagen nicht statt. Damals hat das wirklich ein breites Publikum interessiert. Man muss sagen, Schweizer Illustrierte. Und du bist ja, glaube ich, sogar noch Chefredakteur geworden von der Sie und Er, beides aus dem Ringe Verlag, beides ein bisschen ähnliche Illustrierte, sind dann zusammengelegt worden. Die sind damals noch wichtige Informationsmedien gewesen.
1: Also man kann nicht sagen Informationsmedien, aber Unterhaltung auf höherem Niveau, wie man das halt eben vom Stern her kennt hat. Und man hat ja dann das, wo man Sie und Er und der Richard Städte zusammengelegt hat, dann der Ringe Verlag schon, auch aus dem deutschen Journalisten geholt, die uns gesagt haben, oder mehr am Verlag gesagt haben, wie man es machen muss. Nämlich eben auf dem Titel muss etwas sein, was aktuell ist, und das muss hinterher ein bisschen mehr Pfiff haben, es darf nicht mehr so bedauerlich sein. Und also ich glaube, wir haben eine wahnsinnig gute Zeit gehabt dort. Also wenn ich einmal heute schaue und denke, was wir überall sparen müssen, wir haben eigentlich alles können.
0: Genau, immer noch Erstklasse geflogen oder ähnlich. Bist Chefredakteur geworden, sogar von der CNR, und bist dann rausgeflogen, weil du dich, glaube ich, verkracht hast mit dem damaligen Chef von Ringe, mit dem Heinrich Oswald. Was war denn das Problem, das du hast mit ihm oder er mit dir?
1: Ja, er ist gerade gekommen. Also ich bin dann damals, wo das passiert ist, Chefredakteur vom Tele. Und er ist gerade gekommen. Dann hat mir der Jürg Marquardt, über den reden wir dann sicher auch noch, vom Pop hat mir angerufen und gesagt, du, wir sind pleite, die nächste Aufgabe kann nicht mehr rauskommen. Kannst du mal mit dem Oswald reden? Und dann bin ich sofort zum Oswald und habe gesagt, er kann das Pop kaufen. Und dann,
0: Pop ist die erste Musikzeitschrift in der Schweiz, gegründet worden, glaube ich, von dir,
1: und von Marquardt.
0: Und du bist eigentlich fast schon der Hauptgeldgeber gewesen.
1: Nein, stimmt, ja. Also stimmt, aber...
0: Mit 5'000 Stutz?
1: Ja, genau.
0: Und er mit 2'000?
1: Mit 2'000, ja. Ja, das sind die noch die Geschichte.
0: Ein bisschen bescheidener Anfang. Also gut, machen wir zwischen in der Musik, weil Musik spielt natürlich eine ganz wichtige Rolle in deinem Leben. Machen wir den ersten Titel. Was hören wir als zweites?
1: Wir hören «Teach Your Children» von Crosby, Stills, Nash. Das ist eine Gruppe, die ich wahnsinnig gerne habe.

0: Wir nicht, der Gast ist der BAD, wir sind stecken geblieben. Wir müssen das vielleicht noch bereinigen. Also, wieso bist du dort rausgehauen worden von Heinrich Oswald als Chefredakteur von der Saz, was sehr wichtige, grosse Geldmaschine sie und er?
1: Nein, dort war ich schon wieder beim Tele, dort, wo das passiert ist. Eben der Marco hat mir angerufen und gesagt, Bob ist kaputt, wir haben kein Geld mehr, gang zum Oswald. Ich bin mit dem Oswald auf Zofingen, dort sind die Direktoren alle zusammen gewesen, es waren alle Aargauer dort unten gewesen. Und das ist ein bisschen langsam gegangen, wo der Oswald ihnen erzählt hat, was Bob ist, und die sind so begeistert gewesen. Aber er hat dann mit ihnen geredet, er hat das sehr gut können, und dann bin ich dann heim und er hat dann noch mit eine Sitzung gehabt. Und dann ist die nächste Woche, das war ein Freitag, am nächsten Woche ist rausgekommen, dass der Jean Frey, also der Max Frey, das Bob gekauft hat. Und das ist einfach so gegangen, der Beat Gurti, der mir später mal gesagt hat, er sei der Gango gewesen, ist auf Winterthur, wo die Druckerei vom Bob, hat die angeschaut, die haben recht gehabt damals, hat die angeschaut und haben es gekauft. Einfach so, ist natürlich auch ein Punkt gewesen, sie haben einfach wollen, dass der Ring nicht hat, das war nicht das Spiel gewesen, das die Peter Verlag hatte. Und es war Oswald seine erste Sache gewesen, die in die Hosen ist. Und das hat er gar nicht gut gefunden, hat mich dann zusammengeschissen und also ziemlich übel, so im Militärstil. Und habe ich gewusst, also da muss ich nicht bleiben und ich will sowieso nicht Verwalter sein, ich will schreiben.
0: Gut, also, wow. Unglaubliche Zeiten, aus heutiger Sicht fast nicht mehr ganz nachvollziehbar, wer was dort noch hat gehabt und hat wollen und wie das gegangen ist. Aber jetzt müssen wir vielleicht eben, Pop, das ist so ein bisschen eine Legende in der Schweizer Musiklandschaft und Medienlandschaft. Wie hat das genau angefangen?
1: Ich habe fürs Radio geschafft auch. Ich habe eben auch alles gemacht.
0: Radio, muss man noch sagen, das hat heisst Magi
1: Bärmünster. Jawohl. Genau. Und dann habe ich einmal ein Interview gemacht mit den Stars. Und dann war immer im Kongress so eine Schlagerparade gewesen. Und dann dort habe ich mit der Trude Herr ein Interview gemacht. Die hat einen Hit gehabt, der heisst,
0: ich will wieder einen Mann. Oder?
1: Na, Schokolade. Irgendwas mit Schokolade. Ich mag keine Schokolade. Also, ich weiß es nicht mehr. Dann habe ich ein Interview gemacht und dann ist der Marco.
0: Ich will lieber einen Mann. Hat's
1: ja, genau.
0: Keine Schokolade. Ich will lieber einen Mann. Ja, genau. Und es war ein bisschen vollschlank.
1: Ja, genau. Gut. Ja, und dann.
0: Mann, wo ich jetzt gar nicht erinnern.
1: Ist dann hinter der Bühne auch der Marquardt gewesen. Der Jürgen Marquardt war damals noch in der Schule gewesen. Und dann hat er für Tannenbill ein Interview machen mit dem Rex Gildo. Und dann ist er so rumgeschlichen und hat irgendwie gewusst, ich bin vom Radio und habe fürs Radio etwas gemacht, haben wir geredet und dann haben wir gesehen, was wir eigentlich machen müssen. Und dann habe ich dort gesagt, wir müssen so etwas machen wie Salut Le Copain. Das war ein französisches Teenager-Heft, also weiter weg vom Bravo, viel besser gemacht und habe gesagt, so etwas.
0: Das war eine grosse Sendung bei Europe Nummer 1, wo wir alle gehört haben, weil damals ja keine Musik am Radio in dieser Zeit. Salut Le Copain, Pflichttermine gewesen. Und eben, die haben dann gesagt, neben dem Radio machen wir eine Zeitschrift. Und ich habe das Gefühl gehabt, machen wir auch. Ein Radio können wir zwar noch nicht machen, wir haben ein Monopol, aber wir machen eine Zeitschrift immerhin. Ist so gegangen.
1: Ja, aber nicht bei Europäisch ist das gewesen, sondern der Daniel Filipacchi, der die Sendung moderiert hat. Und das ist einer von, weltweit von der grössten Verleger geworden nachher. Er lebt, glaube ich, noch.
0: Okay, also und dann hat er gesagt, wir machen doch, etwas
1: wir
0: und
1: machen, dann? Nein, ich habe gesagt, das müsste man machen. Und dann hat der Marco gesagt, ja, das finde ich interessant. Und ein halbes Jahr später hat er gesagt, er hat jetzt Matur gemacht und er will das machen. Und dann haben wir uns getroffen und dann ich habe gedacht, ja, das wird ja nicht. Und dann war es aber so gewesen, er hat dann auf der Weltwoche können ein Jahr arbeiten. Da hat dort den Verlagsleiter gekannt und der hat schon Ambitionen gehabt, um so ein Heftchen zu machen. Der hat das gut gefunden und dann hat der Marco das Jahr lang dort können ein bisschen stiften und gleichzeitig haben wir das Pop vorbereitet und Geld gesucht und gemacht. Und jetzt eben wegen dem Geld vor, ich bin schon der Hauptgeldgeber, der Einzelne gewesen, aber es sind dann hinten dran noch 30 Werber gewesen, junge Werber, die mitgemacht haben und so haben wir das Geld zusammen gehabt, für das erste Pop rauszugeben.
0: Und das Pop ist rausgekommen, ein paar Jahre, hat floriert, hat dann noch weitere Ausgaben gegeben und Marquardt ist dann reich geworden. Und du nicht?
1: Ja, ich habe ihm die Aktien geschenkt, als ich gegangen bin, als ich auf C&R war. Ich habe nicht mehr daran geglaubt.
0: Aber du hast nicht daran geglaubt? Ist das der grosse Fehler von deinem Leben?
1: Nein, das war nicht mein grosser Fehler gewesen, weil ich glaube, wir hätten nicht miteinander können das aufbauen. Weißt,
0: Sie von deinem Leben?
1: Nein, das war nicht mein grosser Fehler gewesen, weil ich glaube, wir hätten nicht miteinander können das aufbauen. Weißt,

0: Stimmungen gehabt.
1: Ja, das ist so. Er war halt anders als ich. Und ich wollte schreiben, das habe ich schon mal gesagt. Und er wollte verwalten. Er konnte nicht schreiben. Das Bob habe ich geschrieben, die ersten zwei Jahre. Also mindestens die Hälfte von allen Texten waren von mir dort. Und nachdem, okay, ich gegangen bin, habe ich dann noch gute Leute nachgeholt. Der Peter Zumsteg und der Bernie Sick und so. Das sind dann eigentlich die, die nachher geschrieben haben, weil ich gegangen bin.
0: Genau, die grossen Namen damals. Und dort ist natürlich Popmusik so richtig gross geworden. Und natürlich der Höhepunkt ist 1967 das Rolling Stone Konzert, wo du dann dort auch, glaube ich, eine Chance hast, 10 Minuten lang mit dem Mick Jagger so ein halbes Interview zu führen, oder? Legendär heisst es. Hat er dann irgendetwas Gescheites gesagt?
1: Ja, das eigentlich nicht. Aber es war noch interessant gewesen. Die haben doch gar nicht kommen wollen. Die haben es ja gar nicht gewusst. Das hat man ihnen erzählt, als sie morgen zum Flugzeug ausgestiegen sind. Und da haben alle gemeint, da in der Schweiz, also die das organisiert haben, also hinten dran, eine Plattenfirma, ja, also die kommen dann gerne. Und dann haben die gesagt, die kommen nicht. Und dann hat es dort eine ganz interessante Connection gehabt. Der Herr Diemenstein und Frau Diemenstein, die sind im Musikvertrieb, haben die da...
0: Also das ist ein grosser Musikverlag, eigentlich, ja, ein führender Musikverlag in Zürich ist das gewesen.
1: Ja. Und die waren Inhaber von Decca Records in London. Das hat man nicht gewusst. Und dann hat der Herr Diemenstein auch dort angerufen und hat dem Direktor gesagt, du sagst jetzt den Buben, sie müssen in die Pressekonferenz kommen. Und dann sind sie gekommen. Und dann hat der Jagger hinter der Bühne zu mir gesagt, sie bleiben 10 Minuten. Und dann habe ich gesagt, ja, okay, und so sage ich das den Journalisten. Ich habe gewusst, wie die Schweizer Journalisten sind. Die fragen ja nichts. Die stehen da, bis sie einen anderen fragen. Oder? Und dann ist das, es ist dann auch so gewesen, aber er ist dann ein bisschen aufgetaucht und es gibt ja dort so eine wesentliche Frage. Es fragt dann einen Welcher und ganz am Schluss fragt, wer ist eigentlich der Beste im Bett? Und dann hat der Jagger gesagt, ich weiß es nicht, ich bin mit den anderen noch nie im Bett gewesen.
0: Aha, später sind dann andere Geschichten zu diesem Thema rausgekommen. Aber Musik ist eigentlich, ist das eigentlich die grosse Liebe von deinem Leben? Ja. Musik generell? Ja. Mehr als alles andere? Und welche Art von Musik?
1: Also ich habe mit dem Jazz angefangen, also einfach eben die grossen Big Bands und wie in der Schweiz und was da passiert ist. Und ich bin eigentlich dann auf den Pop gekommen nachher, weil ich einfach gefunden habe, der Free Jazz, das ist nichts. Also mit dem kannst du nichts anfangen. Und es hat eine Sendung gegeben, Heinz Welli hat die gemacht, am Samstagmittag um 2. Das ist nicht können hören. Das ist einfach irgendetwas gewesen, nur sehr intellektuell. Und dann, und wo ich dann gemerkt habe, jetzt kommt etwas mit dem Rhythmus, das fängt wieder von vorne an. Es war ja eigentlich das Gleiche gewesen wie in New Orleans. Es war nur rhythmisch und elektrisch. Und dann haben natürlich alle gemeint, das spinnt ein bisschen. Wahrscheinlich auch ein bisschen, kommt nicht so draus. Ich bin auch kein grosser Musiker gewesen, ich habe einfach gerne Musik gehabt.
0: Ja gut, aber eben, was sind denn damals in den 60er Jahren, später in den 70er Jahren die grossen Gruppen gewesen? Welche sind die gewesen, die uns gehört, das sind die allergrössten, die werden bleiben? Also angefangen von Beatles und Rolling Stone. Was
1: Animals.
0: Was ist für dich? Animals. Eric Burdon.
1: Eric Burdon, nachher Kinks, nachher so. Und, also
0: die sind dann aber ziemlich weg gewesen, die haben es dann irgendwie nicht ganz Kraft, oder?
1: Ja, Moll, also dann, das ist noch, Moll ist auch noch, auch, sind schon geblieben. Das sind, wieder die vier sind es gewesen. Also, die Animals und Kings sind etwa gleich gewesen. Die anderen zwei sind definiert gewesen. Und dann, nachher ist der ganz grosse Haufen gekommen, der in den 60er Jahren in England, und es hat dann auch in Amerika gegangen. Dann hat es plötzlich, hast du eigentlich nicht mehr können, die einzelnen Gruppen aufzählen. Und in der Schweiz ist es auch losgegangen, da hat es Gruppen gegeben. Also, wirklich, wahnsinnig.
0: Bist denn du viel nach England gegangen und nach Amerika, um zu schauen, ob dort eventuell Interviews bekommen kannst, die dann ein bisschen exklusiv tönen?
1: Ja, ich bin schon früh auf England und dann, ich bin mal auf die Piratensender rausgegangen, Radio Caroline. Und,
0: also dazu muss man sagen, hat es auch ein Monopol gegeben in England und ja, dort hat es kein Pizzo Gruppera gegeben, aber es hat irgendwie eine Nordsee gegeben, wo die Piratenschiffe gewesen sind, die nach England und vor allem auch nach Holland noch irgendwie ausgestrahlt haben und eigentlich die Musiklandschaft revolutioniert haben und auch die Audiolandschaft.
1: Ja, die haben also bei der BBC genau das Gleiche aufgezwungen, wie eigentlich nachher ihr aufzwingen, wo mit Radio 24 aufgezwungen haben, dem Bern Münster. Also das muss man schon so sehen.
0: Und wie war das auf dem Schiff? Man ja, es gibt ja einen Film, der das zeigt, Boat That Rocked. Ich weiss nicht, ob du das gesehen hast.
1: Ja, ja,
0: also
1: habe ich
0: das Gefühl, das war wie bei uns. Ein bisschen mehr Sex hat es offenbar auf dem Schiff als bei uns in Como.
1: Also es hat
0: aber vielleicht weiss ich auch das nicht, was bei uns in Como
1: ist. Es hatte keine Frauen auf dem Schiff. Das ist, glaube ich, extra nicht. Und,
0: aber also im Film hat es gehabt.

0: Oh, ja,
1: aber,
0: in
1: der Realität nicht. Und es hat noch etwas anderes gehabt. Es hat noch einen anderen Piratensender gegeben. Der ist aus alten Maschinengewehrnestern, die vor etwa 10 Kilometer vor der Küste waren. Sie sind so ganz hoch auf Stelzen oben. Da war auch einer gewesen, dort ein Sender. Der ist, glaube ich, der das gemacht hat. Der hat eine Gruppe gehabt, Caroline hat den Hit geheissen von denen. Aber das war auch noch so. Es hat nicht nur das Piratenschiff gegeben, sondern eben das. Und die sind einfach außerhalb der Zone von England.
0: Genau.
1: Das hat dann den Staaten nachher geändert.
0: Genau, aber die Musik aus dieser Zeit ist offenbar immer noch die Musik, die du am liebsten hast. Weil der erste Titel kommt von Creedence Clearwater Revival. Ist das so? Dass das einfach die Musik ist, was heisst, ist die grösste Musik und das wird immer die grösste Musik bleiben?
1: Nein, das sind die Songs, zum Beispiel der Song, der ja eigentlich ein Song ist, Weltuntergangsstimmung. Aber der Song, wenn der läuft, dann muss ich den Radio gerade lauter stellen. Immer noch. Das finde ich einfach wahnsinnig gut.
0: Okay, dann hören wir uns doch an. Bad Moon Rising.

0: Bei mir ist der Beat Hirt, der hat gesagt, er, der so viele Sachen nicht so gut kann. Was er am besten kann, ist schreiben. Er hat dann nicht nur in einer Zeitschrift geschrieben, sondern hat ein Musical geschrieben von 43 Jahren. Es hat geheissen Tell. Es ist im Schützhaus Albis Güetli aufgeführt worden und ist ein totaler Flop geworden, Beat. Gell?
1: Schlimm. Ja, und du hast geschrieben, Arm Wilhelm.
0: Das war so daneben. Ich habe dort genau eine Kritik geschrieben. Ich war entsetzt. Tut mir leid, heute noch leid. Aber es war wirklich irgendwie völlig Scheps. Du wolltest Wilhelm Tell in die heutige Zeit bringen und da ist dann der Toni Vescoli irgendwie so ein bisschen rumgeklettert. Es war grässlich.
1: Ja, also gut, ich habe es nicht so empfunden. Ich weiss nicht, ob du den Sommer siehst, dass die Zürcher Zeitung, der Tagesanzeiger und die BZ haben alle auf den 1. August eine Seite gemacht mit Bildern von der, aus dem Musical. Und das verstehst du auch nicht mehr, wenn so wenig wenn die Zeitung so dünn sind. Aber die haben
0: ja, in der Nachschau ist man vielleicht ein bisschen grosszügig. Aber ich meine, das ist vor allem Anfang am Flug. Ich glaube, man hat sehr viel Geld verloren, alle anderen Investoren auch.
1: Ja. Aber der Freddy Burger erzählt heute, das ist sein erstes Musical, das er produziert hat. Und er ist wahnsinnig stolz darauf. Hat er an seinem Geburtstag ja. Hat er das gesagt, das letzte Jahr? Ich habe ein bisschen
0: gestaunt. Ein bisschen gestaunen kann. Er hat dann ein paar erfolgreiche Sachen gemacht und vor allem auch noch eingekauft, muss man sagen. Aber hast du denn das Gefühl gehabt, da bist du ein bisschen im falschen Film gewesen, dass du das Gefühl gehabt, du, der offenbar im Musical dort, hast du für die Schweiz entdecken, gerade den Tell auf die Art und Weise nach Zürich hast bringen?
1: Ja, ich habe einfach gedacht, das wäre ein gutes Thema und ist ja immer ein bisschen umstritten gewesen. Ich wollte schon ein bisschen provozieren, das schon. Aber auf der anderen Seite, ich habe einfach gedacht, das müsste etwas sein, was man mal müsste machen. Und dann habe ich gefunden, ich mache es. Und es sind ja alle begeistert gewesen, die dahinter waren nachher, die ganzen Produzenten. Ja, man hätte es aber müssen einfach noch ein bisschen warten und noch ein bisschen arbeiten daran. Das hätte man müssen.
0: Gut. Aber der Udo Lindenberg hat irgendwie auch noch eine Rolle gespielt, habe ich jetzt gelesen.
1: Ja.
0: Das habe ich damals mal gar nicht gewusst gehabt.
1: Ja,
0: Wie war das?
1: Er war auf der Platte gewesen und als er in Zürich war, habe ich ihn getroffen. Er ist dort, hat ein Konzert am Hallerstadion, hat aber noch im Regensdorf, im Holiday Inn gewohnt, also noch bescheiden. Und dann bin ich dort angegangen und habe Bänder, Demo-Bänder vorgespielt. Und dann hat er gesagt, mach ich mit. Und nachher, wo wir die Aufnahmen gemacht haben, also wir haben ja Plattenaufnahmen gemacht und nachher auf die Bühne. Und dann hat er, wo er gekommen ist, an dem Tag, wo er gekommen ist, unkompliziert gewesen. Er ist angestanden und hat das gesungen und noch alles gemacht und hat noch ein paar Sachen ein bisschen geändert und wir haben ein bisschen diskutiert und ich habe gesagt, warum meinen ihr eigentlich immer in Hamburg, ihr versteht Deutsch und wir nicht? Und so. Ich habe gesagt, das ist jetzt einfach so. Also es war ganz gut gewesen, gute Zusammenarbeit und wir haben das immer etwa wieder gesehen später.
0: Gut, und hast du gutes Näschen bewiesen, weil der Udo Lindenberg ist heute natürlich eine Ikone, vielleicht noch grösser als damals. Aber dann bist du ja zum Fernsehen gegangen, den kann man ja nicht schreiben, du bist, glaube ich, zuerst in die Antenne gegangen, das war Vorabendsendung, hast andere Sachen gemacht, hast Sendungen produziert, die haben so geheißen Hit at Gogo, hast Comedy-Sendungen gemacht, aber wirklich eigentlich der Durchbruch oder das Bemerkenswerte ist dann gewesen, du weißt, was ich sage?
1: Ja.
0: Ventil.
1: Ja, das Ventil.
0: Das war deine Idee gewesen. Ja, nicht aber Frank Baumann seine Idee, ist
1: nein,
0: das richtig?
1: Nein, das war meine Idee gewesen. Und ich hatte auch das Glück gehabt, dass der Schelli, der Peter Schellenberg, der damalige Direktor, das gut gefunden hat. Zuerst der Jürg Wildberger und der Wildberger ist dann gegangen zum Tagesanzeiger und nachher hat er gesagt, hat der Schellenberg das... Ja, er hat das selber dann gemacht. Und dann hat er immer gesagt, nachdem wir angefangen haben, hat er immer gesagt, der Schelli hat immer gesagt, man könnte noch ein bisschen Gas geben. Also wir haben alles können machen. Wir können alles machen. Es ist wahnsinnig.
0: Nein,
1: gewesen.
0: Und ist
1: dann haben sich auch, du hast dich auch aufgeregt damals zuerst.
0: Also ich habe ein Zitat von mir gefunden, ich bin selber überrascht. Und zwar haben die unter anderem die Letizia gebracht, wo in einem Film, glaube ich, 150 Blowjobs gegeben hat am Stück und so weiter, da damit automatisch natürlich deine Aufmerksamkeit gefunden hat. Und du hast sie in die Sendung gebracht und hast auf die Art und Weise natürlich Furore machen. Und da gibt es ein Zitat von mir, diese forsche Porno- und Sexoffensive des gebührenfinanzierten Fernsehens, da haben wir private Mühe mitzuhalten.
1: Ja, es ist also
0: das haben wir nicht können kontern, oder?
1: Es ist gut formuliert. Nein, wir haben
0: aber das ist im Schweizer Fernsehen möglich. Aber wie bist du denn auf den Frank Baumann gekommen?
1: Ja, wir haben uns gekannt. Als er früher, bevor er bei dir war, war er oder 24, hat er auch, ist er beim DRS gewesen. Und dann habe ich viel... Mal, doch, er hat am Morgen, doch, ganz sicher...
0: Ja, vorher war er bei mir gewesen. Ja, ist gleich. Aber gut. Nein, ich habe ihn ins Radio gebracht. Er war früher beim Badner Tagblatt gewesen und ich habe ihn dann das erste Mal ins Radio gebracht. Also, anyhow, gut.
1: Ja, gut. Also, ich habe Filmkritiker gemacht, dort in den Morgensendungen. Und dort hat er auch, vorher haben wir uns kennengelernt.
0: Und dann noch eine, hast du das eine, Gefühl gehabt?
1: Ja, ich habe
0: das Gefühl. Gewesen? Wie hast du ihm das Konzept erklärt, was er in dieser Sendung machen soll?
1: Ja, ich habe gesagt, vorhin, es gibt keine Sendung mehr, die es vorhin gegeben hat im Fernsehen, wo die Hörer haben können etwas sagen und oder die Zuschauer. Das hat doch Uli Heiniger und der anderen ist gerade vergessen, der hat doch eine Sendung gehabt, wo für die Zuschauer gewesen sind, die sich können beschweren und machen. Und die Sendung hat es nicht mehr gegeben. Und da habe ich Milberger und dann Schäli gesagt, wir sollten doch wieder so eine Sendung machen, aber man sollte sich ein bisschen satirischer machen. Und ich habe natürlich auch nicht gedacht, dass wir nachher so Gas geben und dass der Frank so Gas gibt und dass das überhaupt nachher schon die Leute aufgeregt hat. Ich meine, wir haben
0: was heisst aufgeregt hat? Es war die Publikumsbeschimpfung gewesen. Die Leute haben ihn zusammengestaucht, er hat die Leute zusammengestaucht. Man hat von nichts mehr zurückgeschreckt. Er hatte so einen Hebel gehabt, um die Leute rauszurühren, also die totale Macht.
1: Ja.
0: Ist das deine Erfindung gewesen, der Hebel?
1: Nein, das war seine Erfindung. Aber,
0: aha, ist gut.
1: Weißt du, die erste Sendung hatte, der Blick hat eine Woche lang Frontseite gewesen, oder? Und auch geschossen gegen
0: und
1: das.
0: Und positiv oder negativ?
1: Ja, natürlich negativ, aber wegen dem haben gleich in der ersten Woche 500'000 Zuschauer geschaut. Am 20. auf 10.
0: Vielleicht wegen dem.
1: Ja. Ja, stell dir mal vor, heute, wo hast du noch solche Zahlen? Also, ich
0: aber hast du auch keine solche Sendungen mehr? Also wenn du sagst, der Schellenberg hat gesagt, gebt noch ein bisschen mehr Gas bei dieser Sendung, dann könnte ich mir vorstellen, dass Nathalie Wappler nicht das Gleiche würde sagen heute, oder? Wenn man das heutige Fernsehprogramm anschaut.
1: Da bin ich sicher. Und nicht manche hat das gesagt. Der Schelle war dort sehr mutig gewesen. Aber es wäre vielleicht eine Möglichkeit, dass er zum Beispiel auch die Privaten könnten ja das wieder machen, so etwas. Also aufregen ist noch nie schlecht gewesen.
0: Aber das Fernsehen ist damals eben revolutionär gewesen. Es hat im RTL hat's gegeben, der heisst du, etc. Das gibt's ja alles nicht mehr. Was ist denn passiert am Fernsehen, dass man so alles glatt bügelt hat? Und im Schweizer Fernsehen vielleicht sogar noch mehr als anderen Orten. Was meinst du, Beat, wo da eben den Krawall-Ventil-Schock ins Schweizer Fernsehen rein katapultiert hast?
1: Also in den 90er Jahren, wo ja das war, ist es natürlich einfach immer noch so gewesen, dass man fast alles hat können machen. Also Geld war da gewesen. Und dann hat man alles können
0: ausprobieren. Ja, aber die Sendung hat ja nichts gekostet. Die hat ja fast nichts gekostet, oder? Es ist ja günstig. Es ist ja nicht um Geld gegangen, sondern es ist um Mut gegangen, um Provokation machen und ausloten, Grenzen ausloten. Sogar im Karussell hat man es damals mal gemacht. Der Aspi war ja schon aus heutiger Sicht schon revolutionär gewesen. Und das ist ja alles weg.
1: Ja, aber eben das ist etwas Spezielles. Es war übrigens so gewesen, dass alle haben müssen mal zusammenkommen, alle Redaktoren von allen die oberen und haben müssen sagen, wo das Konzept, wo der Schelle gesagt hat, wir machen das. Dann haben alle müssen sagen, was sie gefunden haben. Und das war interessant gewesen. Ich weiss noch gut, es hat einfach ein paar gehabt, die von Anfang an dahinter gewesen sind. Da war unter anderem der Anton Schaller gewesen, der Peter Studer, der Filippo Leutenegger,
0: Ja,
1: die haben das gut gefunden, dass man so etwas macht. Und es hat aber ganz viele gehabt, die sehr skeptisch waren und dagegen waren.
0: Warum ist denn die Sendung zu Ende gegangen? Es hat ja dann Skandal gegeben und Klagen, Beschwerden. Turiella ist ja da gefoltert worden, psychisch, physisch, indem er ihren Pornofilm vorgeführt hat. Also man ist von gar nichts zurückgeschreckt. Aber was ist denn, und gerade die letzte Sendung ist der Frank nicht einmal mehr ins Studio gekommen?
1: Ja, ich bin dort nicht mehr dabei gewesen. Ich war dann bin nachher ja dann bei TV3 gewesen. Vielleicht war es auch gewesen, weil ich nicht mehr dabei gewesen bin. Sagt man jetzt einfach so. Ja, also weißt, ich habe mich auch ein bisschen gebremst und ein bisschen Input gegeben. Er hat zwar immer gesagt, es kommt nicht von hinten, aber ich habe ja gehört, was wir ihm alles immer selber gesagt haben und was ihm der Regisseur gesagt hat. Also es war schon so gewesen, dass wir ihn eigentlich betreut haben und geschaut haben, dass es...
0: Ist er überhaupt betreubar? Ist er überhaupt kontrollierbar?
1: Ja, er hat nicht alles, was er auf Kopfhörer hatte, hat er nicht alles gesagt. Aber manchmal, wenn ihm nichts eingefallen ist, hat er auch das gesagt. Und wenn es dann etwas nicht so gut war, ist es halt auch raus. Also das ist eben schon gut gewesen. Mal, er hat es schon gebraucht, aber auf der anderen Seite hat es nicht so gezeigt. Oder? Also,
0: gut, aber er hat den Kopf rausgegeben, ja. Hat müssen die Kritik entgegennehmen, ist dann auch öffentlich während Jahren und auch seine Kinder angegriffen worden. Du aber nicht, oder? Wo das Ganze eigentlich verbrochen hat.
1: Ja, das war immer ein bisschen so gewesen. Ich war immer im Hintergrund gewesen. Ich habe dann eigentlich auch herausgefunden, dass ich noch ganz gerne im Hintergrund bin. Ich weiss nicht, ob du immer glücklich gewesen bist, dass du im Vordergrund gewesen bist. Weißt du es nicht?
0: Aber ja, ich habe es ausgehalten. Ich habe immer gedacht, wenn einer einen Stuss macht, dann mache lieber ich es als einen anderen. Das ist ein bisschen Charakter so.
1: Nein, ich war wirklich im Hintergrund. Und, natürlich habe ich manchmal gedacht, es ist ja eigentlich die Sendung, die ich erfunden habe, mein Name erscheint nie, aber ich konnte leben mit dem.
0: Okay, wir reden dann mit dem Beat Hirt. Er war eben der, der das nicht so legendäre Interview gemacht hat mit Mick Jagger. Hören wir ein bisschen etwas auf den Rolling Stones und reden nachher über deine weiteren Tätigkeiten, wo du dann angefangen hast, nachdem eben die direkte Fernsehzeit angegangen ist. Hören wir uns an, Sweet Virginia.

0: Mein heutiger Gast ist der Beat Hirn, der so vieles gemacht hat, nachdem er in dem Fernsehen zu Ende gegangen ist. Was hat er gemacht? Schallplatte hast du produziert, unter anderem über die Schweizer Garde, Blasmusik und eine Wanderschallplatte. Und was hast du sonst noch alles so verbrochen? Einfach irgendwo das Gefühl gehabt, dort kann man noch ein paar Franken verdienen, oder was?
1: Hast du gut recherchiert, hä? Nein, ich habe einfach gefunden, ich bin mal bei der Schweizer Garde gesehen, haben Reportage gemacht, dann habe ich gewusst, gesehen, dass sie Musik haben. Dann habe ich gedacht, mit dieser Blasmusik müssen wir doch etwas machen, weil es hat viele Katholiken in der Schweiz, und haben wir das gemacht. Das war ein Riesenerfolg.
0: Riesenerfolg, ja. Wanderschallplatten auch?
1: Ja gut, dort hast du nicht mitgemacht, darum ist es nicht so gut.
0: Aha.
1: Nein, es hat dort der Gunter Sachs, der Kurt Felix, und haben alle ganz viel mitgemacht, aber es war kein grosser Erfolg. Nein.
0: Aber da muss man sagen, also in Sachen Musik bist du eklektisch, du hast also kein Vorurteil gegen irgendeinen Musikstil. Du machst das, wo du das Gefühl hast, man kann irgendwie Erfolg haben.
1: Also ich mache das, was Spass macht, irgendetwas zu machen. Nicht immer das Gleiche machen. Einen Schallplatten produzieren und im Studio arbeiten. Ich habe einmal Weihnachtsplatten gemacht mit einer E-Gitarre. Einfach eine E-Gitarre, die Weihnachtslieder gespielt hat, in der Zeit, wo die E-Gitarre aufgekommen ist. Das ist auch ein grosser Erfolg. Es ist sogar Werbung gemacht worden dafür im Fernsehen.
0: Sag mal, und du bist sogar drauf und dran gewesen, beim Concours Eurovision mitzumachen. Zero Points, aber bist nicht einmal, glaube ich, bis ins Finale gekommen. Und hast einen Roman geschrieben, das Jesus Comeback. Also,
1: richtig, ja.
0: Das ist dann schon etwas Ambitiöses gewesen, wo du da versucht hast, so einen Roman zu schreiben.
1: Ja.
0: Dann mit dem Titel.
1: Ja, ich habe immer überlegt, falls der Jesus wieder kommt, wie kommt er dann wieder? Und da habe ich alle Leute immer gefragt, vielleicht dich auch mal, wie stellst du dir das vor? Und da habe ich gemerkt, also alle, und auch vor allem die Religiösen, die haben sich das nicht können vorstellen. Er ist dann einfach da. Und da habe ich gefunden, nein, er kommt und niemand kennt ihn.
0: Genau, und du hast einfach und hast gesagt, nachdem das mit dem Tell nicht funktioniert hat, rühre ich den Battle noch ein bisschen höher und schreibe ein Buch über die Jesus. Und dann hast du aber eine Filmproduktionsfirma gegründet mit 60. Und die hat vielleicht ein bisschen spezielle Namen Mesh und Uge.
1: Ja.
0: Kannst du das erklären?
1: Ja, also meine Frau und ich haben immer gesagt, wenn wir mal eine Firma wieder gründen, also wir zwei, dann würden wir die Mesh & Uge nennen. Auch lustig gefunden eigentlich. Und danach, als ich die Firma gegründet habe, haben wir einen Namen gesucht. Am Schluss haben wir gefunden, der Name ist eigentlich noch gut.
0: Also man hat dann schon, du musst ein bisschen erläutern, um was es überhaupt geht.
1: Ja, Meschugge, oder? Es gibt drei verschiedene Leute, die wissen, was es heisst, andere, die nicht wissen, was es heisst, und dritte, die es eigentlich finden, oder? Also in dem Sinn. Aber,
0: ist der jiddische Ausdruck für verrückt?
1: Verrückt, ja.
0: Oder? Und warum bist du auf das gekommen? Hast du da irgendeine Affinität zum Jiddischen oder zum Jüdischen überhaupt?
1: Ich habe eine Affinität zum Jüdischen, ja, und meine Frau ist jüdisch. Aber das hat nichts mit dem zu tun, sondern es hat einfach, ich habe das Wort gut gefunden. Und dann habe ich gefunden, Mesh und UG. Und dann, wo wir das gegründet haben, die AG, habe ich gar nicht gewusst, ob man das kann. Und dann hat der Anwalt gesagt, ja, das kann man so nennen. Und dann haben wir das gemacht. Ist jetzt eine Marke.
0: Also, dann haben wir vor allem Dokumentarfilm gemacht. Und eines Tages bist du zu mir gekommen und hast gesagt, wir müssen jetzt mal die ganze Geschichte von Radio 24 verfilmen. Und hast einen Film gemacht, den du dann genannt hast, Jolly Roger. Jolly Roger, das ist Piratenfahnen und ich heiße Roger und so. Erzähl mal, wie das abgelaufen ist aus deiner Sicht.
1: Ja, ich habe einfach das Ganze verfolgt von Anfang an, Radio 24, wie das gekommen ist. Und eigentlich immer gedacht, das ist grossartig, aber chancenlos, weil Bärenmünster ist so und die ganze Radiolandschaft ist einfach, das ist ein fester Bestandteil von unserer schweizerischen Eidgenossenschaft gewesen. Ich dachte, das kann nie kommen. Und dann fasziniert das alles mitgemacht und dann muss dann einfach die paar Jahre, was es war, habe ich gefunden, das muss man einfach mal dokumentieren, weil es ist so viel gemacht worden zwischen ihnen, erstaunlicherweise vom Schweizer Fernsehen, wo Sachen immer wieder verfolgt haben, mitgegangen ist und alles gemacht hat. Und dann habe ich gefragt, das müssen wir machen. Und das war der erste Kinofilm, den wir gemacht haben bei Mesh & Uge.
0: Und da haben viele eben von diesen Protagonisten aus dieser Zeit haben mitgemacht. Sag mal, ist der Film eigentlich je am Schweizer Fernsehen gezeigt worden?
1: Ja, er ist zweimal gezeigt worden im Schweizer Fernsehen. Madeleine Hirsiger war damals Filmredaktorin. Und ich übrigens, Ich mag mich erinnern, ich hatte dir mal gesagt, ich darf eine Chemie am Fernsehen. Und du hast es nicht geglaubt. Am Schweizer Fernsehen.
0: Ja, die haben immer ein bisschen Distanz gehabt zu mir natürlich. Weil die Geschichte, die hat ihnen gar nicht so geschmeckt, oder? Wie das Monopol gebrochen worden ist. Da von so irgendeinem Typ, der da auf irgendeinem komischen italienischen Berg das Gefühl hat, der könnte die Schweizer Medienlandschaft revolutionieren. Das haben sie nicht so gern gehört.
1: Nein, aber ich habe wahnsinnig die Arbeit mit dir wahnsinnig gut gefunden damals. Und vor allem, als wir auf den Gruppen aufgegangen sind, das war wahnsinnig. Da sind wir die Kamera und die machten, und du sind in der Kondel rein gewesen, noch ein paar andere Leute aufgefahren. Und danach, als da oben aufgegangen ist, bist du raus wie eine Pfeife und der Kameramann hat dich nur noch ansäckeln. Und du bist schon da vorne gewesen und hast schon angefangen zu reden. Und das war wahnsinnig gewesen. Also, es war emotional gewesen
0: auch. Ja, total auch. Und es ist jetzt im Frühling noch ein Film gemacht wurde, Schweizer Fernsehen, wo zum Teil glaube ich, Bilder aus deinem Film verwendet wurden. Ich weiß nicht, ob du den gesehen hast.
1: Ich habe nicht gesehen, nein.
0: Ja, es ist ziemlich viel Aufmerksamkeit hat er bekommen und viele Reaktionen eigentlich bis auf den heutigen Tag. Aber ich habe es nachgeschaut, so deine Filmografie. Ich glaube, der letzte Film war 2015 gewesen. Was hast du eigentlich die letzten 5 Jahre gemacht, Beat?
1: Ja, ich arbeite jetzt meinen Hintergrund. Das ist eigentlich der, nein, das ist
0: aber Film hat es nicht mehr gegeben.
1: Also, wo ich gezeichnet habe, nicht. Nein, aber ich meine, ich habe drei Leute, die sind aus dem Fernsehen gekommen, die sind jetzt 20 Jahre bei mir und die haben dann ihre eigenen Projekte gemacht und machen das jetzt auch ihre eigenen Projekte und ich bin da im Hintergrund und schnurre noch ein bisschen drin. Also, in dem Sinne ein bisschen ähnlich wie du.
0: Gut, also ich bin noch nicht so fest im Hintergrund, man kann mich sogar hier und da mal noch hören.
1: Aber du schnurrst auch drin. Auch
0: wenn es aus dem Homeoffice...
1: Ja, ist gut.
0: Eben,
1: habe ich von dir
0: gelernt. Ja, ist gut. Also ich finde es ja bewundernswert, eben mit 80 bist du noch voll wiff und bist noch dabei. Wie lange machst du das noch? Ich habe gehört, willst du eigentlich im nächsten Jahr die Firma deinen Mitarbeitern übergeben? Ist das gescheit von denen, das zu übernehmen?
1: Nein, aber ich kann nicht eine Verantwortung tragen, wo ich nicht eins zu eins dabei bin immer. Und ich werde jetzt einfach auch ein bisschen weniger arbeiten und andere Sachen machen, ein bisschen reisen und alles Mögliche. Aber ich muss es ja mal weitergeben. Also ich kann nicht bis zum Schluss einfach warten, jetzt bin ich dann gestorben und dann ist alles nicht. Nein, also einfach, ich habe es lange genug gemacht und ich finde, es ist der richtige Moment.
0: Wenn du die heutige Medienlandschaft anschaust und die vergleichst mit der, wie du sie damals mal erlebt hast, was kommt dir da zu Sinn?
1: Also wir haben es sehr gut gehabt. Wir haben nicht nur so gute Zeiten gehabt, einfach als Menschen, als Möglichkeiten, die wir haben können, machen alles. Auch das war, also die Medienlandschaft ist da natürlich, es ist immer noch obsi gegangen, man hat immer noch neue Zeitungen gehabt, man hat alle Möglichkeiten gehabt. Und wenn ich das vergleiche mit heute, muss ich sagen, heute ist es hart und du weißt nicht, was hergeht. Und die, die heute arbeiten, verdienen nicht mehr wie 1990. Das ist eigentlich, unsere Löhne sind nicht aufgegangen.
0: Wie nutzt du die Medien heute? Was sind Sachen? Bist du jetzt voll einer, der auf Serien und Docs bei Netflix abfährst? Oder was machst du in der Medienlandschaft heute? Ah, ist auch Social Media?
1: Nein, also nicht wirklich, nein. Also ich bin so bei Facebook, aber ich mache nichts. Aber ich kann Netflix schon vor 10 Jahren angefangen, wo Netflix noch nicht überall war, mit Breaking Bad vor 10 Jahren angeschaut. Und ich schaue eigentlich die Sachen immer noch auf DVD, weil ich wollte zwischen den
0: Pausen. Was? Ja. Auf DVD?
1: Ja.
0: Was ist das DVD?
1: Ja.
0: Habe ich schon vergessen. Wieso willst du Netflix auf DVD schauen?
1: Nein, aber lass mal. Du kannst doch etwas, wenn du DVD hast, kannst du es wieder anschauen. Und dann musst du es nicht suchen, wo es irgendwann mal gibt es dann nicht mehr. Und gewisse Sachen, nicht alles, ich schaue sonst auch im Fernsehen. Aber ich habe auch das jetzt, Terry hat Frieden geschaut und im Fernsehen. Das ist, ich muss nicht alles auf DVD schauen.
0: Das
1: war
0: toll. Ich habe jetzt gerade, in der letzten Woche habe ich auf Netflix The Crown geschaut, die 4. Staffeln bin hin und weg. Also die Qualität, die zum Teil heute im Fernsehen oder eben im Streaming angeboten wird, finde ich gewaltig. Also alle, die jetzt jammern und sagen, das ist eine Verarmung, einerseits ja, andererseits aber auch eine Bereicherung. Habe ich eher den Eindruck.
1: Ja, das finde ich auch.
0: Immer jammern und sagen, früher ist alles besser gewesen. Weil nein, wir früher nicht am Morgen früh die New York Times können lesen. Das kann ich jetzt locker machen, beispielsweise.
1: Nein, wir schauen natürlich einfach nicht mit normalen Fernsehen. Das ist eigentlich das Problem, oder? Darum geht irgendwie den Bach ab. Das kann man nicht ändern. Und dann müssen sie noch sparen, dann ist es einfach schon nicht mehr so gut. Aber Times are changing, hat der Bob Dylan gesagt.
0: Times are changing wäre ein Titel. Aber wir haben einen anderen Titel jetzt auf dem Bob Dylan. Ja. Du, danke vielmals, Bea. Wir sind am Schluss von dieser Sendung. Danke vielmals dir, alles Gute. Und es war spannend, dir zuzuhören und eben zu sagen, es gibt in der Schweiz und in Zürich so viele spannende Leute, die vielleicht nicht immer auf der Titelseite gewesen sind, aber unglaublich viel beitragen haben für unsere Gegenwart und in der Vergangenheit so viele Sachen gemacht haben. Also, danke dir vielmals. Der letzte Titel heisst
1: Don't think twice, it's all right, Bob Dylan.
0: Genau, danke dir vielmals, also einen schönen Tag. Der nächste Doppelpunkt heute in einer Woche. Am Mikrofon verabschiedet sich der Roger Schawinski.